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1: Ich bin Philipp Ringe und das sind die wichtigsten Meldungen aus Berlin und Brandenburg. Ein Hauch von Top Gun über Berlin, denn heute Abend kreisen deutsche und US-Kampfjets über der Stadt. Warum es vor allem über Charlottenburg laut wird, weiß Jan Seifert.
2: Anlass ist der Independence Day am 4. Juli. Die USA feiern 250 Jahre Unabhängigkeit. Die Kampfjets aus den USA und Deutschland kreisen aber heute schon über Berlin. Eurofighter und F-16 US-Flugzeuge fliegen im Formationsflug übers Messegelände. Geplant ist 19.15 Uhr. Aber dort müssen sie ja erstmal hin, deswegen werden sie auch an anderen Orten der Stadt zu sehen und vor allem zu hören sein, denn die Flughöhe beträgt nur 300 Meter. Also nicht erschrecken, wenn es plötzlich ungewohnt laut wird.
1: Gute Nachrichten, wer Abkühlung sucht. Das Prinzenbad in Kreuzberg hat wieder geöffnet. Gestern musste es ja kurz nach Öffnung wieder dicht machen. Technische Probleme nach einem Kabelbrand. Und weil die auch immer noch nicht ganz behoben sind, dürfen erstmal insgesamt nur knapp 1600 Badegäste gleichzeitig rein. Das ist deutlich weniger als sonst. Pro Tag stürzen sich ja bei gutem Wetter bis zu 9000 Menschen ins Wasser. Im Laufe des Tages soll aber alles repariert sein und dann kann der Betrieb auch wieder langsam hochgefahren werden, sagen die Bäderbetriebe. Schubsereien, Schlägereien und Mobbing, Gewalt an Berlins Schulen nimmt zu. Mehr als die Hälfte der Lehrerinnen und Lehrer sagt, dass es mittlerweile ein großes oder sehr großes Problem ist. So steht's im Konflikt- und Gewaltbarometer, das Bildungssenatorin Günther Wünsch vorgestellt hat. Deshalb verspricht Berlins regierender Bürgermeister Kai Wegner, wir lassen Lehrer und Schüler nicht allein und will mit Experten Maßnahmen erarbeiten, wie Berlins Schulen sicherer werden und Kinder angstfrei lernen können. Und jetzt weitere Meldungen aus Deutschland und der Welt.
3: Ich bin Dirk Zeitler. Nach neuen produktiven Gesprächen mit dem Iran setzen die USA Teile ihrer Sanktionen gegen den Iran vorübergehend aus. Die Maßnahme könnte dem Iran Milliarden einbringen und die Energiemärkte beruhigen.
4: Die gelockerten Sanktionen betreffen vor allem den Verkauf und Export von iranischem Öl. Die USA wollen damit vor allem die Energiemärkte beruhigen. Die jüngsten Verhandlungen mit dem Iran werden als produktiv beschrieben. Teheran habe freie Schifffahrt durch die Straße von Hormuz versprochen und gewähre auch Inspekteuren der internationalen Atomenergiebehörde Zugang, hieß es. Dem Iran werden bei weiteren Zugeständnissen weitere wirtschaftliche Vorteile versprochen. Die Verhandlungen in der Schweiz dauern an. Aus den USA, Tina Eck.
3: Unter anderem als Folge des Iran-Kriegs erwartet der Bundesverband der deutschen Industrie für Deutschland im laufenden Jahr nur noch ein Wachstum von 0,4%. Das Wachstum in Deutschland gehe vorrangig auf staatliche Investitionen zurück, sagte Hauptgeschäftsführerin Tanja Gönner. Die bremsenden Effekte des Iran-Kriegs wirkten trotz der Einigung zwischen dem Iran und den USA empfindlich nach. Wegen eines Brandes auf einem Passagierschiff an der Moselschleuse in St. Aldegund ist die Feuerwehr im Einsatz. An Bord des Schiffes befinden sich den Angaben nach 237 Passagiere. Nach ersten

0: Geständnissen brach das Feuer im Technikraum aus. Verletzt wurde demnach zunächst niemand. Zum Sport. Ausnahmekönner Lionel Messi hat Argentinien vorzeitig in die K.O.-Runde geschossen und Miroslav Klose als WM-Rekordtorschützen abgelöst. Zwei Tage vor seinem 39. Geburtstag war Messi mit einem Doppelpack beim 2:0 im zweiten Gruppenspiel gegen Österreich erneut umjubelter Matchwinner des Weltmeisters.
1: Argentiniens Fans im Stadion von Dallas waren außer sich, als Messi in der Nachspielzeit mit seinem zweiten Treffer das Spiel entschied. Österreich bekam den Superstar des Weltmeisters nie richtig in den Griff, der nach 9 Minuten schon einen Foulelfmeter verschossen hatte. Aber in Minute 39 schlug er dann das erste Mal zu und überholte damit schon Miro Klose. Der hat übrigens dem neuen Rekordtorschützen sofort gratuliert. Lionel Messi ist für mich der beste Fußballer aller Zeiten. Glückwunsch, Champion, so unser 2014er Weltmeister. Thomas Thonfeld, Sportredaktion.
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1: Ich bin Philipp Ringe und das sind die wichtigsten Meldungen aus Berlin und Brandenburg. Ein Hauch von Top Gun über Berlin, denn heute Abend kreisen deutsche und US-Kampfjets über der Stadt. Warum es vor allem über Charlottenburg laut wird, weiß Jan Seifert.
2: Anlass ist der Independence Day am 4. Juli. Die USA feiern 250 Jahre Unabhängigkeit. Die Kampfjets aus den USA und Deutschland kreisen aber heute schon über Berlin. Eurofighter und F-16 US-Flugzeuge fliegen im Formationsflug übers Messegelände. Geplant ist 19.15 Uhr. Aber dort müssen sie ja erstmal hin, deswegen werden sie auch an anderen Orten der Stadt zu sehen und vor allem zu hören sein, denn die Flughöhe beträgt nur 300 Meter. Also nicht erschrecken, wenn es plötzlich ungewohnt laut wird.
1: Gute Nachrichten, wer Abkühlung sucht. Das Prinzenbad in Kreuzberg hat wieder geöffnet. Gestern musste es ja kurz nach Öffnung wieder dicht machen. Technische Probleme nach einem Kabelbrand. Und weil die auch immer noch nicht ganz behoben sind, dürfen erstmal insgesamt nur knapp 1600 Badegäste gleichzeitig rein. Das ist deutlich weniger als sonst. Pro Tag stürzen sich ja bei gutem Wetter bis zu 9000 Menschen ins Wasser. Im Laufe des Tages soll aber alles repariert sein und dann kann der Betrieb auch wieder langsam hochgefahren werden, sagen die Bäderbetriebe. Schubsereien, Schlägereien und Mobbing, Gewalt an Berlins Schulen nimmt zu. Mehr als die Hälfte der Lehrerinnen und Lehrer sagt, dass es mittlerweile ein großes oder sehr großes Problem ist. So steht's im Konflikt- und Gewaltbarometer, das Bildungssenatorin Günther Wünsch vorgestellt hat. Deshalb verspricht Berlins regierender Bürgermeister Kai Wegner, wir lassen Lehrer und Schüler nicht allein und will mit Experten Maßnahmen erarbeiten, wie Berlins Schulen sicherer werden und Kinder angstfrei lernen können. Und jetzt weitere Meldungen aus Deutschland und der Welt.
3: Ich bin Dirk Zeitler. Die Experten der Rentenkommission schlagen vor, dass wir zukünftig einen Teil unserer Rente am Aktienmarkt finanzieren, mit Unterstützung der Arbeitgeber. Doch deren Verbände stellen sich quer. Auch vom geplanten Ende der Minijobs halten sie wenig.
4: Minijobs, die soll es bald nur noch für Schüler und Studierende geben. So zumindest der Plan der Rentenexperten. Und Millionen, die im Moment sozialversicherungsfrei arbeiten, die sind ziemlich verunsichert. An den Minijobs festhalten will auf jeden Fall der Arbeitgeberpräsident. Es geht wie so oft ums Geld und deshalb sieht er auch die Kapitalmarktrente kritisch. Die, sagt er, sei zwar im Prinzip sinnvoll, aber für die Unternehmer, die die Hälfte schultern sollen, schlicht zu teuer. Claudia Wächter, Nachrichtenredaktion.
3: Die USA lockern Sanktionen für iranisches Öl, US-Verbote für Produktion, Lieferung und Verkauf von Rohöl aus dem Iran oder Produkte, die etwas damit zu tun haben, sind bis Ende August ausgesetzt. Nach Aussagen der USA ist das ein Teil der getroffenen Vereinbarung mit dem Iran, mit dem der Krieg in der Region beendet und die Straße von Hormuz wieder geöffnet werden soll. Unter anderem als Folge des Iran-Kriegs erwartet der Bundesverband der deutschen Industrie für Deutschland im laufenden Jahr nur noch ein Wachstum von 0,4%. Zu Jahresbeginn war der BDI noch von einem Wachstum von 1% für 2026 ausgegangen.
5: Der Verband hat zwar schon die jüngste Einigung auf ein Rahmenabkommen zwischen den USA und dem Iran berücksichtigt, trotzdem sind die Folgen des Kriegs wohl noch länger zu spüren. Der BDI geht davon aus, dass der Druck auf die deutsche Wirtschaft hoch bleibt und hofft nun auf die Bundesregierung. Ein beherztes Reformpaket der Koalition könnte die Stimmung im Land positiv beeinflussen und für Impulse sorgen. Aktuell investieren viele Unternehmen aber lieber im Ausland. Dadurch kommt es zu Insolvenzen und Arbeitsplätze gehen verloren. Und bei einem geringeren Wachstum dürfte das so weitergehen. Thomas Brock, Berlin.
3: Zum Sport. Ausnahmekönner Lionel Messi hat Argentinien vorzeitig in die K.O.-Runde geschossen und Miroslav Klose als WM-Rekordtorschützen abgelöst. Messi trumpfte wieder groß auf und war mit einem Doppelpack beim 2:0 im zweiten Gruppenspiel gegen Österreich erneut umjubelter Matchwinner des Weltmeisters.
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1: Erstmal nach Charlottenburg, Wasserrohrbruch auf der Leibnizstraße und das zwischen Kurfürstendamm und Sibellstraße. Und die Strecke ist in beide Richtungen wahrscheinlich bis Anfang August gesperrt. Daneben noch Gleisarbeiten in Friedrichshain und zwar auf der Landsberger Allee auf Höhe Petersburger und Danziger Straße. Bis Juli kann es da immer mal wieder länger dauern. Und dran denken, auf der A111 starten am Dienstagabend Wartungsarbeiten. Die Auffahrt Heckerdamm ist stadtauswärts dann dicht zwischen 21 und 5 Uhr. Geblitzt wird in Mitte auf dem Mühlendamm, in Tempelhof auf der Oberlandstraße, in Pankow auf der Prenzlauer Promenade und in Charlottenburg auf der Bismarckstraße. 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RTL-Wetter. Kaum Wolken in der Nacht und dabei bleibt es auch trocken. Und dazu gibt es Werte zwischen 17 und 12 Grad. Am Tag dann hier und da ein paar Wolken, Regen gibt es aber nicht. Und das bei 29 Grad maximal.
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6: Alba ist sensationell deutscher Basketballmeister geworden.
7: Das war was.
6: Phänomenaler Sieg gegen Topfavorit Bayern München und das in München vor Uli Hoeneß. Da ist es doppelt schön.

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1: Ich bin Philipp Ringe und das sind die wichtigsten Meldungen aus Berlin und Brandenburg. Ein Hauch von Top Gun über Berlin, denn heute Abend kreisen deutsche und US-Kampfjets über der Stadt. Warum es vor allem über Charlottenburg laut wird, weiß Jan Seifert.
2: Anlass ist der Independence Day am 4. Juli. Die USA feiern 250 Jahre Unabhängigkeit. Die Kampfjets aus den USA und Deutschland kreisen aber heute schon über Berlin. Eurofighter und F-16 US-Flugzeuge fliegen im Formationsflug übers Messegelände. Geplant ist 19.15 Uhr. Aber dort müssen sie ja erstmal hin, deswegen werden sie auch an anderen Orten der Stadt zu sehen und vor allem zu hören sein, denn die Flughöhe beträgt nur 300 Meter. Also nicht erschrecken, wenn es plötzlich ungewohnt laut wird.
1: Gute Nachrichten, wer Abkühlung sucht. Das Prinzenbad in Kreuzberg hat wieder geöffnet. Gestern musste es ja kurz nach Öffnung wieder dicht machen. Technische Probleme nach einem Kabelbrand. Und weil die auch immer noch nicht ganz behoben sind, dürfen erstmal insgesamt nur knapp 1600 Badegäste gleichzeitig rein. Das ist deutlich weniger als sonst. Pro Tag stürzen sich ja bei gutem Wetter bis zu 9000 Menschen ins Wasser. Im Laufe des Tages soll aber alles repariert sein und dann kann der Betrieb auch wieder langsam hochgefahren werden, sagen die Bäderbetriebe. Schubsereien, Schlägereien und Mobbing, Gewalt an Berlins Schulen nimmt zu. Mehr als die Hälfte der Lehrerinnen und Lehrer sagt, dass es mittlerweile ein großes oder sehr großes Problem ist. So steht's im Konflikt- und Gewaltbarometer, das Bildungssenatorin Günther Wünsch vorgestellt hat. Deshalb verspricht Berlins regierender Bürgermeister Kai Wegner, wir lassen Lehrer und Schüler nicht allein und will mit Experten Maßnahmen erarbeiten, wie Berlins Schulen sicherer werden und Kinder angstfrei lernen können. Und jetzt weitere Meldungen aus Deutschland und der Welt.
3: Ich bin Dirk Zeitler. Die Experten der Rentenkommission schlagen vor, dass wir zukünftig einen Teil unserer Rente am Aktienmarkt finanzieren, mit Unterstützung der Arbeitgeber. Doch deren Verbände stellen sich quer. Auch vom geplanten Ende der Minijobs halten sie wenig.
4: Minijobs, die soll es bald nur noch für Schüler und Studierende geben. So zumindest der Plan der Rentenexperten. Und Millionen, die im Moment sozialversicherungsfrei arbeiten, die sind ziemlich verunsichert. An den Minijobs festhalten will auf jeden Fall der Arbeitgeberpräsident. Es geht wie so oft ums Geld und deshalb sieht er auch die Kapitalmarktrente kritisch. Die, sagt er, sei zwar im Prinzip sinnvoll, aber für die Unternehmer, die Hälfte schultern sollen, schlicht zu teuer. Kapitalmarktrente kritisch. Die, sagt er, sei zwar im Prinzip sinnvoll, aber für die Unternehmer, die Hälfte schultern sollen, schlicht zu teuer. Claudia Wächter, Nachrichtenredaktion.
3: Die USA lockern Sanktionen für iranisches Öl.

0: von einem Wachstum von 1% für 2026 ausgegangen.
1: Der Verband hat zwar schon die jüngste Einigung auf ein Rahmenabkommen zwischen den USA und dem Iran berücksichtigt, trotzdem sind die Folgen des Kriegs wohl noch länger zu spüren. Der BDI geht davon aus, dass der Druck auf die deutsche Wirtschaft hoch bleibt und hofft nun auf die Bundesregierung. Ein beherztes Reformpaket der Koalition könnte die Stimmung im Land positiv beeinflussen und für Impulse sorgen. Aktuell investieren viele Unternehmen aber lieber im Ausland. Dadurch kommt es zu Insolvenzen und Arbeitsplätze gehen verloren. Und bei einem geringeren Wachstum dürfte das so weitergehen. Thomas Brock, Berlin.
0: Zum Sport. Ausnahmekönner Lionel Messi hat Argentinien vorzeitig in die K.O.-Runde geschossen und Miroslav Klose als WM-Rekordtorschützen abgelöst. Messi trumpfte wieder groß auf und war mit einem Doppelpack beim 2:0 im zweiten Gruppenspiel gegen Österreich erneut umjubelter Matchwinner des Weltmeisters.
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1: Ich bin Philipp Ringe und das sind die wichtigsten Meldungen aus Berlin und Brandenburg. Ein Hauch von Top Gun über Berlin, denn heute Abend kreisen deutsche und US-Kampfjets über der Stadt. Warum es vor allem über Charlottenburg laut wird, weiß Jan Seifert.
2: Anlass ist der Independence Day am 4. Juli. Die USA feiern 250 Jahre Unabhängigkeit. Die Kampfjets aus den USA und Deutschland kreisen aber heute schon über Berlin. Eurofighter und F-16 US-Flugzeuge fliegen im Formationsflug übers Messegelände. Geplant ist 19.15 Uhr. Aber dort müssen sie ja erstmal hin, deswegen werden sie auch an anderen Orten der Stadt zu sehen und vor allem zu hören sein, denn die Flughöhe beträgt nur 300 Meter. Also nicht erschrecken, wenn es plötzlich ungewohnt laut wird.
1: Gute Nachrichten, wer Abkühlung sucht. Das Prinzenbad in Kreuzberg hat wieder geöffnet. Gestern musste es ja kurz nach Öffnung wieder dicht machen. Technische Probleme nach einem Kabelbrand. Und weil die auch immer noch nicht ganz behoben sind, dürfen erstmal insgesamt nur knapp 1600 Badegäste gleichzeitig rein. Das ist deutlich weniger als sonst. Pro Tag stürzen sich ja bei gutem Wetter bis zu 9000 Menschen ins Wasser. Im Laufe des Tages soll aber alles repariert sein und dann kann der Betrieb auch wieder langsam hochgefahren werden, sagen die Bäderbetriebe. Schubsereien, Schlägereien und Mobbing, Gewalt an Berlins Schulen nimmt zu. Mehr als die Hälfte der Lehrerinnen und Lehrer sagt, dass es mittlerweile ein großes oder sehr großes Problem ist. So steht's im Konflikt- und Gewaltbarometer, das Bildungssenatorin Günther Wünsch vorgestellt hat. Deshalb verspricht Berlins regierender Bürgermeister Kai Wegner, wir lassen Lehrer und Schüler nicht allein und will mit Experten Maßnahmen erarbeiten, wie Berlins Schulen sicherer werden und Kinder angstfrei lernen können. Und jetzt weitere Meldungen aus Deutschland und der Welt.
3: Ich bin Dirk Zeitler. Die Rentenkommission legt heute ihre Reformvorschläge vor. Die Experten wollen ihren Katalog mit 30 Maßnahmen am Vormittag an Kanzler Merz und Arbeitsministerin Baas übergeben. Am Wochenende waren die Kernstücke der Pläne schon bekannt geworden. Es gab direkt jede Menge Kritik.
4: Gerade für Linke und Gewerkschaften hören sich die Vorschläge an wie eine Giftliste. Höhere Beiträge, ein Teil davon soll an die Börse gehen, ein höheres Renteneintrittsalter, gekoppelt an die Lebenserwartung und die vielleicht dickste Kröte, die Frührente ohne Abschläge nach 45 Beitragsjahren soll wegfallen. Gerade SPD-Arbeitsministerin Baas dürfte sich schwer tun, diese Vorschläge guten Gewissens zu übernehmen. Sie hat sie zwar schon gelobt, wird aber wohl dafür sorgen, dass die Reformen zumindest sozial abgefedert werden. Aus Berlin, Uli Reitinger.
3: Die USA lockern Sanktionen für iranisches Öl. US-Verbote für Produktion, Lieferung und Verkauf von Rohöl aus dem Iran oder Produkte, die etwas damit zu tun haben, sind bis Ende August ausgesetzt. Nach Aussagen der USA ist das ein Teil der getroffenen Vereinbarung mit dem Iran, mit dem der Krieg in der Region beendet und die Straße von Hormuz wieder geöffnet werden soll. Zum Sport. Ausnahmekönner Lionel Messi hat Argentinien vorzeitig in die K.O.-Runde der Fußball-WM geschossen und Miroslav Klose als WM-Rekordtorschützen abgelöst. Zwei Tage vor seinem 39. Geburtstag war Messi mit einem Doppelpack beim 2:0 im zweiten Gruppenspiel gegen Österreich erneut umjubelter Matchwinner des Weltmeisters.
5: Argentiniens Fans im Stadion von Dallas waren außer sich, als Messi in der Nachspielzeit mit seinem zweiten Treffer das Spiel entschied. Österreich bekam den Superstar des Weltmeisters nie richtig in den Griff, der nach 9 Minuten schon einen Foulelfmeter verschossen hatte. Aber in Minute 39 schlug er dann das erste Mal zu und überholte damit schon Miro Klose. Thomas Thonfeld, Sportredaktion.
3: Erst eine Regenschlacht, dann eine fast zweistündige Zwangspause und schließlich der Favoritensieg. In einer von Unwetterchaos geprägten Partie hat Kylian Mbappé Frankreich zum nächsten Erfolg bei der Fußball-WM geschossen und den Traum vom dritten Titel befeuert. Mbappé erzielte beim 3:0 gegen Außenseiter Irak 2 Treffer. Mit dem erwarteten Erfolg machte Frankreich zugleich den Einzug in die K.O.-Phase perfekt.
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1: Erstmal nach Charlottenburg, Wasserrohrbruch auf der Leibnizstraße und das zwischen Kurfürstendamm und Sibellstraße. Und die Strecke ist in beide Richtungen wahrscheinlich bis Anfang August gesperrt. Daneben noch Gleisarbeiten in Friedrichshain und zwar auf der Landsberger Allee auf Höhe Petersburger und Danziger Straße. Bis Juli kann es da immer mal wieder länger dauern. Und dran denken, auf der A111 starten am Dienstagabend Wartungsarbeiten. Die Auffahrt Heckerdamm ist aus, stadtauswärts dann dicht zwischen 21 und 5 Uhr. Geblitzt wird in Mitte auf dem Mühlendamm, in Tempelhof auf der Oberlandstraße, in Pankow auf der Prenzlauer Promenade und in Charlottenburg auf der Bismarckstraße. 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Kaum Wolken in der Nacht und dabei bleibt es auch trocken und dazu gibt es Werte zwischen 17 und 12 Grad. Am Tag dann hier und da ein paar Wolken, Regen gibt es aber nicht und das bei 29 Grad maximal.
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0: 19.15 Uhr. Aber dort müssen sie ja erstmal hin. Deswegen werden sie auch an anderen Orten der Stadt zu sehen und vor allem zu hören sein. Denn die Flughöhe beträgt nur 300 Meter. Also nicht erschrecken, wenn es plötzlich ungewohnt laut wird.
1: Gute Nachrichten, wer Abkühlung sucht. Das Prinzenbad in Kreuzberg hat wieder geöffnet. Gestern musste es ja kurz nach Öffnung wieder dicht machen. Technische Probleme nach einem Kabelbrand. Und weil die auch immer noch nicht ganz behoben sind, dürfen erstmal insgesamt nur knapp 1600 Badegäste gleichzeitig rein. Das ist deutlich weniger als sonst. Pro Tag stürzen sich ja bei gutem Wetter bis zu 9000 Menschen ins Wasser. Im Laufe des Tages soll aber alles repariert sein und dann kann der Betrieb auch wieder langsam hochgefahren werden, sagen die Bäderbetriebe. Schubsereien, Schlägereien und Mobbing, Gewalt an Berlins Schulen nimmt zu. Mehr als die Hälfte der Lehrerinnen und Lehrer sagt, dass es mittlerweile ein großes oder sehr großes Problem ist. So steht's im Konflikt- und Gewaltbarometer, das Bildungssenatorin Günther Wünsch vorgestellt hat. Deshalb verspricht Berlins regierender Bürgermeister Kai Wegner, wir lassen Lehrer und Schüler nicht allein und will mit Experten Maßnahmen erarbeiten, wie Berlins Schulen sicherer werden und Kinder angstfrei lernen können. Und jetzt weitere Meldungen aus Deutschland und der Welt.
2: Ich bin Dirk Zeitler. Die Rentenkommission legt heute ihre Reformvorschläge vor. Die Experten wollen ihren Katalog mit 30 Maßnahmen am Vormittag an Kanzler Merz und Arbeitsministerin Baas übergeben. Am Wochenende waren die Kernstücke der Pläne schon bekannt geworden. Es gab direkt jede Menge Kritik.
3: Gerade für Linke und Gewerkschaften hören sich die Vorschläge an wie eine Giftliste. Höhere Beiträge, ein Teil davon soll an die Börse gehen, ein höheres Renteneintrittsalter, gekoppelt an die Lebenserwartung und die vielleicht dickste Kröte, die Frührente ohne Abschläge nach 45 Beitragsjahren soll wegfallen. Gerade SPD-Arbeitsministerin Baas dürfte sich schwer tun, diese Vorschläge guten Gewissens zu übernehmen. Sie hat sie zwar schon gelobt, wird aber wohl dafür sorgen, dass die Reformen zumindest sozial abgefedert werden. Aus Berlin, Uli Reitinger.
2: Die USA lockern Sanktionen für iranisches Öl. US-Verbote für Produktion, Lieferung und Verkauf von Rohöl aus dem Iran oder Produkte, die etwas damit zu tun haben, sind bis Ende August ausgesetzt. Nach Aussagen der USA ist das ein Teil der getroffenen Vereinbarung mit dem Iran, mit dem der Krieg in der Region beendet und die Straße von Hormuz wieder geöffnet werden soll. Zum Sport. Ausnahmekönner Lionel Messi hat Argentinien vorzeitig in die K.O.-Runde der Fußball-WM geschossen und Miroslav Klose als WM-Rekordtorschützen abgelöst. Zwei Tage vor seinem 39. Geburtstag war Messi mit einem Doppelpack beim 2:0 im zweiten Gruppenspiel gegen Österreich erneut umjubelter Matchwinner des Weltmeisters.
4: Argentiniens Fans im Stadion von Dallas waren außer sich, als Messi in der Nachspielzeit mit seinem zweiten Treffer das Spiel entschied. Österreich bekam den Superstar des Weltmeisters nie richtig in den Griff, der nach 9 Minuten schon einen Foulelfmeter verschossen hatte. Aber in Minute 39 schlug er dann das erste Mal zu und überholte damit schon Miro Klose. Thomas Thonfeld, Sportredaktion.
2: Erst eine Regenschlacht, dann eine fast zweistündige Zwangspause und schließlich der Favoritensieg. In einer von Unwetterchaos geprägten Partie hat Kylian Mbappé Frankreich zum nächsten Erfolg bei der Fußball-WM geschossen und den Traum vom dritten Titel befeuert. Mbappé erzielte beim 3:0 gegen Außenseiter Irak 2 Treffer. Mit dem erwarteten Erfolg machte Frankreich zugleich den Einzug in die K.O.-Phase perfekt.
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1: Ich bin Philipp Ringe und das sind die wichtigsten Meldungen aus Berlin und Brandenburg. Ein Hauch von Top Gun über Berlin, denn heute Abend kreisen deutsche und US-Kampfjets über der Stadt. Warum es vor allem über Charlottenburg laut wird, weiß Jan Seifert.
2: Anlass ist der Independence Day am 4. Juli. Die USA feiern 250 Jahre Unabhängigkeit. Die Kampfjets aus den USA und Deutschland kreisen aber heute schon über Berlin. Eurofighter und F-16 US-Flugzeuge fliegen im Formationsflug übers Messegelände. Geplant ist 19.15 Uhr. Aber dort müssen sie ja erstmal hin, deswegen werden sie auch an anderen Orten der Stadt zu sehen und vor allem zu hören sein, denn die Flughöhe beträgt nur 300 Meter. Also nicht erschrecken, wenn es plötzlich ungewohnt laut wird.
1: Gute Nachrichten, wer Abkühlung sucht. Das Prinzenbad in Kreuzberg hat wieder geöffnet. Gestern musste es ja kurz nach Öffnung wieder dicht machen. Technische Probleme nach einem Kabelbrand. Und weil die auch immer noch nicht ganz behoben sind, dürfen erstmal insgesamt nur knapp 1600 Badegäste gleichzeitig rein. Das ist deutlich weniger als sonst. Pro Tag stürzen sich ja bei gutem Wetter bis zu 9000 Menschen ins Wasser. Im Laufe des Tages soll aber alles repariert sein und dann kann der Betrieb auch wieder langsam hochgefahren werden, sagen die Bäderbetriebe. Schubsereien, Schlägereien und Mobbing, Gewalt an Berlins Schulen nimmt zu. Mehr als die Hälfte der Lehrerinnen und Lehrer sagt, dass es mittlerweile ein großes oder sehr großes Problem ist. So steht's im Konflikt- und Gewaltbarometer, das Bildungssenatorin Günther Wünsch vorgestellt hat. Deshalb verspricht Berlins regierender Bürgermeister Kai Wegner, wir lassen Lehrer und Schüler nicht allein und will mit Experten Maßnahmen erarbeiten, wie Berlins Schulen sicherer werden und Kinder angstfrei lernen können. Und jetzt weitere Meldungen aus Deutschland und der Welt.
3: Ich bin Dirk Zeitler. Die USA lockern Sanktionen für iranisches Öl. US-Verbote für Produktion, Lieferung und Verkauf von Rohöl aus dem Iran oder Produkte, die etwas damit zu tun haben, sind bis Ende August ausgesetzt.
4: Die gelockerten Sanktionen betreffen vor allem den Verkauf und Export von iranischem Öl. Die USA wollen damit vor allem die Energiemärkte beruhigen. Die jüngsten Verhandlungen mit dem Iran werden als produktiv beschrieben. Teheran habe freie Schifffahrt durch die Straße von Hormuz versprochen und gewähre auch Inspekteure der Internationalen Atomenergiebehörde Zugang, hieß es. Dem Iran werden bei weiteren Zugeständnissen weitere wirtschaftliche Vorteile versprochen. Die Verhandlungen in der Schweiz dauern an. Aus den USA.
3: Die Rentenkommission übergibt heute ihre Reformvorschläge offiziell an die Bundesregierung. Diskussionen um die Ideen gibt es aber schon jetzt. Kritik kommt zum Beispiel von Gewerkschaften an der Idee, das Rentenalter in den nächsten Jahrzehnten schrittweise anzuheben. Aber auch die Arbeitgeber sind nicht mit allen Vorschlägen zufrieden. Zum Sport. Ausnahmekönner Lionel Messi hat Argentinien vorzeitig in die K.O.-Runde geschossen und Miroslav Klose als WM-Rekordtorschützen abgelöst. Zwei Tage vor seinem 39. Geburtstag war Messi mit einem Doppelpack beim 2:0 im zweiten Gruppenspiel gegen Österreich erneut umjubelter Matchwinner des Weltmeisters.
5: Argentiniens Fans im Stadion von Dallas waren außer sich, als Messi in der Nachspielzeit mit seinem zweiten Treffer das Spiel entschied. Österreich bekam den Superstar des Weltmeisters nie richtig in den Griff, der nach 9 Minuten schon einen Foul-Elfmeter verschossen hatte. Aber in Minute 39 schlug er dann das erste Mal zu und überholte damit schon Miro Klose. Thomas Thonfeld, Sportredaktion.
3: In einer von Unwetterchaos geprägten Partie hat Kylian Mbappé Frankreich zum nächsten Erfolg bei der Fußball-WM geschossen. Der Stürmer von Real Madrid erzielte beim 3:0 gegen Außenseiter Irak 2 Treffer. Mit dem erwarteten Erfolg machten die Franzosen zugleich den Einzug in die K.O.-Phase perfekt. Auch Norwegen hat vorzeitig die K.O.-Runde erreicht. Die Skandinavier siegten mit 3:2 gegen den Senegal.
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1: Erstmal nach Charlottenburg. Wasserrohrbruch auf der Leibnizstraße und das zwischen Kurfürstendamm und Sibellstraße. Und die Strecke ist in beide Richtungen wahrscheinlich bis Anfang August gesperrt. Daneben noch Gleisarbeiten in Friedrichshain und zwar auf der Landsberger Allee auf Höhe Petersburger und Danziger Straße. Bis Juli kann es da immer mal wieder länger dauern. Und dran denken, auf der A111 starten am Dienstagabend Wartungsarbeiten. Die Auffahrt Heckerdamm ist stadtauswärts dann dicht zwischen 21 und 5 Uhr. Geblitzt wird in Mitte auf dem Mühlendamm, in Tempelhof auf der Oberlandstraße, in Pankow auf der Prenzlauer Promenade und in Charlottenburg auf der Bismarckstraße. 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
1: Kaum Wolken in der Nacht und dabei bleibt es auch trocken. Und dazu gibt es Werte zwischen 17 und 12 Grad. Am Tag dann hier und da ein paar Wolken, Regen gibt es aber nicht und das bei 29 Grad maximal.
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2: 11:05 Uhr, Arno und die Morgenshow Berlin zur Brandenburgs lustigste Morgensendung. Die Finalwoche, die letzten Shows und ich bin sehr froh, dass du wieder dabei bist und eingeschaltet hast. Viele Überraschungen heute Morgen und wenn du auch deine Morgenshow-Geschichte erzählen willst, dann ruf uns an 030 884 8484 oder schick eine WhatsApp.

0: Olli Humberstone, To Love Somebody, 5:07, 104.6 RTL. Wir sind Arno und die Morgenshow und das sind unsere finalen Shows. Denn heute ist Dienstag, der 23. Ja. Am Freitag ist Schluss.
1: Geht zu Ende.
0: Ja, und es ist ja auch schön heiß im Moment. Das Wetter ist toll, wobei es nachts manchmal ein bisschen problematisch ist.
2: Ein bisschen sehr warm.
1: Man kommt nicht runter. Nee. Ich hatte am Wochenende, ich hatte letztes Wochenende Besuch von Freunden, mit denen wir so ein bisschen durch Berlin gefahren sind. Auch an den Sehenswürdigkeiten, Brandenburger Tor und so. Mhm. Und da ist ja die U5. Leute, wenn ihr euch im Sommer abkühlen wollt, fahrt U5. Das ist unfassbar. Die ist so kalt da unten. Ich glaube, die mussten die Wense vereisen wegen Grundwasser, weil das so hoch steht da. Ach, und insofern, im Gegensatz zu allen anderen U-Bahn-Linien, ist die U5 wirklich der Knaller. Wenn ihr mal runterkommen müsst, einfach U5 fahren.
0: Und was mir aufgefallen ist, der kühlste Platz bei uns im Haus ist die Tiefgarage.
1: Ja?
0: Ja, also ich habe schon überlegt, ob ich mein Bett da hinstelle.
2: Ja, ist auch nicht schlecht. Da ist
1: sogar kein Platz zwischen den ganzen
0: Autos. Auto draußen parken, naja, auf dem Parkplatz. Auto draußen parken, ein Bett hinstellen.
1: Arno liegt auf seinem Dach. Nee, Motorhaube ist noch schöner.
2: So zusammengerollt.
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4: Schönen guten Morgen. Der nächste Tag mit über 30 Grad steht uns heute bevor. Bislang hält die Wasserqualität an Berlins Badeseen. Worauf man jetzt trotzdem schon mal achten sollte, während und auch nach dem Baden, sprechen wir heute Morgen drüber. Außerdem fühlen sich laut einer neuen Statistik vor allem junge Menschen inzwischen immer häufiger einsam. Die Gründe dafür liegen ein paar Jahre zurück. Und das DFB-Team hat seinen eigenen WM-Song wohl gefunden. Mehr dazu gleich um 20 nach in 104.6 RTL aktuell.
2: 5:08 ist es. Neues verrücktes Telefon jetzt mit Burhan Yilmaz.
5: Guten Tag. Hier gibt's eine riesige Katastrophenproblematik passiert mit dieser angeschließt 5000/5LCS passiert.
6: Ja, was ist das denn für ein Gerät, was Sie gekauft haben?
5: 5000/5LSC
6: ja,
5: heißt der.
6: Ja, was ist das für ein Gerät? Mit einer Nummer kann ich nichts anfangen.
5: Na, so eine Maschinine, wo man mit Steckdose in Strom steckt. Ich habe ja jetzt extra bewusst keine so eine AEG entscheidet, gekauft, hier auspacken, einschalten geht nicht. Kennen wir ja alle, oder?
6: Schönen Moment.
7: Nagel, guten Tag.
5: Nagel, ja? Und Sie arbeiten im Baumarkt, ganz sicher, ja? Ist der ein Künstlername, oder?
7: Haben Sie eine Artikelnummer von dem Gerät für mich?
5: Ich weiß nur, der heißt eine Hausenkraftwerktet. Jetzt ist die Frage die, werden die Anschlüsse, werden die geklebt, geschweißt oder schlichtweg gemufft?
7: Solange ich nicht weiß, um welches Gerät es geht, kann ich Ihnen da keine Auskunft zu geben.
8: Alles klar.
5: Hallo?
8: Ja, hallo.
5: Firma habe ich jetzt gefunden, ist Gardena, so Garten. So habe ich auch Schlauch von der Firma und so.
8: Ja, worum geht's denn genau?
5: Ich müsste wissen, werden die Anschlüsse geklebt, geschweißt oder schlichtweg gemufft?
8: Vom Schlauch, meinen Sie?
5: Wenn ich dir jetzt die Gebrauchsanweisung mich angucke, ja?
8: Ja.
5: Der Schraubgebindung A6 steht hier drauf, auf G19 geschiebt machen. Jetzt habe ich aber das Gefühl, der kann doch so niemals dichtet sein, oder?
8: Ja, Sie haben genau recht. Ja, natürlich.
5: Diese Doppelmuffe, 3/8 Zoll steht da. Wird die jetzt geklebt, geschweißt oder wie wird der gemufft?
8: Kommen Sie am besten einfach rein, dann zeige ich Ihnen, wie man das macht.
5: Kommen da jetzt Bohnen oder gemahlener Kaffee in die Maschinine rein?
8: Wie Sie wollen, aber ich muss jetzt weiterarbeiten. Ja, danke fürs Gespräch. Tschüss.
5: Ja, dankeschön. Ich muss mich nochmal entschuldigen bei Sie. Ich habe gerade schon mal angerufen, hatte auch die Kollegen ein bisschen verrückt gemacht. Tut mich leid, war keiner absichtet. Wir sind ja gerade im Umzug, Stress, und meine Frau hat offensichtlich diese Kaffeemaschine mit der Hauskraftwerk verwechselt. Ich wollte jetzt die Kaffeemaschine anschließen. Ist natürlich klar, dass die davon keine Ahnung haben und funktioniert nicht.
6: Kein Problem.
5: Falls der Nächste anrufen sollte, da kommen übrigens gemahlene Bohnen rein, ja?
6: Ja, ist in Ordnung.
5: Und können Sie mich mal diesem Obi Biber geben, bitte? Dass ich mit dir mal kurz telefonieren kann?
6: Nein, kann ich leider nicht.
5: Hat der Urlaub oder was?
6: Ja.
5: Und hier ist der Radio. Merhaba, hallo!
6: Hallöchen!
5: Merhaba!
0: 5:11. Guten Morgen, ich bin Kommandant Frank Hellberg aus dem 104.6 RTL Verkehrslagezentrum. Alt-Hohenschönhausen, die Hauptstraße. Da ist nämlich nur noch eine Spur Richtung Sermonstraße zwischen Rienstraße und Konrad-Wolf-Straße Bauarbeiten und die dauern bis diesen Freitag. Geblitzt wird auf der A12 zwischen Storkow und Fürstenwalde West, Rudow, Waltersdorfer Chaussee und Prenzlauer Berg auf der Wissbierstraße. Staus und Blitzer bitte an die 030 88484 110.
2: Und zum Wetter noch kurz, maximal 29 Grad, es ist sonnig und trocken.

0: 5:17 Uhr, 104.6 RTL Anonymous für die finalen Shows BTS Swim. Auch heute wieder Bombenwetter. Ja, also wie macht ihr das nachts gerade? Schlaft ihr bei offenem Fenster mit Ventilator oder sagt ihr, ach komm, schwitze ich halt mal, morgen früh wird eh geduscht?
1: Ja, das Fenster ist offen, aber bringt ja auch nicht so viel. Man ergibt sich in sein schwitzendes Schicksal
2: eigentlich. Wenn ich nachts aufwache, dann mache ich es auf. Weil abends ist noch zu warm, aber wenn ich irgendwie nachts um 2-3 Mal kurz wach bin, dann wird es aufgemacht.
0: Ich hatte aber Besuch. Also ich lese hier gerade, nackt schlafen ist wohl nicht so gut, weil man sich dadurch auch im Sommer schneller kältet.
1: Ach echt?
0: Man soll lieber nah über dem Boden schlafen, weil die Luft da kühler ist.
1: Ja,
0: also im Zweifel Matratze auf den Boden legen und gut ist. Also dann ist auch vielleicht mal der Partner motiviert, freiwillig das Zimmer zu saugen, weil keiner hat nachts gerne Fusseln im Mund.
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4: 5.18 Uhr, ich bin Benjamin Herrmann, guten Morgen. Am Berliner Himmel wird es heute laut und schnell. Im Laufe des Tages werden deutsche und US-Kampfjets über die Hauptstadt donnern. Jan Seifert.
5: Anlass ist der Independence Day am 4. Juli. Die USA feiern 250 Jahre Unabhängigkeit. Die Kampfjets aus den USA und Deutschland kreisen aber heute schon über Berlin. Eurofighter und F-16 US-Flugzeuge fliegen im Formationsflug übers Messegelände. Geplant ist 19.15 Uhr. Aber dort müssen sie ja erstmal hin. Deswegen werden sie auch an anderen Orten der Stadt zu sehen und vor allem zu hören sein, denn die Flughöhe beträgt nur 300 Meter. Also nicht erschrecken, wenn es plötzlich ungewohnt laut wird.
4: Besonders junge Erwachsene fühlen sich oft einsam. In einer neuen Umfrage sagen 42% zwischen 21 und 30 Jahren, dass sie sich häufig allein fühlen. Das zeigt einmal mehr, Einsamkeit ist seit Corona nicht nur noch ein Thema bei älteren Menschen. Schon mit kleinen Gesten kann man seinem Gegenüber in der Bahn, dem Nachbarn im Treppenhaus oder Bekannten auf der Straße Aufmerksamkeit schenken. Kurze Gespräche oder ein Lächeln geben vielen direkt ein deutlich besseres Gefühl. Neue Hoffnung auf Preisentspannung. Die USA setzen ihre Sanktionen gegen iranisches Öl für 60 Tage aus. Der Iran darf in diesem Zeitraum also wieder Öl fördern, liefern und verkaufen. Das bedeutet insgesamt wieder mehr Öl auf dem Weltmarkt. Damit könnten in Deutschland zum Beispiel die Preise an den Zapfsäulen noch weiter sinken. Ebenso beim Heizöl, Gas und auch die Inflation könnte schrumpfen. Die Aussetzung der Sanktionen ist eine Folge der bisher guten Friedensgespräche zwischen den USA und dem Iran. Bis Ende August soll ein Friedensabkommen stehen.
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4: Das DFB-Team hat keine Bremsen, dafür jetzt aber ihren eigenen WM-Song gefunden. Nach den beiden Siegen wurde der Ballermann-Hit Der Zug hat keine Bremsen im Stadion und zuletzt auch von den Spielern gesungen. Und laut Mittelfeldspieler Nadim Amiri passt er auch relativ gut zum Team.
6: Oh, der ist top, ich finde den super. Ich bin keiner, der sowas hört eigentlich, aber irgendwie passt es gerade. Und irgendwie weiß man auch immer, dass wenn eine Nation so ein Flow kommt, dass immer auch irgendwie ein Lied gibt. Und ich hoffe, dass die Überschrift immer noch bleibt. Und nach einem Sieg ist Fiction ein cooles Lied.
4: Wenn es nach Amiri geht, soll der Zug allerdings auch in 2 Tagen beim letzten Gruppenspiel gegen Ecuador weiterrollen. Auch wenn es dabei sportlich um nichts mehr geht, Deutschland ist schon sicherer Gruppensieger. 104.6 RTL, immer 10 Minuten früher, auf den Punkt informiert.
7: 5:21 Uhr, guten Morgen, ich bin Commander Frank Hellberg aus dem 104.6 RTL Verkehrslagezentrum. Charlottenburg, die Olbersstraße ist jetzt eine Einbahnstraße zwischen Lise-Meitner-Straße und Tegler-Weg. Bauarbeiten bis zum 17. Juli und Umleitung ist übrigens eingerichtet. Geblitzt wird Rudow, Waltersdorfer Chaussee, A12 zwischen Storkow und Fürstenwalde-West und in Wedding auf der Seestraße. Staus und Blitzer, bitte an die 030 8848 110. 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
1: Guten Morgen, 17 Grad, 29 Grad werden es höchstens. Auch heute scheint meist die Sonne und es bleibt trocken. Morgen auch sehr sonnig, bei wieder sehr, sehr heißen 32 Grad maximal.
0: Die Hitzewelle macht auch vor Monaco keinen Stopp. Zum Glück haben die Infinity Pools heiße Updates von den Geissens. Kurz nach halb.
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Die Forscher haben jetzt rausgefunden, dass Neandertaler und der moderne Mensch mehr gemeinsam haben als gedacht. Dafür haben sie wahrscheinlich am Ballermann geforscht.

0: 6 ist es. Guten Morgen.
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0: Und natürlich Punkt 6, RTL, Arne und die Morgenshow, die finalen Shows. Und am Telefon ist Claudia. Guten Morgen, Claudia.
1: Hallo, Claudia.
2: Hallo, guten Morgen. Guten Morgen.
0: Du bist Teil meiner letzten 5 Shows, weil du ein ganz besonderes Erlebnis mit uns verbindest. Erzähl mal die Geschichte.
2: Ja, Arno, was soll ich sagen? Du hast unsere Hochzeit gerettet.
0: Was? Wie habe ich das denn gemacht?
2: Wir haben uns entschieden, an einem Freitag, den 13. zu heiraten.
1: Oh, okay.
2: Freitag, der 13. 1994. Lange ist es her und so wie es sein sollte. Also wir haben viel geplant und es sollte eigentlich auch die Traumhochzeit eines kleinen Mädchens werden, also sprich mich. Und so wie es üblich ist, standesamtlich danach in die Kirche mit 2 Brautkindern, alle eingekleidet und, und. Und dazu hatten wir einen weißen Rolls-Royce gemietet.
1: Mhm.
2: Der hatte den Abend vorher Totalschaden.
1: Nee. Oh.
3: Nein.
1: Das gibt's doch nicht.
2: Doch.
1: Und dann?
2: Naja, meine Mama hat alles erstmal vor uns geheim gehalten. Wir waren erstmal beim Standesamt und ich habe mich immer gewundert, warum ist sie denn durch den Wind so und kann mit niemandem reden und irgendwo. Naja, das war ja alles geplant. Was sollten wir machen? Mit den Blumenkindern U-Bahn fahren, haben wir schon überlegt. Das war's. Weil sie direkt in der Kirche Altmariendorf geheiratet haben und U-Bahn vor der Tür und das wäre bestimmt mal ein Erlebnis gewesen. Naja, und meine Mama hat dann den Arno angerufen.
0: Okay. Und was habe ich gemacht?
2: Gesagt, sie hat einfach nur gesagt, Arno, es ist Freitag.
0: Aber ich bin nicht als Bräutigam eingesprungen.
2: Nein, der ist noch neben mir. Der ist noch neben mir. Den hab ich behalten.
1: Alles klar.
2: Nein, sie hat bei dir angerufen und hat gesagt, Arno, du machst sonst alles möglich. Heute ist Freitag der 13., meine Tochter heiratet und das Auto ist kaputt. Da hast du einen Aufruf gestartet und das Hotel Esplanade hat die große weiße Brettschlimme geschickt.
1: Oh, und saß Arno am Steuer, hat euch gefahren oder?
2: Nein, das war der Hingucker schlechthin. Eine junge Frau, ganz lange Haare, geflochtener Zopf, Rücken runter, nicht größer als 1,60, die hat dieses Riesenschiff, meine Eltern haben damals in der Kleinstraße in Tempelhof gewohnt, durch diese alte Straße gefahren, als wenn die nichts anderes macht. Die ganzen Nachbarn kamen raus, gucken, was ist denn hier los? Naja, schön. Die Kinder wollten nicht mehr aussteigen, ist klar, das Einzige, was war, aber das war überhaupt kein Problem, weil die Motorhaube war ein bisschen größer, also der Blumenschmuck passte nicht mehr ganz so, aber das war uns sowas von egal.
1: Ja, eben.
2: Das war so ein tolles Erlebnis auch und ansonsten hätten wir, ich weiß nicht, was wir gemacht hätten, mit dem Taxi fahren müssen wir wirklich U-Bahn.
1: Ja, ja.
0: Aber es ist doch toll, dass es so gut ausgegangen ist und es ist noch toller, wirklich, dass du immer noch mit deinem Mann zusammen bist. Also euch beiden.
2: Aber weißt du, was noch dazu kam? Es kam noch, wir sind früh aufgestanden extra, du hast an diesem Tage den roten Ferrari auch noch verlost.
0: Habe ich auch noch.
2: Hast du auch noch den Tag gemacht?
0: Ich habe mal einen roten Ferrari.
3: Ja, da erinnerst du dich. Hochzeit? Nee, aber für Sarah.
2: Ja, weil wir
0: das
2: wollten
0: am gleichen Tag,
2: Ja, wir wollten den ja auch gewinnen, sind früher aufgestanden.
1: Ach so.
2: Wir haben alles gehört, den hat dann die Arbeitskollegin meines Mannes
1: gewonnen. Das gibt's doch nicht.
0: Nein.
1: Das kann
0: also
1: doch wohl nicht sein.
0: Ihr hattet ja wirklich einen Glückstag. Ich meine, wenn du ihn gewonnen hättest mit dem Ferrari, wäre das mit den Blumenkindern schwer geworden.
2: Dann hätten wir uns irgendwas einfallen lassen, aber ich sag mal wirklich, das ist, uns verbindet so viel mit dir. Das ist echt schwer, auch auf der anderen Seite.
0: Oh, Claudia. Also, ich vermisse euch auch. Ich habe euch lieb und vielen, vielen Dank für deine Geschichte. Und das Tolle ist, dass ihr beiden auch immer noch zusammen seid. Deshalb grüß deinen Mann.
2: Ja, der steht hier neben mir und guckt die ganze Zeit. Ja, und in 2 Stunden geht der Flieger nach Malle.
1: Oh, bei euch läuft's aber, also wirklich.
0: Dann einen schönen Urlaub.
2: Ja, vielen
0: aber
2: Dank.
0: Verpasst nicht die letzten Sendungen, hör online.
2: Wir verpassen nichts und wir sind bis zur letzten Stunde, von der ersten Stunde und bis zur letzten Stunde
0: dabei. Claudia, das ist sehr schön.
2: Alles Gute dir. Okay,
0: dir
2: und wir
0: auch.
2: Werden immer an euch denken.
0: Bye, bye.
2: Jo, tschüss.
1: Ciao.
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5: Hi, ihr Cuties. It's me, Davina. Und Shanaya.
6: So, ihr Diamantinchen, was kann ich heute gegen euch tun?
5: Papa, help! Es gibt jetzt eine Hitzewelle. Wozu noch einen Sender? Wir haben doch schon RTL-Radio.
6: Tja, ihr Instagrazien, Hitzewellen sind ziemlich widerlich. Wenn man aus der vollklimatisierten Mall in Dubai heraus die Touristen draußen schwitzen sieht, erschmeckt sogar das Champagner-Sorbet nicht mehr.
5: Aber wenn es zu hot ist, kann man doch ganz viele Ice Cubes aus seinem Ice Crusher in seinen Indoor-Pool tun. Easy Lifehack for everybody.
6: Hitzewelle ist Jet-Set-Leben auf Temu bestellt. Du hast das Wetter der Reichen, aber in den aufgeheizten Wohnbaracken der öffentlichen Dienstsklaven.
7: Robert, ich mag das nicht, wenn es zu heiß ist.
6: Ja, ich auch nicht. Da ist es immer gut, wenn du mich anflirtest. Das lässt mich nämlich völlig kalt.
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8: 5:39. Guten Morgen, ich bin Commander Frank Hellberg aus dem 104.6 RTL Verkehrslagezentrum Starken der Brunsbüttler Damm. Das Ganze dort statt auswärts zwischen am alten Gaswerk und Eidechsenweg. Nur noch eine Spur auf dem Brunsbüttler Damm. Bauarbeiten und die sind geplant bis zum 8. im kommenden Monat. Geblitzt wird Prenzlauer Berg, Wispierstraße, Weddingseestraße und Rodo auf der Waltersdorfer Chaussee. Staus und Blitzer bitte an die 030 88484 110.
1: Und zum Wetter kurz. Ganz viel Sonnenschein, kein Regen, bis zu 29 Grad.
0: Nächster Tag mit ja, fast 30 Grad, ja. 29 Grad heute. Und langsam spüren das auch die Berliner Badeseen, worauf du vor und nach der Abkühlung im Wasser ab heute unbedingt achten solltest. Gleich in 104.6

0: 5:43 Uhr.
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0: 12 Minuten vor 6, 5.48 Uhr.
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2: Neuer Agathe Bauer Song. Tina ist heute Morgen in der
3: Leitung.
2: Guten
3: Morgen, hallo.
2: Tina.
3: Hallo, guten Morgen.
2: Welchen Song hast du denn gefunden?
3: Ich habe von Ugel featuring Amber Van Day gefunden. Ich sag's mal kindgerecht, WTF.
0: Okay. Okay,
2: klingt so.
0: Ah, sehr gut. Dann verrat uns die deutsche Stelle.
3: Ich habe bei Sekunde 33 immer verstanden, es ist Arno in the morning.
0: Oh,
2: okay.
0: Aha. Ja,
4: oh,
0: aber ganz
4: ja, meine Güte.
0: War normal.
4: Normal.
2: Das ist ja ein toller Agathe Bauer-Song in meiner Abschiedswoche.
0: Dankeschön.
2: Ja, vielen Dank dafür.
3: Ja, voll gerne. Und alles Gute dir, Arno. Wir werden dich vermissen.
2: Ja, ich werde euch auch vermissen. Danke dir. Tschüss.
3: Ja,
2: schönen Tag.
3: Dann. Ciao.
0: Wenn du auch einen Agathe Bauer-Song für uns hast, gerne darf Arno drin vorkommen in der Woche. Dann Song und Stelle als Insta-Message oder per WhatsApp 030 884 8484.
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5: 5.49 Uhr. Ich bin Benjamin Herrmann. Guten Morgen. Nicht erschrecken, wenn es über Berlin heute ab und zu mal laut wird. Deutsche Eurofighter und amerikanische F-16-Jets fliegen gemeinsam im Formationsflug über die Hauptstadt. Jan Seifert.
6: Anlass ist der Independence Day am 4. Juli. Die USA feiern 250 Jahre Unabhängigkeit. Die Kampfjets aus den USA und Deutschland kreisen aber heute schon über Berlin. Eurofighter und F-16 US-Flugzeuge fliegen im Formationsflug übers Messegelände. Geplant ist 19.15 Uhr. Aber dort müssen sie ja erstmal hin. Deswegen werden sie auch an anderen Orten der Stadt zu sehen und vor allem zu hören sein, denn die Flughöhe beträgt nur 300 Meter. Also nicht erschrecken, wenn es plötzlich ungewohnt laut wird.
5: Nächster Tag mit über 30 Grad heute und Berlins Badeseen halten durch. Wegen der Hitzewelle werden auch die Badestellen immer wärmer. Damit steigt die Gefahr von Bakterien im Wasser, die unter anderem Juckreiz auslösen können. Aktuell gibt es solche Warnungen für den Jungfernheideteich, den Teufelssee und den Schlachtensee. Baden gehen kann man dort trotzdem, aber man sollte sich nicht zu lange im flachen, warmen Uferwasser aufhalten. Direkt nach dem Baden die Badesachen ausziehen und nicht zu lange auf der Haut lassen und sich vor allem gut abduschen. Wer darf wann in Rente gehen und wie teuer wird das? Die Rentenkommission stellt heute ihre Reformvorschläge vor. Die Experten haben insgesamt 30 Vorschläge ausgearbeitet und geben die heute an Kanzler Friedrich Merz und Arbeitsministerin Bärbel Baas weiter. Ein paar Punkte sind dabei schon durchgesickert. Uli Reitinger.
7: Gerade für Linke und Gewerkschaften hören sich die Vorschläge an wie eine Giftliste. Höhere Beiträge, ein Teil davon soll an die Börse gehen, ein höheres Renteneintrittsalter, gekoppelt an die Lebenserwartung und die vielleicht dickste Kröte, die Frührente ohne Abschläge nach 45 Beitragsjahren soll wegfallen. Gerade SPD-Arbeitsministerin Baas dürfte sich schwer tun, diese Vorschläge guten Gewissens zu übernehmen. Sie hat sie zwar schon gelobt, wird aber wohl dafür sorgen, dass die Reformen zumindest sozial abgefedert werden.
5: Neue Hoffnung auf Preisentspannung. Die USA setzen ihre Sanktionen gegen iranisches Öl für 60 Tage aus. Der Iran darf in diesem Zeitraum also wieder Öl fördern, liefern und verkaufen. Das bedeutet insgesamt wieder mehr Öl auf dem Weltmarkt. Damit könnten in Deutschland zum Beispiel die Preise an den Zapfsäulen noch weiter sinken. Ebenso beim Heizöl, Gas und auch die Inflation könnte schrumpfen. Die Aussetzung der Sanktionen ist eine Folge der bisher guten Friedensgespräche zwischen den USA und dem Iran. Bis Ende August soll ein Friedensabkommen stehen. 104.6 RTL, immer 10 Minuten früher, auf den Punkt informiert.
2: 5 Uhr und 52 Minuten, guten Morgen, ich bin Commander Frank Hellberg aus dem 104.6 RTL Verkehrslagezentrum. Wieder mal eine Vollsperrung in Köpenick, nämlich die Hämmerlingstraße zwischen am Bahndamm und die Einfahrt Richtung Friedenstraße in beiden Richtungen voll gesperrt. Die Hämmerlingstraße in diesem Bereich gebaut wird auf diesem Abschnitt bis 7. August. Geblitzt wird jetzt in Wedding auf der Seestraße, Prenzlauer Berg-Wispierstraße und auf der A12 zwischen Storke und Fürstenwalde-West. Staus und Blitzer, bitte an die 030 884 8410. 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
0: Morgen 17 Grad bis zu 29 Grad kriegen wir. Es ist sehr sonnig und trocken. Auch morgen scheint nur die Sonne bei bis zu 32 Grad.
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2: 6 Uhr, Arno und die Morgen bei Nils und Brandenburgs lustigste Morgensendung. Die letzten Shows und für dich gibt's gleich auch nochmal das WM-Update. WM, während du schläfst, die Nacht in 60 Sekunden. Das und viele weitere Überraschungen heute in der Show. Schön, dass du dabei bist.

0: 6:06 RTL Anruf. Die Morgen tut das Finale. Es ist Dienstag, der 23. Juni. Wir starten heute mit Superstimmung und das bei Morgenkrohörerin Luisa. Was ist denn los, Luisa?
1: Hallo, Luisa.
2: Morgen.
1: Morgen. Also,
2: uns geht's mit meinen drei Mädels nach Malle. Und davor gehen wir natürlich noch ordentlich shoppen, weil natürlich wir brauchen noch Kleider, Bikini, Sonnenbrille, Sonnencreme und ganz viele Accessoires. Und da freue ich mich riesig drauf.
1: Na klar. Mhm. Cool.
0: Also heute wird erstmal für Mallorca geshoppt. Auf Mallorca kannst du übrigens auch gut shoppen. Da sind die Preise sogar manchmal günstiger als bei
3: Wirklich?
0: Uns.
2: Ja, also wir werden uns wahrscheinlich so ein kleines Limit setzen, genau, damit halt wir dort auch noch vor Ort shoppen können. Ne?
1: Überall wird geshoppt, ist ja klar.
2: Überall wird geshoppt. Extra Koffer wird mitgenommen.
0: Viel Spaß auf Malle.
2: Ja, danke.
1: Jo, gute Reise.
2: Tschüss.
0: Ja, die letzten Shows, das Finale von Arno und der Morgencrew. Daher wollen wir noch die ganze Woche nutzen, um auf die größten Highlights der letzten 3,5 Jahrzehnte zu schauen.
1: Ja, und dafür holen wir heute eine der lustigsten Comedies zurück mit einem Mann, der eine mindestens genauso große Berliner Legende ist wie du, Arno, Klaus Wurwereit. Da freuen wir uns sehr. Special-Folge Daily Wobi um 7:05.
0: Außerdem setzen wir heute wieder die Stars ans Telefon. Es gibt ein Hollywood-Handy, ein neues, 7:45.
1: Cool. Jetzt aber erstmal rüber zu Benjamin Herrmann.
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5: Schönen guten Morgen. Der nächste Tag mit über 30 Grad steht uns heute bevor. Bislang hält die Wasserqualität an Berlins Badeseen. Worauf man jetzt trotzdem schon mal achten sollte, während und auch nach dem Baden, sprechen wir heute Morgen drüber. Außerdem fühlen sich laut einer neuen Statistik vor allem junge Menschen inzwischen immer häufiger einsam. Die Gründe dafür liegen ein paar Jahre zurück. Und das DFB-Team hat seinen eigenen WM-Song wohl gefunden. Mehr dazu gleich 20:00 in 104.6 RTL aktuell.
6: 6:08. Guten Morgen, ich bin Commander Frank Hellberg, live aus dem 104.6 RTL Verkehrslagezentrum. Gerade wurde ein Polizeieinsatz gemeldet, der ist in Gesundbrunn. Die Scheringstraße ist zwischen Gartenstraße und Gustav-Meyer-Lehn, beiden Richtungen gesperrt, ein Polizeieinsatz. Längster Stau von Berlin und Brandenburg wird mir angezeigt in Mitte, nämlich die Otto-Braun-Straße. Na klar, der Alex-Tunnel ist in beiden Richtungen gesperrt und der Stau auf der Otto-Braun-Straße geht natürlich stadteinwärts. Passierdauer liegt noch unter 10 Minuten, sind wir genau bei 9 Minuten mehr. Geblitzt wird in Teltow auf der Teltower Straße, dann haben wir den Blitzer in Wedding auf der Pankstraße und in Mitte auf der Köpenicker Straße. Staus und Blitzer bitte an die 030-88484-110.
1: Und kurz zum Wetter noch, es ist sehr sonnig und trocken, 29 Grad werden es höchstens.
0: Warum die Zeitschrift L gerade überall ausverkauft ist, gleich bei Verena in den Trends 20:00.

0: 104.6 RTL Arno und
1: Guten
0: die
1: morgen
0: finalen Shows. Und wisst ihr, was besonders viel Spaß macht und vor allem einen immer wieder überrascht, weil man ja doch über die Jahre so viel vergisst. Mhm. Wenn wir durch unser Archiv gehen und gucken, wie viele Stars hier bei uns im Studio waren in all den Jahren und wie viele für uns Versionen ihrer Songs, Morgencrew-Versionen ihrer Songs gesungen haben. Und da sind wirklich ganz, ganz herzzerreißende Songs dabei. Zum Beispiel der hier von Annette Louisanne.

0: 6.19 Uhr, 104.6 RTL Aarau.
1: Guten Morgen
0: für die finalen Shows. Und Verena hat die Trends.
2: Alle wollen gerade die neueste Ausgabe der Zeitschrift Elle haben. Da ist nämlich eine Gratistube Creme Blush von Charlotte Tilbury drin. Das ist was zum Schminken. Ihr guckt mich alle so fragend
3: an. Ich habe weder den Namen der Marke noch des Promis
2: gehört. Nein, das ist was ganz Tolles, Besonderes. So eine Tube kostet normalerweise 42 Euro. Aha. Und die Zeitschrift, jetzt mit Tube drin, kostet nur 9,90 Euro.
3: Ja, okay.
2: Denkt man sich, ist ein guter Deal.
3: Ja.
2: Jetzt posten aber immer mehr auf TikTok, das wäre Abzocke, denn die Tube Creme Blush ist bei vielen fast leer. Also die kann man dann noch maximal ein, zwei Mal benutzen. Finde ich es eigentlich besser als nix. Ich hätte auch gerne mal geguckt, ob das stimmt, aber die L ist leider überall ausverkauft.
0: Ich hätte auch nicht gedacht, dass in einer meiner letzten Shows nochmal die Schlagzeile kommt, dass eine Zeitschrift ausverkauft ist. Was gibt's denn noch?
2: Tja, was man mit Fußball machen kann im Moment, jeder hat sich offenbar KFC gedacht. Die haben nämlich jetzt einen Minion-Burger rausgebracht. Der sieht ziemlich lustig aus. Das ist so ein Chicken-Burger in knallgelbem Brötchen drin. Da sind auch noch so Minion-Augen auf dem Brötchen drauf. Mit Bananensoße. Also sehr experimentell. Außerdem gibt es noch Minion-Sammelfiguren, Minion-Desserts. Also es muss nicht immer was mit Fußball sein. Auch die Minion-Burger wollen gerade alle haben.
0: Danke, Verena. Mehr Trends, 8.20 Uhr.
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5: 6.20 Uhr. Ich bin Benjamin Herrmann. Guten Morgen. Am Berliner Himmel wird es heute laut und schnell. Im Laufe des Tages werden deutsche und US-Kampfjets über die Hauptstadt donnern. Jan Seifert.
6: Anlass ist der Independence Day am 4. Juli. Die USA feiern 250 Jahre Unabhängigkeit. Die Kampfjets aus den USA und Deutschland kreisen aber heute schon über Berlin. Eurofighter und F-16 US-Flugzeuge fliegen im Formationsflug übers Messegelände. Geplant ist 19.15 Uhr. Aber dort müssen sie ja erstmal hin. Deswegen werden sie auch an anderen Orten der Stadt zu sehen und vor allem zu hören sein. Denn die Flughöhe beträgt nur 300 Meter. Also nicht erschrecken, wenn es plötzlich ungewohnt laut wird.
5: Besonders junge Erwachsene fühlen sich oft einsam. In einer neuen Umfrage sagen 42% zwischen 21 und 30 Jahren, dass sie sich häufig allein fühlen. Das zeigt einmal mehr, Einsamkeit ist seit Corona nicht nur noch ein Thema bei älteren Menschen. Schon mit kleinen Gesten kann man seinem Gegenüber in der Bahn, dem Nachbarn im Treppenhaus oder Bekannten auf der Straße Aufmerksamkeit schenken. Kurze Gespräche oder ein Lächeln geben vielen direkt ein deutlich besseres Gefühl. Der Rundfunkbeitrag soll angehoben werden. Darum kämpfen ARD und ZDF heute vor dem Bundesverfassungsgericht. Die beiden Sender haben im November 2024 Verfassungsbeschwerde eingereicht, weil die Bundesländer den Beitrag nicht erhöht haben, obwohl eine Kommission ihnen dazu geraten hat. Empfohlen wurde damals eine Anhebung von 18,36 Euro auf 18,94 Euro im Monat. ARD und ZDF sehen in der Nichterhöhung eine Verletzung der im Grundgesetz verankerten Rundfunkfreiheit.
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5: Das DFB-Team hat keine Bremsen, dafür jetzt aber ihren eigenen WM-Song gefunden. Nach den beiden Siegen wurde der Ballermann-Hit Der Zug hat keine Bremsen im Stadion und zuletzt auch von den Spielern gesungen. Und laut Mittelfeldspieler Nadim Amiri passt er auch relativ gut zum Team.
7: Oh, der ist top, ich finde den super. Ich bin keiner, der sowas hört eigentlich, aber irgendwie passt es gerade. Und irgendwie weiß man auch immer, dass wenn eine Nation so in so einen Flow kommt, dass immer auch irgendwie ein Lied gibt und ich hoffe, dass die Überschrift immer noch bleibt und nach einem Sieg ist Fiction ein cooles Lied.
5: Wenn es nach Amiri geht, soll der Zug allerdings auch in zwei Tagen beim letzten Gruppenspiel gegen Ecuador weiterrollen, auch wenn es dabei sportlich um nichts mehr geht. Deutschland ist schon sicherer Gruppensieger. 104.6 RTL, immer 10 Minuten früher, auf den Punkt informiert.
0: 6 Uhr und 23 Minuten. Guten Morgen, ich bin Commander Frank Hellberg, live aus dem 104.6 RTL Verkehrslagezentrum. Der ist zu breit, nämlich auf der A9. Für alle, die Richtung Halle-Leipzig dort fahren, zwischen Kleinmarzehns und Köselitz, gibt es ja eine Baustelle. Jetzt ist ein Schwerlasttransporter, der passt nicht durch und steht vor der Baustelle. Ja, und ehe das alles so ein bisschen weggeräumt ist, dauert es bis 7 Uhr, hat man mir gerade gesagt. Also, es wird jetzt abgeleitet in Kleinmarzehns. Da steht ein dicker Schwerlasttransporter und kommt nicht durch die Baustelle. Geblitzt wird Siemensstadt, Siemensdamm hat Sepp entdeckt. Danke sehr, Kleinmachnow, Zehlendorfer Damm und Wassmannsdorf auf der Rudower Straße. Staus und Blitzer bitte an die 030 8848 110. 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
2: Schönen guten Morgen, 17 Grad, auch heute fast nur Sonnenschein, kein Regen, 29 Grad werden es höchstens. Morgen bis zu 32 Grad und es geht genauso sonnig weiter.
1: Gerade läuft noch das letzte WM-Spiel der Nacht. Hier kriegst du gleich ein Update, ja, auf was unsere DFB-Jungs heute machen. WM während du schläfst, kurz nach halb.
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2: 5:05 ist es. Guten Morgen.

0: 6.32 Uhr.
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0: Kato, turn the lights off. 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
1: Morgen.
2: Hallo.
0: Ist ja schon hell. Heute erkennst du auf der Arbeit, wer wirklich echter, hartgesottener Fußballfan ist. Aha. Nämlich der, der so fußballverrückt ist, dass er seit 5 Uhr sogar Jordanien gegen Algerien guckt.
2: Aber echt, ey.
0: Für die deutsche Mannschaft beginnt die Vorbereitung auf das letzte Gruppenspiel am Donnerstag gegen Ecuador. Aber weil Deutschland da schon als Gruppensieger feststeht, ist da die Anspannung nicht mehr ganz so groß. Ja, da lässt Dennis Undav auch mal andere die Tore machen.
2: Wir schalten zu unserem RTL-Reporter Felix Görner nach South Carolina ins DFB-WM-Quartier.
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4: Nach dem Schlotterbeck-Schock ist es der Blick nach vorn. Ganz wichtig für die Mannschaft. Man merkt, sie rücken noch mehr zusammen im Teamquartier auch. Die Familien müssen weg, dürfen Freitag erst nach dem Spiel gegen Ecuador zurückkommen. Aber es ist eine weiter positive Energie drin. Heute beim Training wird Undav mal auf der 9 ausprobiert und mit der Variation Havertz dann auf rechts. Sané würde dann draußen bleiben. Und man merkt auch im Teamquartier, die Mannschaft steht zusammen. Es wird sehr viel gespielt. Wir haben Woltemade und auch Kai Havertz wieder beim Badminton gesehen. Gute Laune. Man ist heiß auf dieses dritte Gruppenspiel. 3. Sieg in Folge, 12. Sieg in Folge für die Mannschaft zuletzt.
0: Danke Felix. Mehr Updates den ganzen Tag bei RTL Fernsehen in Punkt 12 und in RTL aktuell natürlich auch hier bei uns.
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5: Hier spricht Hazel Brugger. Jetzt ist ja wieder WM-Trikotzeit und da trage ich aktuell das von Italien, weil der Look ist wie die WM-Teilnahme. Sehr ausgefallen.
6: Ah, Oliver Kahn hier. Et Manuel Neuer, falls du versehentlich das Trikot mit der Nummer 1 mitgenommen hast, das war und ist meins.
5: Ah. Oh, ich bin's, die Katze. Auf Mallorca trage ich abwechselnd das deutsche Teamtrikot und das spanische. Und wenn ich die zusammen in die Wäsche tue, wird die pink. Team Katze. Schön.
7: Moin, Tim Melzer hier. Statt Schürze koche ich mein WM-Menü immer im Deutschland-Trikot. Es gibt Jonathan Tapas, dazu ein Angelo Stiller-Wasser aus dem Florian-Würzhaus und als Dessert Nathaniel Brownies mit Schlagsahne, frisch vom Schlotterbäcker. Mh, lecker.
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8: 6:38 Uhr. Guten Morgen, ich bin Commander Frank Hellberg, live aus dem 104.6 RTL Verkehrslagezentrum. Wir haben immer noch den Polizeieinsatz gemeldet hier in Gesundbrunn. Die Scheringstraße ist komplett gesperrt zwischen Gartenstraße und Gustav-Meyerli in beiden Richtungen. Polizeieinsatz. Längster Stau von Berlin und Brandenburg, den finden wir heute in Mitte, nämlich gerade auf der Otto-Braun-Straße. Denn seit gestern ist ja der Tunnel Alexanderplatz in beiden Richtungen gesperrt. Statt einwärts stehen wir jetzt genau bei 10 Minuten an, aber statt auswärts hat sich auch schon was aufgebaut. Da sind wir jetzt bei 8 Minuten. Mitte der Alex-Tunnel in beiden Richtungen gesperrt. Geblitzt wird in Siemensstadt auf dem Siemensdamm, hat Sepp entdeckt. Dankeschön. Staus und Blitzer, bitte an die 030 8848 110.
2: Und zum Wetter noch kurz. Bis zu 29 Grad heute, kein Regen, meist scheint die Sonne.
0: Nächster Tag mit fast 30 Grad, 29 Grad heute und langsam spüren das auch die Berliner Badeseen, worauf du vor und nach der Abkühlung im Wasser ab heute unbedingt achten solltest. Gleich

0: 16 Minuten vor 7, 6.42 Uhr.
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0: 6.44 Uhr, 16 Minuten vor 7.
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0: 104.6 RTL Arno und die Morgen. Wir haben gestern schon drüber gesprochen. Der neue super Ferienpass für die Kids ist draußen.
1: Ja.
0: Ja, und alleine wegen der Badekarte lohnt sich der. Damit hat man in allen Ferien freien Eintritt in alle Schwimmbäder der Berliner Bäderbetriebe. Allein damit hat man schon mal die 9 Euro für den Ferienpass wieder drin.
1: Stimmt. Ist immer richtig cool. Das lohnt sich wirklich. Es gibt ja auch noch die ganzen anderen Coupons. Also freier Eintritt in den Zoo, zum Beispiel in den Tierpark. Naturkundemuseum ist dabei. Kino und noch ganz viel mehr. Und neu in diesem Jahr zum Beispiel ein Coupon fürs Upside Down. Das ist dieses Illusionsmuseum am Potsdamer Platz. Und auch Race Factory in Spandau. Da kann man so in Rennsimulatoren gegeneinander fahren. Ist auch ganz cool.
0: Alle Infos zum Superferienpass unter jugendkulturservice.de. Und das Schöne ist, bei über 200 Coupons für Berliner Events wollen dann viele Kids auch gar nicht mehr in den Urlaub.
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3: 6.48 Uhr. Ich bin Benjamin Herrmann. Guten Morgen. Nicht erschrecken, wenn es über Berlin heute ab und zu mal laut wird. Deutsche Eurofighter und amerikanische F-16-Jets fliegen gemeinsam im Formationsflug über die Hauptstadt. Jan Seifert.
4: Anlass ist der Independence Day am 4. Juli. Die USA feiern 250 Jahre Unabhängigkeit. Die Kampfjets aus den USA und Deutschland kreisen aber heute schon über Berlin. Eurofighter und F-16 US-Flugzeuge fliegen im Formationsflug übers Messegelände. Geplant ist 19.15 Uhr. Aber dort müssen sie ja erstmal hin. Deswegen werden sie auch an anderen Orten der Stadt zu sehen und vor allem zu hören sein, denn die Flughöhe beträgt nur 300 Meter. Also nicht erschrecken, wenn es plötzlich ungewohnt laut wird.
3: Nächster heißer Tag heute, aber Berlins Badeseen halten noch durch. Wegen der Hitzewelle werden auch die Badestellen immer wärmer. Damit steigt die Gefahr von Bakterien im Wasser, die unter anderem Juckreiz auslösen können. Aktuell gibt es solche Warnungen für den Jungfernheideteich, den Teufelssee und den Schlachtensee. Baden gehen kann man dort trotzdem, aber man sollte sich nicht zu lange im flachen, warmen Uferwasser aufhalten. Direkt nach dem Baden die Badesachen ausziehen und nicht zu lange auf der Haut lassen und sich vor allem gut abduschen. Der Rundfunkbeitrag soll angehoben werden. Darum kämpfen ARD und ZDF heute vor dem Bundesverfassungsgericht. Die beiden Sender haben im November 2024 Verfassungsbeschwerde eingereicht, weil die Bundesländer den Beitrag nicht erhöht haben, obwohl eine Kommission ihnen dazu geraten hat. Empfohlen wurde damals eine Anhebung von 18,36 Euro auf 18,94 Euro im Monat. ARD und ZDF sehen in der Nichterhöhung eine Verletzung der im Grundgesetz verankerten Rundfunkfreiheit. Die USA setzen Teile ihrer Sanktionen gegen den Iran aus. Der Grund dafür sind die Gespräche zwischen den beiden Ländern über Frieden, die bislang gut verlaufen. Die Aussetzung der Sanktionen könnte dem Iran Milliarden einbringen und gleichzeitig auch die Energiemärkte beruhigen. Tina Eck.
5: Die gelockerten Sanktionen betreffen vor allem den Verkauf und Export von iranischem Öl. Die USA wollen damit vor allem die Energiemärkte beruhigen. Die jüngsten Verhandlungen mit dem Iran werden als produktiv beschrieben. Teheran habe freie Schifffahrt durch die Straße von Hormuz versprochen und gewähre auch Inspekteuren der Internationalen Atomenergiebehörde Zugang, hieß es. Dem Iran werden bei weiteren Zugeständnissen weitere wirtschaftliche Vorteile versprochen. Die Verhandlungen in der Schweiz dauern an.
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6: 6 Uhr und 51 Minuten. Guten Morgen, ich bin Commander Frank Hellberg, live aus dem 104.6 RTL Verkehrslagezentrum. Der steckt drin. A9 Richtung Halle Leipzig zwischen Kleinmarzehns und Köselitz gibt es ja eine Baustelle. Und in dieser Baustelleneinfahrt steckt ein Schwerlasttransporter und kommt nicht weiter. Jetzt steckt der Korken drin. Und die Informationen sind, dass wir etwa bis 8 Uhr brauchen, um diese Vollsperrung aufzulösen. Es wird über Kleinmarzehns abgeleitet und ich habe mir das mal ausgerechnet. Das sind so über 30 Minuten mehr, die man durch die Umleitung dort benötigt. Geblitzt wird Siemensstadt, Siemensdamm, dann Kleinmachnow, Zehlendorfer Damm, hat Caroline entdeckt. Dankeschön und einen schönen Tag. Staus und Blitzer bitte an die 030 8848 110. 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
1: Guten Morgen, 18 Grad, ganz viel Sonnenschein heute. Es bleibt weiter trocken, 29 Grad werden es höchstens. Morgen wieder sehr heiße 32 Grad maximal und genauso sonnig geht's weiter.
0: Daily Movi, ein letztes Mal, 15 Jahre hat er mich jeden Morgen angerufen und genervt. allerletztes Mal, die finale Folge, gleich.
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0: 6 Minuten vor 7, 6.54 Uhr.
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2: 7 Uhr, Arno und die Morgencrew Berlins und Brandenburgs lustigste Morgensendung. Die finalen Shows. Und diese Stunde setzen wir mal wieder die Stars ans Telefon. Freu dich auf ein Hollywood-Handy um kurz nach halb. Davor gibt's aber erstmal eine Special-Folge Daily Wovi. Auch ein Finale in wenigen Minuten.

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1: Arne. Morgen, hallo.
0: Und ich höre gerade, wir haben einen besonderen Anrufer in der Leitung.
1: Oh.
0: Hallo, guten Morgen.
2: Hallo Arno, alte Hundelunge.
0: Herr Wobereit.
2: Natüre Lehmann Mausi. Ihr Lieblingsregierende hat erfahren, dass Sie Ihre Stimme an den Nagel hängen. Da dachte ich mir, klingel ich zum Abschied nochmal durch. Verbal winken.
0: Das ist aber nett.
2: Da nicht für Hase, wir sind doch alte Kumpels. Sie haben mich damals unterstützt, als ich bei den Spaßbremsen im Bocca di Bacco Eimersaufen bestellen wollte. Und als sie mir hinterher nicht helfen wollten, meine Hose wiederzufinden. Dafür habe ich Ihnen aber gezeigt, wie man E-Scooter kurz schließt.
0: Ja, damals, ne?
2: Kleiner Tipp für den Ruhestand von Rentnern zu Rentner. Gehen Sie zum Taubenfüttern nicht in den Görlitzer Park. Die Bröselgeier picken jeden Krümel auf, der den Leuten aus der Tasche fällt. Und mit einer Luftratte auf Crack ist nicht zu spaßen.
0: Also ich werde keine Tauben füttern. Ich will abends einfach gerne mal länger weggehen, morgens ausschlafen.
2: Na, das ist ja drollig, Schnute. Weil Sie jetzt in ein Alter kommen, in dem Sie abends um 9 müde sind und morgens halb 5 per Angel wach. Ganz schlechtes Timing.
0: Also, so alt bin ich jetzt auch nicht.
2: War doch nur Spaß, Schnucki. Kommen Sie, ich lade Sie auf eine Partie Golf in meinen Golfclub ein. Ich fahre Sie auch persönlich im Golfkart überall hin.
0: Okay, ich nehme Ihre Entschuldigung an.
2: Welche Entschuldigung? Ich habe Angst, dass Sie uns mit Ihrem Rollator das Green kaputt machen. Arno, ich muss los. Bis Danzig, wa? Bussi.
3: Bussi.
0: Daily Movie. Eine großartige Comedy. Lief bei uns 15 Jahre lang.
1: Ja. Krass, ja.
0: Gesprochen damals von Stimmenimitator Elmar Brandt. Wobei ich sagen muss, sind Sie noch in der Leitung?
2: Ja, na klar.
0: Das klang dieses Mal irgendwie anders.
1: Ja.
0: Das klang echter. Mehr wie das Original. Ja,
2: also, wie kommt das bloß? Und wenn ich ehrlich bin, das war das Einzige, was mich all die Jahre gestört hat, dass die Stimme dann doch nicht zu 100% passte. Aber umgekehrt, das ist ja auch gut so. Es soll ja nur ein Original geben. Hier ist Klaus Wobereit.
1: Hallo!
0: Klaus, das ist ja wirklich lieb. Vielen Dank für deinen Anruf und vielen Dank für diese letzten Worte. Und für die Ehre, dass du in meinen Finalshows reingeschaut hast, akustisch.
2: Naja, mir wäre natürlich eine Premiere lieber als ein Finissage. Aber ich wünsche dir alles Liebe, alles Gute und dem ganzen Team natürlich weiterhin viel Spaß.
0: Danke. Ja, vielen Dank. Und das muss der Kai Wegner jetzt erstmal nachmachen.
2: Ja, dann soll er sich anstrengen, ne?
0: Ja. Klaus Wobereit bei Arno und am Morgen.
1: Ja, danke. Ciao.
4: 7:12. Guten Morgen, ich bin Commander Frank Hellberg, live aus dem 104.6 RTL Verkehrslagezentrum. Der Stadtring hat seit gestern ja wieder mal eine neue Baustelle zwischen Innsbrucker Platz und Albuinstraße. In beiden Richtungen wird die Straße saniert. Gestern war es eine Stunde Stau und jetzt Richtung Tegel, da liegen wir bei 21 Minuten. Richtung BR, da sind wir bei 19 Minuten mehr zwischen Innsbrucker Platz und Albuinstraße. Es schüttet sich offensichtlich wieder mal zurecht. Geblitzt wird Köpenick-Mahlsdorfer Straße hat an Christina entdeckt. Dankeschön. Staus und Blitzer bitte an die 030 8844 110.
5: Und zum Wetter noch kurz. Maximal 29 Grad. Es ist sonnig und trocken.
0: Nicht wundern, über Berlin fliegen heute amerikanische und deutsche Kampfjets. Warum und worauf du dich einstellen solltest, gleich in 104.6 RTL aktuell um 20 nach.

0: 7.16 Uhr, 16 Minuten nach 7.
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0: Dermot Kennedy Funeral 7:20 Uhr 104.6 RTL Arno und die Morgencrew. Heute am besten wieder mit Sonnencreme aus dem Haus gehen, denn es ist Traumwetter draußen, um die 30 Grad, ja. Sonne pur.
1: Ja, und es ist nur ein Warm-up im wahrsten Sinne des Wortes, weil die Temperaturen, die gehen immer weiter nach oben in dieser Woche. Am Wochenende haben wir dann zwischen 35 und 40 Boah. Grad, also richtig heftig. Ja,
0: da sagt wahrscheinlich sogar der Kanzler, dass man Anstrengungen vermeiden soll. Ja. Auf jeden Fall solltest du dich gut abkühlen bei der Arbeit, Ventilator hinstellen, Eis essen, ja, vielleicht richtig. Ein kaltes Fußbad nehmen, wenn du entspannte Kollegen hast. Und wenn der Chef meckert, sag es ihm auf Shirin David Art.
2: Du schwitzt schon genug. 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
4: 7.20 Uhr. Ich bin Benjamin Herrmann. Guten Morgen. Nächster heißer Tag heute, aber Berlins Badeseen halten noch durch. Wegen der Hitzewelle werden auch die Badestellen immer wärmer. Damit steigt die Gefahr von Bakterien im Wasser, die unter anderem Juckreiz auslösen können. Aktuell gibt es solche Warnungen für den Jungfernheideteich, den Teufelssee und den Schlachtensee. Baden gehen kann man dort trotzdem, aber man sollte sich nicht zu lange im flachen, warmen Uferwasser aufhalten. Direkt nach dem Baden die Badesachen ausziehen und nicht zu lange auf der Haut lassen und sich vor allem gut abduschen. Nicht erschrecken, wenn es über Berlin heute ab und zu mal laut wird. Deutsche Eurofighter und amerikanische F-16 Jets fliegen gemeinsam im Formationsflug über die Hauptstadt. Gegen 19.15 Uhr sollen die Maschinen über die Messe in Charlottenburg fliegen, in 300 Metern Höhe und mit 2000 km/h. Das dürfte dann ordentlich donnern. Anlass des Flugs ist eine Aktion der amerikanischen Botschaft zum 250. Unabhängigkeitstag der USA, der am 4. Juli gefeiert wird. Noch diese Woche könnte der Hitzerekord fallen. In Prognosen des Deutschen Wetterdienstes wird Ende der Woche in bestimmten Teilen Deutschlands an der 40-Grad-Marke gekratzt. Der bisherige Juni-Rekord wurde 2019 geknackt. Damals wurden in Bernburg in Sachsen-Anhalt 39,6 Grad gemessen. Noch nie wurde im Supermarkt so viel geklaut. Laut einer Studie des Handelsforschungsinstituts sind letztes Jahr Waren im Wert von mehr als 4,3 Milliarden Euro gestohlen worden, ein neuer Rekord. Den größten Anteil davon machen organisierte Gruppen aus, nicht SB-Kassen. Als mögliche Ursache für die hohe Anzahl an Diebstählen nennt das Institut die hohe Inflation. Seit 2020 sind die Lebensmittelpreise um rund 35% gestiegen.
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4: Das DFB-Team hat keine Bremsen, dafür jetzt aber ihren eigenen WM-Song gefunden. Nach den beiden Siegen wurde der Ballermann-Hit Der Zug hat keine Bremsen im Stadion und zuletzt auch von den Spielern gesungen. Und laut Mittelfeldspieler Nadim Amiri passt er auch relativ gut zum Team.
5: Oh, der ist top, ich finde den super. Ich bin keiner, der sowas hört eigentlich, aber irgendwie passt es gerade. Und irgendwie weiß man auch immer, dass wenn eine Nation so ein Flow kommt, dass es immer auch irgendwie ein Lied gibt. Und ja, ich hoffe, dass die Überschrift immer noch bleibt. Und nach einem Sieg ist Fiction ein cooles Lied.
4: Wenn es nach Amiri geht, soll der Zug allerdings auch in 2 Tagen beim letzten Gruppenspiel gegen Ecuador weiterrollen. Auch wenn es dabei sportlich um nichts mehr geht, Deutschland ist schon sicherer Gruppensieger. 104.6 RTL, immer 10 Minuten früher, auf den Punkt informiert.
6: 7:23 Uhr. Guten Morgen, ich bin Commander Frank Hellberg, live aus dem 104.6 RTL Verkehrslagezentrum. Ein Polizeieinsatz und ein geschlossener Tunnel. Als erstes schauen wir zum Polizeieinsatz in Gesundbrunn. Die Scheringstraße ist immer noch zwischen Gartenstraße und Gustav-Meyer-Allee in beiden Richtungen gesperrt. Und Mitte, Otto-Braun-Straße, jetzt mit dem längsten Stau. Warum? Der Alex-Tunnel ist nämlich in beiden Richtungen bis zum 17. Juli gesperrt. So, Richtung Potsdamer Platz steht man an mit 18 Minuten mehr. Geblitzt wird Siemensstadt, Siemensdamm, Kleinmachnow, Zehlendorfer Damm, hat Caroline entdeckt, danke sehr, und Wassdorf auf der Rudorstraße. Staus und Blitzer, bitte an den 030 884 4110, der beste Verkehrs- und Blitzerreport Berlin-Brandenburgs, morgens alle 15 Minuten neu.
1: Guten Morgen, 18 Grad, nur wenige schöne Wetterwolken. Heute meist scheint die Sonne bei 29 Grad höchstens. Morgen auch nur Sonnenschein bei bis zu 32 Grad.
0: Gleich gibt's den Kaffee geschüttelt, nicht gerührt. James Bond am Hollywood-Handy. Daniel Craig, jo. Kurz nach halb.
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104.6 RTL Arno und Jumorgen für die finalen Shows. Vorsicht, wer die Mittagspause im Park verbringt. Der Eichenprozessionsspinner breitet sich weiter aus. Das ist fies. Wenn man nach dem Spaziergang die Haut brennen spürt und man nicht weiß, kommt das jetzt von zu viel Raupe oder von zu viel Sonne.

0: 7:35 104.6 RTL Ahnung und die Morgenshow. Und damit geht's weiter mit dem Hollywood-Handy. Jede Woche einer der größten Stars der Kinowelt hier bei uns am Morgenshow-Telefon. Heute ein Mann wie eine Maschine. Durchtrainiert, intelligent, elegant und trotzdem wird er bald von einem Nachfolger ersetzt. Mhm. Und ich weiß, das klingt erstmal alles nach mir, aber die Rede ist von James Bond. Der einzige Typ, der im Smoking fast so gut aussieht wie ich.
1: Ja, wir gucken mal, wie das weitergeht. Es ist ja noch nicht bekannt, wer Daniel Craig als 007 ablösen soll. Leo Souter ist da im Gespräch aus der Serie Vikings. Mhm. Außerdem Callum Turner, der Mann von Dua Lipa, aber es ist noch nichts offiziell.
0: Die warten wahrscheinlich, bis meine letzte Show am Freitag durch ist, bevor sie meinen Namen verkünden.
1: So.
0: Aber wobei man natürlich sagen muss, wenn alle nach dem neuen Bond suchen, sollten vielleicht auch der alte Bond einmal ein Wörtchen mitreden. Mhm. Deshalb haben wir mal die besten Stellen von Daniel Craig rausgeschnitten und sind damit auf Agentensuche per Telefon gegangen.
2: Hallo und herzlich willkommen bei Sie sprechen mit
3: Hallo.
2: Hallo.
3: Wie heißen Sie?
2: Mein Name ist
3: James, nennen Sie mich James.
4: Eine entwaffnete junge Frau.
2: Ja.
3: Okay.
2: Trotz des schönen Sommerwetters hier.
4: Mein Sinn für Humor.
3: Sind Sie da?
2: Ja, ich höre zu.
3: Danke. Suchen Sie einen gewissen Lucifer Safin.
2: Mhm. Safin, S-A-F-I-N?
3: Ja.
2: Okay. Und Lucifer, der Vorname, nehme ich an, ne?
3: Ja.
2: Unter Safin gibt es in Deutschland nicht viele Einträge. Und zwar ganze fünf Stück.
3: Nein.
2: Anastasia, Elvira, Elgisa, Ilia oder Tatjana.
4: Es gibt tausend Gründe, warum wir diesen Mann finden müssen.
2: Können wir gerne probieren, aber es wird nichts unter dem Namen mehr kommen.
3: Was soll das heißen?
2: Also das sind die einzigen in Deutschland eingetragenen Leute mit dem Familiennamen Safin.
4: Sie haben ihn?
2: Nee, leider nicht. Nur die, die ich Ihnen da vorgelesen habe.
4: Na ja, tun Sie Ihr Bestes.
2: Sagen Sie mir mal den Ort.
4: Du hast alle Zeit der Welt.
2: Haben Sie auch eventuell eine Straße?
4: Nein, tatsächlich nicht.
2: In welchem Ort sollen Herr Safin oder Frau wohnen?
4: Aufenthaltsort unbekannt und keine aktuellen Fotos. Mhm. Er ist in London im Gefängnis.
2: Nein, also da haben wir leider keine Rufnummer zu.
4: Es wäre schön gewesen, eine Chance gehabt zu haben.
2: Leider nichts weiter unter diesem Namen.
4: Aufenthaltsort unbekannt.
2: Ansonsten mal über die Auslandsauskunft probieren, beziehungsweise über Großbritannien dann.
4: Und Madeline? Verbinden Sie mich bitte mit Madeline.
2: Nur Anastasia, Elvira, Elgisa, Ilia und Tatjana.
4: Nein, Madeline.
2: Leider nicht, nein.
3: Sind Sie da?
2: Ja, ich bin noch da.
3: Suchen Sie einen gewissen Lucifer Safin.
2: Nee, darunter ist nichts eingetragen. Nur Tatjana, Lilia, Elgisa, Elvira und Anastasia.
4: Nein.
2: Mehr nicht.
4: Und Madeline?
2: Auch nicht.
4: Ich tue alles, was Sie wollen.
2: Da kann ich Ihnen nicht weiterhelfen. Wir haben keine Telefonnummer für diese.
4: Madeline, ich muss das beenden.
2: Genau.
4: Aber ich gehe hier nicht weg, ohne dass du weißt, dass ich dich geliebt habe. Wir müssen los.
2: Ja.
4: Siehst mich nie wieder.
2: Dann ist das so.
4: Es ist schwer, loszulassen.
2: Alles klar.
4: Danke.
2: Dann danke ich Ihnen. Ne? Schönen Tag. Auf Wiederhören.
4: Danke.
5: Sieben Uhr und 39 Minuten. Guten Morgen, ich bin Commander Frank Hellberg, live aus dem 104.6 RTL Verkehrslagezentrum. Der Korken ist durchgeschoben. A9 Richtung Halle-Leipzig. Zwischen Kleinmarzehns und Köselitz gibt es ja eine Baustelle. Und in dieser Baustelleneinfahrt steckt ein Schwerlasttransporter. Jetzt haben sie ihn Stück für Stück durchgeleitet. Die Vollsperrung ist aufgehoben, also nicht mehr abfahren in Kleinmarzehns. Ich sehe auch, der Stau löst sich langsam auf. Geblitzt wird Bundesstraße 158 an der Kreuzung Wollen. Olaf hat ihn gemeldet und er hat mir gesagt, er hat Glück, denn vor ihm fuhr ein langsam fahrender Trecker. Also Olaf, die 30 Euro bitte an den Treckerfahrer überweisen. Staus und Blitzer bitte an die 030 8848 110.
1: Und zum Wetter kurz. Ganz viel Sonnenschein, kein Regen, bis zu 29 Grad.
0: Mitten in der Hitzewelle haben einige Freibäder Probleme und bleiben zu. Aus ganz unterschiedlichen Gründen hörst du gleich in 104.6 RTL aktuell.

0: 7.47 Uhr.
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0: 10 vor 8, 7:50 Uhr.
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0: Du sagst, hä? Wir sagen Agathe Bauer. Hallo Sabrina.
2: Morgen. Guten Morgen.
0: Welchen Agathe Bauer Song hast du gefunden?
2: Ja, ich hab von Alvaro Soler, Locker.
0: Okay, klingt so. Und wo ist deine deutsche Stelle?
2: Ja, ich verstehe da bei circa 20 Sekunden. Da singt er immer nun mal viel Falten im Arsch.
0: Okay, wir hören uns das mal an.
3: Was?
4: Du, nun mal viel Falten im Arsch.
0: Das singt er ja wirklich.
5: Viele Falten im Arsch.
3: Das gibt's ja nicht.
0: Daniela, das ist eine sehr schöne Stelle.
5: Super, Highlight.
0: Danke.
3: Großartig. Wenn du auch einen Agathe Bauer Song für uns hast, dann schick uns den Song und die Stelle ins Studio an die 030 8848484 per WhatsApp oder schreib uns bei Insta.
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6: 7.51 Uhr. Ich bin Benjamin Herrmann. Guten Morgen. So soll Berlin sauberer werden. Studenten der Berliner Hochschule haben jetzt neue Müllwegkonzepte entwickelt. Erstmal nur für den Sprengelkiez im Wedding, aber die Ideen können ausgeweitet werden. Jan Seifert.
7: Zum Beispiel mit Fangnetzen. Die sollen helfen, dass Müll nicht mehr vom Winde verweht, in Baumritzen oder im Gebüsch landet. Auch tiersichere Mülleimer sind ein Projekt, denn oft holen sich Vögel oder Füchse weggeworfene Essensreste wieder aus den Containern und hinterlassen dann eine Müllspur. Weitere Idee, Abstellmöglichkeiten für Flaschen und Dosen, die es Pfandsammlern einfacher machen, ranzukommen. Denn oft stehen die leeren Flaschen neben oder unter den Mülleimern und fliegen bei Wind und Regen einfach weg. Die Aktion No Müll Wedding läuft zusammen mit der BSR. Wenn die Projekte erfolgreich sind, könnten sie berlinweit ausgedehnt werden.
6: Besonders junge Erwachsene fühlen sich oft einsam. In einer neuen Umfrage sagen 42% zwischen 21 und 30 Jahren, dass sie sich häufig allein fühlen. Das zeigt einmal mehr, Einsamkeit ist seit Corona nicht nur noch ein Thema bei älteren Menschen. Schon mit kleinen Gesten kann man seinem Gegenüber in der Bahn, dem Nachbarn im Treppenhaus oder Bekannten auf der Straße Aufmerksamkeit schenken. Kurze Gespräche oder ein Lächeln geben vielen direkt ein deutlich besseres Gefühl. Der Rundfunkbeitrag soll angehoben werden. Darum kämpfen ARD und ZDF heute vor dem Bundesverfassungsgericht. Die beiden Sender haben im November 2024 Verfassungsbeschwerde eingereicht, weil die Bundesländer den Beitrag nicht erhöht haben, obwohl eine Kommission ihnen dazu geraten hat. Empfohlen wurde damals eine Anhebung von 18,36 Euro auf 18,94 Euro im Monat. ARD und ZDF sehen in der Nichterhöhung eine Verletzung der im Grundgesetz verankerten Rundfunkfreiheit.
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6: Die nächsten WM-Rekorde sind gefallen. Wegen eines Unwetters über Philadelphia musste das Spiel Frankreich gegen Irak für mehr als 2 Stunden unterbrochen werden. Obendrauf kamen noch 90 Minuten Fußball. So lange hat bei dieser WM noch kein Spiel gedauert. Die Zuschauerränge wurden zwischendurch evakuiert, alle konnten sich aber im Stadion unterstellen. Beim 3:0-Sieg von Frankreich hat Superstar Kylian Mbappé nach WM-Toren außerdem mit Miro Klose gleichgezogen. Beide haben jetzt 16 Mal bei Weltmeisterschaften getroffen. Noch besser ist nur Lionel Messi, der hat wenige Stunden vorher gegen Österreich seine Treffer 17 und 18 bei WMs erzielt. 104.6 RTL, immer 10 Minuten früher, auf den Punkt informiert.
0: 7:54 Uhr. Guten Morgen, ich bin Commander Frank Hellberg, live aus dem 104.6 RTL Verkehrslagezentrum. Der Stadtring hat ja seit gestern wieder mal eine neue Baustelle. Zwischen Innsbrucker Platz und Albuinstraße in beiden Richtungen wird die Straße saniert. So, gestern standen wir mit einer Stunde an und jetzt Richtung Tegel, da sind wir genau bei 21 Minuten mehr. Wer Richtung BER runter will, da sind wir bei 19 Minuten mehr. Zwischen Innsbrucker Platz und Albuinstraße. Es schüttelt sich offensichtlich mal wieder zurecht. Geblitzt wird in Zossen auf der Gerichtsstraße, hat Nicole entdeckt. Dankeschön, eine gute Fahrt. Dann in Köpenick auf der Mahlsdorfer Straße und in Wassmannsdorf, Rodauer Straße. Staus und Blitzer, bitte an die 030 8848 110. Der beste Verkehrs- und Blitzerreport Berlin-Brandenburgs morgens alle 15 Minuten neu.
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3: Schönen guten Morgen. 18 Grad bis zu 29 Grad werden es. Es regnet nicht. Meist scheint schön die Sonne heute. Auch morgen wird sehr, sehr sonnig bei maximal 32 Grad.
8: So viele Hörerinnen und Hörer rufen uns an, stellen Fragen, erzählen ihre Geschichten, was sie erlebt haben in 35 Jahren Arno und der Morgencrew. So viele schreiben mir über Instagram, sogar E-Mails. Vielen Dank für alle eure Reaktionen. Ich lese alle. Ich verspreche es. Und eine Frage ist reingekommen, da will ich gleich noch mal ein bisschen mehr drauf eingehen. Um 5 nach 8.
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2: 8 Uhr, Arno und die Morgen-Crew Berlins und Brandenburgs lustigste Morgensendung, die finalen Shows. Was ist dein Highlight aus 35 Jahren, Arno und die Morgen-Crew? Was hast du mit uns erlebt? Schick uns eine WhatsApp-Sprachnachricht oder ruf an 030 884 8484.

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1: Hallo,
0: und
1: guten Morgen.
0: Zu Beginn Finalshows.
1: Vier Shows noch und eine Hörerin ist jetzt in der Leitung, die sich von dir verabschieden möchte, Arno. Und sie hat auch noch eine Frage an dich.
2: Okay. Hallo, lieber Arno. Meine letzte Frage an dich wäre, gab es mal einen Star, der beim Interview so richtig rumgezickt hat? Oh. Das wäre mal wirklich interessant. Wer hatte die größten Allüren?
0: Ach, weißt du, in 35 Jahren, da trifft man natürlich einige auch im Studio, die eigentlich gar keinen Bock haben oder die schon 10 Interviews gemacht haben und total kaputt sind und auch keine Lust mehr haben, Fragen zu beantworten. Aber das ist eigentlich die Ausnahme, wenn ich ehrlich bin. Und ich will da auch niemanden Bestimmtes nennen, denn das ist ja auch deren Business, ja? Also genau. Die kommen ja nicht, weil sie irgendwie so gerne hier bei uns im Studio abhängen wollen, sondern die Stars kommen, um irgendwas zu promoten. Entweder es gibt eine Tour oder es gibt ein neues Album oder einen neuen Film oder sowas. Ja. Insofern ist das meistens sehr professionell. Aber ich will dir eine Geschichte erzählen, die mich wirklich überrascht hat. Und das ist eine der schönsten Star-Geschichten, an die ich mich in 35 Jahren erinnere. Und zwar ging es um Herbert Grönemeyer. Ja. Herbert Grönemeyer war bei uns zum Interview angekündigt und kam ins Studio. Aber Management, Plattenfirma, Betreuer, keine Ahnung, alle haben vorher gesagt, bitte fragt auf gar keinen Fall, nicht mal fragen, ob er für uns singt. Okay. Ja, also ob er eine Version eines Songs für Arno und die Morgencrew einsingt. Mhm. Und als er dann im Studio zum Interview war, habe ich ihm nach dem Interview, nein, ich habe ihn nicht gefragt, aber ich habe gesagt, du Herbert, hast du eigentlich schon mal gehört, wie große Stars für uns so kurze Versionen ihrer Hits singen?
3: Du Fuchs.
0: Und habe ihm dann zum Beispiel Lou Gramm von Foreigner vorgespielt, der ja eine Version gemacht hat auf Urgent mit Arno. Mhm. Dann habe ich ihm vorgespielt El Jarreau, das ist ja auch eine Legende, Morning Mr. Ray Radio in einer Morgencrew-Version. Daryl Hall und John Oates haben Maneater in einer Morgencrew-Version gesungen. Also diese richtig großen Stars aus den 80er, 90ern. Und das sagte er zur Überraschung aller. Ach, ich habe jetzt noch ein Interview. Ich muss noch zum RBB, aber ich komme zurück, wenn ich da fertig bin. Und dann machen wir das.
3: Wirklich?
0: Ach, okay, was? Wir dachten natürlich,
1: eben.
0: Haben uns verabschiedet und bis später.
3: Der kommt nie wieder.
0: Und die Plattenfirma und das Management war auch nicht so glücklich über diese Entscheidung. Und wir dachten, der kommt nie wieder. Ich schwöre dir, 90 Minuten später stand er vor der Tür und sagte, so, jetzt bin ich da. Und jetzt möchte ich singen. Und das ist dabei rausgekommen.
4: Nicht.

0: Wie geil. Ja,
1: daran merkt man, dass es uns schon 35 Jahre gibt.
0: Die CD.
1: Nochmal vielen Dank an Herbert Grönemeyer.
2: 8 Uhr und 12 Minuten. Guten Morgen, ich bin Commander Frank Hellberg, live aus dem 104.6 RTL Verkehrslagezentrum. Und wir schauen jetzt genau in die Mitte von Berlin. Der Tunnel Alexanderplatz in beiden Richtungen bis 17. Juli gesperrt. Und da sieht es folgendermaßen aus. Alexanderstraße 8 Minuten mehr, Karl-Marx-Allee 5 Minuten mehr, Otto-Braun-Straße 15 Minuten und Gruner-Straße 9 Minuten mehr. Alles muss jetzt über den Tunnel fahren. Und das bleibt so bis 17. Juli. Geblitzt wird in Siemensstadt auf dem Siemensdamm. In Köpenick auf der Mahlsdorfer Straße hat Ann-Christine Deck Dankeschön und einen schönen Tag. Sowie in Kleinmachnow auf dem Zehlendorfer Damm. Staus und Blitzer bitte an die 030 8848 110.
0: Und kurz zum Wetter noch. Es ist sehr sonnig und trocken. 29 Grad werden es höchstens.
1: Wie du zur Bruno Mars Aftershow-Party mit Bruno Mars höchstpersönlich natürlich kommst, verrät dir gleich Verena in den Trends um 20 nach. 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

0: Samba Homewrecker, hier ist 104.6 RTL.
1: Guten Morgen.
0: Ich mag den Song. Die Hypes aus dem Netz, was gibt's Neues, Verena?
1: Bruno Mars spielt ja am Freitag, Sonntag und Montag seine einzigen drei Deutschland-Konzerte in Berlin im Olympiastadion. Und deswegen wird's ab übermorgen, ab Donnerstag, einen Bruno Mars Pop-Up-Store geben.
2: Oh, cool.
1: Der ist am Potsdamer Platz 1 bis Dienstag, geöffnet immer von 11 bis 20 Uhr, nur am Sonntag ist zu. Und Achtung, am Freitag nach dem ersten Konzert gibt's eine Bruno Mars Aftershow-Party im 808 im Bikini Berlin mit Bruno Mars persönlich.
2: Wirklich?
1: Der wird da durch den Abend führen, wie es so offiziell heißt.
2: Nach seinem Konzert?
1: Ja, der kommt da tatsächlich hin. Krass. Tickets dafür gibt es aber nur direkt vor Ort, also direkt am Bikini Berlin und nur am Freitag selbst ab 10 Uhr. Also die Schlangen könnten etwas länger werden.
0: Ja, vor Ort ohne online. Da holen die Leute wieder die Zelte aus dem Keller, die sie das letzte Mal benutzt haben, als es vor 15 Jahren das iPhone nur im Apple Store gab. Was hast du noch?
1: Wer durch die Gneisenaustraße in Kreuzberg fährt, der trifft jetzt Jürgen Klopp in Riesig. Sein Gesicht ist dann nämlich auf so eine ganze Hauswand draufgemalt als Werbung für Budweiser Bier.
2: Mhm. Ja.
1: Also sein typisches Gesicht, brüllend, mundweit aufgerissen. Am lustigsten sind die Kommentare. Sieht eher aus wie Werbung für dritte Zähne, schreibt jemand. Oder auch, ich würde sofort Mietminderung einfordern. Also Klopp auf einer Hauswand kommt auf TikTok zumindest nicht ganz so gut an.
0: Danke, Verena. Mehr Trends morgen 6.20 Uhr.
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4: 8.22 Uhr. Ich bin Benjamin Herrmann. Guten Morgen. Mit einem neuen Müllkonzept soll Berlin sauberer werden. Studenten der Berliner Hochschule haben es für den Sprengelkiez im Wedding erstellt, aber die Ideen funktionieren auch in anderen Bezirken. Jan Seifert.
5: Zum Beispiel mit Fangnetzen. Die sollen helfen, dass Müll nicht mehr vom Winde verweht, in Baumritzen oder im Gebüsch landet. Auch tiersichere Mülleimer sind ein Projekt, denn oft holen sich Vögel oder Füchse weggeworfene Essensreste wieder aus den Containern und hinterlassen dann eine Müllspur. Weitere Idee, Abstellmöglichkeiten für Flaschen und Dosen, die es Pfandsammlern einfacher machen, ranzukommen. Denn oft stehen die leeren Flaschen neben oder unter den Mülleimern und fliegen bei Wind und Regen einfach weg. Die Aktion No Müll Wedding läuft zusammen mit der BSR. Wenn die Projekte erfolgreich sind, könnten sie berlinweit ausgedehnt werden.
4: Das Prinzenbad in Kreuzberg bleibt heute Morgen erstmal geschlossen. Nach einem Brand in einem Schaltschrank soll ein Teil ausgetauscht werden. Gegen Mittag hoffen die Bäderbetriebe, dass das Bad wieder öffnen kann. Und auch das Columbia-Bad nebenan ist weiterhin zu. Frühestens in anderthalb Wochen soll es wieder aufmachen. Die Rentenkommission legt heute ihre Reformvorschläge vor. Die Experten wollen ihren Katalog mit insgesamt 30 Maßnahmen am Vormittag der Bundesregierung übergeben. Am Wochenende waren die Kernideen schon bekannt geworden. Uli Reitinger.
6: Also wir müssen in Zukunft wohl mehr in die Rentenkasse einzahlen. Ein Teil des Geldes soll dann an die Börse gehen. Eine neue kapitalgestützte zusätzliche Rente entsteht. Außerdem schlagen die Experten vor, dass das Renteneintrittsalter an die Lebenserwartung gekoppelt wird. Das heißt, je älter wir werden, desto länger sollen wir auch arbeiten. Der nächste Schritt wird die Anhebung auf 68 Jahre sein. Und schließlich soll in Zukunft nicht mehr möglich sein, nach 45 Beitragsjahren ohne Abschläge früher in Rente zu gehen.
4: Die USA setzen Teile ihrer Sanktionen gegen den Iran aus. Der Grund dafür sind die Gespräche zwischen den beiden Ländern über Frieden, die bislang gut verlaufen. Die Aussetzung der Sanktionen könnte dem Iran Milliarden einbringen und gleichzeitig auch die Energiemärkte beruhigen. Tina Eck.
7: Die gelockerten Sanktionen betreffen vor allem den Verkauf und Export von iranischem Öl. Die USA wollen damit vor allem die Energiemärkte beruhigen. Die jüngsten Verhandlungen mit dem Iran werden als produktiv beschrieben. Teheran habe freie Schifffahrt durch die Straße von Hormuz versprochen und gewähre auch Inspekteuren der Internationalen Atomenergiebehörde Zugang, hieß es. Dem Iran werden bei weiteren Zugeständnissen weitere wirtschaftliche Vorteile versprochen. Die Verhandlungen in der Schweiz dauern an.
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8: 8 Uhr und 25 Minuten, guten Morgen. Ich bin Commander Frank Hellberg, live aus dem 104.6 RTL Verkehrslagezentrum. Oh ja, die Hitliste zeigt an, dass der Stadtring 100 in beiden Positionen auf 1 ist, nämlich Stadtring 100. Da wird ja zwischen Innsbrucker Platz und Albuinstraße in Richtung die Straße saniert. So, Richtung Tegel, das ist der längste Stau. Da sind wir jetzt knapp bei 30 Minuten, 28 Minuten. Wer Richtung BER ansteht, der ist mit 19 10 Minuten dabei. Übrigens, die Baustelle bleibt uns erhalten bis zum 19. Geblitzt wird in Zossen auf der Gerichtsstraße, in Siemensstadt auf den Siemensdamm und in Köpenick auf der Mahlsdorfer Straße, hat Ann-Christine entdeckt. Dankeschön. Staus und Blitzer bitte an die 030 884 8410. 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
1: Schönen guten Morgen, 18 Grad, Sonne auch heute, bis zu 29 Grad werden's. Morgen wieder sehr, sehr heiße 32 Grad maximal und auch nur Sonnenschein den ganzen Tag lang.
0: Es gibt ja einfache Familien, die zum Glücklichsein nur drei Dinge brauchen. Champagner, eine Yacht, ein Kamerateam. Ja, und eine Radiosendung. Die Geißens sind kurz nach halb.
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2: 2 Minuten vor 9, 8.28 Uhr.
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104.6 RTL, Arno und die Morgen für die finalen Shows. Ja, ich bin ja auch wirklich dankbar und erinnere mich gerne an all die Stars, die in den letzten 35 Jahren hier unsere Studio-Türklinke in die Hand genommen haben und reingekommen sind auch. Und viele in den Jahren haben wirklich Songversionen ihrer Hits für uns, für die Morgencrew gesungen. Ja. Von Nico Santos, von Foreigner, Alta Will, sogar El Giro, Nick Kershaw und auch Sunrise Avenue haben gesungen für uns.

0: 8:37 104.6 RTL.
1: Hallo,
0: und
1: guten Morgen. Morgen.
0: Die größten Geheimnisse 2026 sind gelüftet. Banksy enttarnt.
2: Oh.
0: Taylor Swift heiratet wahrscheinlich in New York. Und Shakira hat die Sonnenbrille abgenommen.
1: Ja.
0: Also ich habe gestern Argentinien gegen Österreich geguckt, da saß Shakira auf der Tribüne und nach den ganzen Double-Spekulationen bei der Eröffnungsfeier hat sie jetzt die Brille irgendwann abgenommen und sie ist es wirklich.
1: Ja, natürlich.
0: Und ich fand, sie sah gut aus.
1: Nee, aber die macht doch jetzt einfach alles, um diese Gerüchte zu stoppen. Da hätte ich mich auch ins Stadion gesetzt und so eine Brille aufgesetzt und die abgemacht, damit die alle sagen, ah, guck mal, sie ist es ja. Aber ich möchte nochmal betonen, sie hat nicht gut getanzt bei der Eröffnungsfeier.
2: Und das bleibst du dabei?
1: Ja. Das kann sie nicht gewesen sein.
0: Also gestern war sie es auf jeden Fall. Und sie hat unter anderem gesehen, wie Messi einen Elfmeter verschießt. Das gibt's auch nicht so oft. Da dachte ich auch, das muss ein Double sein von Messi jetzt mal.
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4: Hi ihr Cuties, it's me Davina.
5: Und Shanaya.
6: So, ihr Charakterkatastrophen, was kann ich heute gegen euch tun?
4: Papa, wir wollen mal zu einem Baggersee. Ist doch cool, von ganz vielen Guys angeflirtet zu werden.
6: Tja, ihr Instagrazien. Ein sogenannter Baggersee ist eine geflutete Baustelle. Ergebnis ist eine Art Hungerleider-Karibik für traurige Drahtesel-Dompteure.
4: So what? Es kann ja nicht jede Landschaft so natürlich entstanden sein wie in Dubai.
6: Ach, Baggerseen sind im Grunde pure Schlamperei. Wo gebaggert wurde, muss auch gebaut werden.
7: Oh, Bert, hat doch nicht jeder alle seine Häuser an einem Gewässer.
6: Tja, bevor ich zu so einer Grube fahre, fahre ich lieber in die Grube.
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8: 8:40 Guten Morgen, ich bin Commander Frank Hellberg, live aus dem 104.6 RTL Verkehrslagezentrum. Da platzt mir doch der Reifen bei der Hitze, sagt der Lkw-Fahrer. A12 Richtung Frankfurt-Oder zwischen Frankfurt-Oder-West und Frankfurt-Oder-Mitte. Reifenteile auf der Autobahn verteilt. Bitte vorsichtig fahren, es kann ordentlich krachen. Und in Mitte, der Alex-Tunnel ist ja seit gestern gesperrt. So, das bleibt so bis 17. Juli. Und jetzt haben wir die dicken Staus, Otto-Braun-Straße. Ganz weit vorn Richtung Potsdamer Platz mit jetzt, das schwankt so um die 15 Minuten, jetzt sind wir wieder bei 17 Minuten mehr. Geblitzt wird in Köpenick auf der Mahlsdorfer Straße, dann Siemensstadt, Siemensdamm hat Sepp entdeckt, danke sehr, und in Kleinmachnow auf dem Zehlendorfer Damm. Staus und Blitzer bitte an die 030 88484 110.
1: Und zum Wetter noch kurz, bis zu 29 Grad heute, kein Regen, meist scheint die Sonne.
0: Mitten in der Hitzewelle haben einige Freibäder Probleme und bleiben zu, aus ganz unterschiedlichen Gründen, hörst du gleich in 104.6 RTL aktuell.
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0: Es ist 8.44 Uhr.
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104.6, RTL Arno und Jumonjo, die finalen Shows. Die Einwohnerzahl in Deutschland ist geschrumpft auf 83,5 Millionen Menschen. Das sind etwa 100.000 weniger als im Vorjahr. Aber immerhin schon mal gute Nachrichten für die Parkplatzsuche.

0: Hate That I Made You Love Me, Ariana Grande, 104.6 RTL.
1: Morgen. Anno
0: und die Morgen Crew. Hallo.
2: Ja, die Heimat der größten deutschen Comedians, die haben wir hier bei uns. Und darum freut es dich sicher, Arno, dass wir diese Nachricht hier von Bülent Ceylan bekommen haben.
3: Okay. Hallo, lieber Arno. 35 Jahre lang hast du beim Radio jetzt gearbeitet. 35 Jahre lang hast du freie Tickets bekommen. Vorbei. Nein, ich denke, du hast einen tollen Job gemacht. Bist ein guter Kerl, also pass auf dich auf. Ich wünsche dir auf jeden Fall das Wichtigste, es ist Gesundheit, Gottes Segen und alles Liebe.
0: Ja, vielen Dank. Ja, ganz lieb.
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5: 8.51 Uhr, ich bin Benjamin Herrmann, guten Morgen. So soll Berlin sauberer werden. Studenten der Berliner Hochschule haben jetzt neue Müllwegkonzepte entwickelt. Erstmal nur für den Sprengelkiez im Wedding, aber die Ideen können ausgeweitet werden. Jan Seifert.
6: Zum Beispiel mit Fangnetzen. Die sollen helfen, dass Müll nicht mehr vom Winde verweht, in Baumritzen oder im Gebüsch landet. Auch tiersichere Mülleimer sind ein Projekt, denn oft holen sich Vögel oder Füchse weggeworfene Essensreste wieder aus den Containern und hinterlassen dann eine Müllspur. Weitere Idee, Abstellmöglichkeiten für Flaschen und Dosen, die es Pfandsammlern einfacher machen, ranzukommen. Denn oft stehen die leeren Flaschen neben oder unter den Mülleimern und fliegen bei Wind und Regen einfach weg. Die Aktion No Müll Wedding läuft zusammen mit der BSR. Wenn die Projekte erfolgreich sind, könnten sie berlinweit ausgedehnt werden.
5: Das Anstrengendste für Lehrerinnen und Lehrer ist häufig das Verhalten der Schüler. Das zeigt jetzt das Deutsche Schulbarometer der Robert-Bosch-Stiftung. 46% der Lehrkräfte sagen das. Lea Matschulat.
7: Die Schüler können sich nicht gut konzentrieren, sie haben keinen Bock oder sie rufen ständig dazwischen, werden womöglich auch aggressiv. Dieses Verhalten der Kinder und Jugendlichen stresst Lehrer und Lehrerinnen und das zunehmend. In der aktuellen Schulbarometer-Umfrage haben 46% dort ihr Kreuz gemacht. Vor 2 Jahren waren es 34% der Befragten. An Grundschulen und Gymnasien ist die Lage offenbar etwas besser. Dort nehmen Lehrkräfte das Verhalten der Schüler weniger belastend wahr.
5: Noch nie wurde im Supermarkt so viel geklaut. Laut einer Studie des Handelsforschungsinstituts sind letztes Jahr Waren im Wert von mehr als 4,3 Milliarden Euro gestohlen worden. Ein neuer Rekord. Den größten Anteil davon machen organisierte Gruppen aus, nicht SB-Kassen. Als mögliche Ursache für die hohe Anzahl an Diebstählen nennt das Institut die hohe Inflation. Seit 2020 sind die Lebensmittelpreise um rund 35% gestiegen.
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5: Die nächsten WM-Rekorde sind gefallen. Wegen eines Unwetters über Philadelphia musste das Spiel Frankreich gegen Irak für mehr als 2 Stunden unterbrochen werden. Obendrauf kamen noch 90 Minuten Fußball. So lange hat bei dieser WM noch kein Spiel gedauert. Die Zuschauerränge wurden zwischendurch evakuiert, alle konnten sich aber im Stadion unterstellen. Beim 3:0-Sieg von Frankreich hat Superstar Kylian Mbappé nach WM-Toren außerdem mit Miro Klose gleichgezogen. Beide haben jetzt 16 Mal bei Weltmeisterschaften getroffen. Noch besser ist nur Lionel Messi, der hat wenige Stunden vorher gegen Österreich seine Treffer 17 und 18 bei WMs erzielt. 104.6 RTL, immer 10 Minuten früher, auf den Punkt informiert.
8: 8:54 Uhr, guten Morgen, ich bin Commander Frank Hellberg, live aus dem 104.6 RTL Verkehrslagezentrum. Achtung, gerade wurde eine ungesicherte Unfallstelle gemeldet. Für alle, die jetzt auf dem nördlichen Berliner Ring Richtung Dreieck Barnim fahren, zwischen Birkenwerder und Mühlenbeck, eine ungesicherte Unfallstelle. Der Busverkehr nimmt ab, bis auf eine Stelle, da ist es nämlich dicht. Stadtring 100, seit gestern wird ja wieder gebaut zwischen Innsbrucker Platz und Albuinstraße. Da heißt es ordentlich einfädeln und leider auch anstellen. Da geht es leider noch nicht runter mit den Staus. Richtung Tegel, da sind wir knapp bei 30 Minuten, immer noch 29 werden mir angezeigt. Wer Richtung BER steht, ist auch nicht viel besser durch, 23 Minuten. Und das bleibt uns leider noch bis zum 17. des kommenden Monats erhalten. Geblitzt wird jetzt in Siemensstadt auf dem Siemensdamm, hat Sepp entdeckt. Dankeschön, eine gute Fahrt. Staus und Blitzer bitte an die 030 884 8410. 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
2: Morgen, 20 Grad. Nur ab und zu mal ein paar schöne Wetterwolken heute, sonst scheint die Sonne. 29 Grad werden es höchstens. Morgen auch sonnig und trocken bei wieder sehr heißen 32 Grad maximal.
0: Heute früh gab es hier das Comeback von Berlins Ex-Regierendem, dem Morgengrubobi.
2: Ja.
0: Allerdings etwas reeller als erwartet. Ja, hörst du gleich nochmal um kurz nach 9.
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1: Arne. Morgen, morgen, hallo.
0: Und ich höre gerade, wir haben einen besonderen Anrufer in der Leitung.
1: Oh.
0: Hallo, guten Morgen.
2: Hallo Arno, alte Hundelunge.
0: Herr Wobereit.
2: Natüre Lehmann Mausi. Ihr Lieblingsregierende hat erfahren, dass Sie Ihre Stimme an den Nagel hängen. Da dachte ich mir, klinge ich zum Abschied nochmal durch. Verbal winken.
0: Das ist aber nett.
2: Da nicht für Hase, wir sind doch alte Kumpels. Sie haben mich damals unterstützt, als ich bei den Spaßbremsen im Bocker die Backo Eimersaufen bestellen wollte. Und als sie mir hinterher nicht helfen wollten, meine Hose wiederzufinden. Dafür habe ich Ihnen aber gezeigt, wie man E-Scooter kurz schließt.
0: Ja, damals. Ne?
2: Kleiner Tipp für den Ruhestand von Rentnern zu Rentner. Gehen Sie zum Taubenfüttern nicht in den Görlitzer Park. Die Brösegeier picken jeden Krümel auf, der den Leuten aus der Tasche fällt. Und mit einer Luftratte auf Crack ist nicht zu spaßen.
0: Also ich werde keine Tauben füttern. Ich will abends einfach gerne mal länger weggehen, morgens ausschlafen.
2: Na, das ist ja drollig, Schnute. Weil Sie jetzt in ein Alter kommen, in dem Sie abends um 9 müde sind und morgens halb 5 per Angel wach. Ganz schlechtes Timing.
0: Also so alt bin ich jetzt auch nicht.
2: War doch nur Spaß, Schnucki. Kommen Sie, ich lade Sie auf eine Partie Golf in meinen Golfclub ein. Ich fahre Sie auch persönlich im Golfkart überall hin.
0: Okay, ich nehme Ihre Entschuldigung an.
2: Welche Entschuldigung? Ich habe Angst, dass Sie uns mit Ihrem Rollator das Green kaputt machen. Ah. Arno, ich muss los. Bis Danzig, wa? Bussi.
3: Bussi.
0: Daily Movie. Eine großartige Comedy. Lief bei uns 15 Jahre lang.
1: Ja. Krass, ja.
0: Gesprochen damals von Stimmenimitator Elmar Brandt. Wobei ich sagen muss, sind Sie noch in der Leitung?
2: Ja, na klar.
0: Das klang dieses Mal irgendwie anders.
1: Ja.
0: Das klang echter. Mehr wie das Original.
2: Ja, wie kommt das bloß? Und wenn ich ehrlich bin, das war das Einzige, was mich all die Jahre gestört hat, dass die Stimme dann doch nicht zu 100% passte. Aber umgekehrt, das ist ja auch gut so. Es soll ja nur ein Original geben. Hier ist Klaus Wobereit.
1: Hallo!
0: Klaus, das ist ja wirklich lieb. Vielen Dank für deinen Anruf und vielen Dank für diese letzten Worte. Und für die Ehre, dass du in meinen Finalshows reingeschaut hast, akustisch.
2: Naja, ja. Mir wäre natürlich eine Premiere lieber als ein Finissage. Aber ich wünsche dir alles Liebe, alles Gute und dem ganzen Team natürlich weiterhin viel Spaß.
0: Danke. Ja, vielen Dank. Und das muss der Kai Wegner jetzt erstmal nachmachen.
2: Ja, dann soll er sich anstrengen. Ne?
0: Ja. Klaus Wobereit bei Arno und der Morgen. Ja. Tschüss,
1: Klaus. Danke. Ciao.
4: 9:10 Uhr. Guten Morgen, ich bin Commander Frank Hellberg, live aus dem 104.6 RTL Verkehrslagezentrum. Der Fokus geht genau in die Mitte unserer Stadt, nämlich zum Alex-Tunnel. Der ist nämlich in beiden Richtungen gesperrt und das bleibt so bis zum 17. Juli. Da wird ordentlich repariert im Tunnel. Alles muss oberirdisch lang und da haben wir auch noch die Straßenbahn. Also Karl-Marx-Allee, das bleibt so bei 5 Minuten. Dann Alexanderstraße, Grunerstraße, auch so um die 5 Minuten. Nur die Otto-Braun-Straße Richtung Potsdamer Platz, die hält sich leider tapfer bei 14 Minuten mehr. Geblitzt wird auf der 113 Höhe Spätstraße, da sind sie mal wieder aus der Schallschutzwand gekommen, hat Vanessa entdeckt, dankeschön. Siemensstadt, Siemensdamm und Köpenick-Mahlsdorfer Straße. Staus und Blitzer, bitte an die 030 88484 110.
5: Und zum Wetter noch kurz, maximal 29 Grad, es ist sonnig und trocken.
0: Nicht wundern, über Berlin fliegen heute amerikanische und deutsche Kampfjets. Warum und worauf du dich einstellen solltest, gleich in 104.6 RTL aktuell um 20 nach.
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104.6 RTL Arno und Morgen. Heute ist der Tag des öffentlichen Dienstes. Aha. Ein Tag, um allen Beschäftigten im öffentlichen Dienst Danke zu sagen. Schön. Am besten per Fax übrigens.

0: 104.6 RTL Arno und die Morgen. Wir haben gestern schon drüber gesprochen, der neue super Ferienpass für die Kids ist draußen.
1: Ja.
0: Ja, und alleine wegen der Badekarte lohnt sich der. Damit hat man in allen Ferien freien Eintritt in alle Schwimmbäder der Berliner Bäderbetriebe. Allein damit hat man schon mal die 9 Euro für den Ferienpass wieder drin.
1: Stimmt, ist immer richtig cool, das lohnt sich wirklich. Es gibt ja auch noch die ganzen anderen Coupons, also freier Eintritt in den Zoo, zum Beispiel in den Tierpark, Naturkundemuseum ist dabei, Kino und noch ganz viel mehr. Und neu in diesem Jahr zum Beispiel ein Coupon fürs Upside Down, das ist dieses Illusionsmuseum am Potsdamer Platz. Und auch Race Factory in Spandau, da kann man so in Rennsimulatoren Gegnern erfahren, ist auch ganz cool.
0: Alle Infos zum Superferienpass unter jugendkulturservice.de. Und das Schöne ist, bei über 200 Coupons für Berliner Events wollen dann viele Kids auch gar nicht mehr in den Urlaub.
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3: 9.21 Uhr. Ich bin Benjamin Herrmann. Guten Morgen. Am Berliner Himmel wird es heute laut und schnell. Im Laufe des Tages werden deutsche und US-Kampfjets über die Hauptstadt donnern. Jan Seifert.
4: Anlass ist der Independence Day am 4. Juli. Die USA feiern 250 Jahre Unabhängigkeit. Die Kampfjets aus den USA und Deutschland kreisen aber heute schon über Berlin. Eurofighter und F-16 US-Flugzeuge fliegen im Formationsflug übers Messegelände. Geplant ist 19.15 Uhr. Aber dort müssen sie ja erstmal hin. Deswegen werden sie auch an anderen Orten der Stadt zu sehen und vor allem zu hören sein, denn die Flughöhe beträgt nur 300 Meter. Also nicht erschrecken, wenn es plötzlich ungewohnt laut wird.
3: Das Prinzenbad in Kreuzberg bleibt heute Morgen erstmal geschlossen. Nach einem Brand in einem Schaltschrank soll ein Teil ausgetauscht werden. Gegen Mittag hoffen die Bäderbetriebe, dass das Bad wieder öffnen kann. Und auch das Columbia-Bad nebenan ist weiterhin zu. Frühestens in anderthalb Wochen soll es wieder aufmachen. Fast die Hälfte aller Lehrkräfte in Deutschland kämpft mit dem Verhalten ihrer Schülerinnen und Schüler. Das zeigt das neue Schulbarometer der Robert-Bosch-Stiftung. Dabei geht es nicht nur um Disziplinlosigkeiten. Viele Schüler haben auch Schwierigkeiten, sich in eine Gruppe einzufügen oder sich zum Lernen zu motivieren, was wiederum auf die Lehrkräfte zurückfällt. Die meisten Lehrerinnen und Lehrer wünschen sich deshalb mehr Fortbildungen für schwierige Situationen im Klassenzimmer. Wer darf wann in Rente gehen und wie teuer wird das? Die Rentenkommission stellt heute ihre Reformvorschläge vor. Die Experten haben insgesamt 30 Vorschläge ausgearbeitet und geben die heute an Kanzler Friedrich Merz und Arbeitsministerin Bärbel Baas weiter. Ein paar Punkte sind dabei schon durchgesickert. Uli Reitinger.
5: Gerade für Linke und Gewerkschaften hören sich die Vorschläge an wie eine Giftliste. Höhere Beiträge, ein Teil davon soll an die Börse gehen, ein höheres Renteneintrittsalter, gekoppelt an die Lebenserwartung und die vielleicht dickste Kröte, die Frührente ohne Abschläge nach 45 Beitragsjahren soll wegfallen. Gerade SPD-Arbeitsministerin Baas dürfte sich schwer tun, diese Vorschläge guten Gewissens zu übernehmen. Sie hat sie zwar schon gelobt, wird aber wohl dafür sorgen, dass die Reformen zumindest sozial abgefedert werden.
3: Noch diese Woche könnte der Hitzerekord fallen. In Prognosen des Deutschen Wetterdienstes wird Ende der Woche in bestimmten Teilen Deutschlands an der 40-Grad-Marke gekratzt. Der bisherige Juni-Rekord wurde 2019 geknackt. Damals wurden in Bernburg in Sachsen-Anhalt 39,6 Grad gemessen. 104.6 RTL, immer 10 Minuten früher, auf den Punkt informiert.
6: 9 und 24 Minuten. Guten Morgen. Ich bin Commander Frank Hellberg, live aus dem 104.6 RTL Verkehrslagezentrum. Da wird jetzt gemalert, nämlich auf der A113 für alle, die dort Richtung Schönefelder Kreuz fahren. Zwischen Schönefeld Nord und dem Dreieck BER. Da ist jetzt die linke Spur gesperrt. Grund sind Markierungsarbeiten und die dauern bis heute 18 Uhr. Und da baut sich auch der Stau schon auf. Da sehe ich, da sind wir jetzt bei 5 Minuten mehr. Fahrbahnmarkierungsarbeiten kurz vor dem Dreieck. BER. Geblitzt wird auch auf der A113 Höhe Spätstraße. Dann Siemensstadt, Siemensdamm hat Sepp entdeckt, danke sehr, und in Zossen auf der Gerichtsstraße. Staus und Blitzer bitte an die 030 8848 410, der beste Verkehrs- und Blitzerreport Berlin-Brandenburgs. 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
1: Guten Morgen, 20 Grad, nur wenige Wolken, meist ist es sonnig, heute 29 Grad werden es maximal. Morgen wieder heißer, bis zu 32 Grad und auch Sonne den ganzen Tag lang.
0: Draußen die Sonne, drinnen die Stars, wir schalten zur Morgen-Promi-Gruppe um kurz nach halb.
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0: 104.6 RTL Arne Morgen, und die Morgen für die finalen Shows. Und am Telefon ist Claudia. Guten Morgen, Claudia.
1: Hallo, Claudia.
2: Hallo, guten Morgen. Guten Morgen.
0: Du bist Teil meiner letzten 5 Shows, weil du ein ganz besonderes Erlebnis mit uns verbindest. Erzähl mal die Geschichte.
2: Ja, Arno, was soll ich sagen? Du hast unsere Hochzeit gerettet.
0: Was? Wie habe ich das denn gemacht?
2: Wir haben uns entschieden, an einem Freitag, den 13. zu heiraten.
1: Oh, okay.
2: Freitag, der 13. 1994. Lange ist es her und so, wie es sein sollte. Also wir haben viel geplant und es sollte eigentlich auch die Traumhochzeit eines kleinen Mädchens werden, also sprich mich. Und so wie es üblich ist, standesamtlich danach in die Kirche mit 2 Brautkindern, alle eingekleidet und, und. Und dazu hatten wir einen weißen Rolls-Royce gemietet.
1: Mhm.
2: Der hatte den Abend vorher Totalschaden.
1: Nee.
3: Nein.
1: Das gibt's doch nicht.
2: Doch.
1: Und dann?
2: Naja, meine Mama hat alles erstmal vor uns geheim gehalten. Wir waren erstmal beim Standesamt und ich habe mich immer gewundert, warum ist sie denn durch den Wind so und kann mit niemandem reden und irgendwo. Naja, das war ja alles geplant. Was sollten wir machen? Mit den Blumenkindern U-Bahn fahren, haben wir schon überlegt.
1: Das
2: Spaß, weil sie direkt in der Kirche Altmariendorf geheiratet haben und U-Bahn vor der Tür und das wäre bestimmt mal ein Erlebnis gewesen. Naja, und meine Mama hat dann den Arno angerufen.
0: Okay. Und was habe ich gemacht?
2: Gesagt, du hast, sie hat einfach nur gesagt, Arno, es ist Freitag.
0: Aber ich bin nicht als Bräutigam eingesprungen.
2: Nein, der ist noch neben mir. Der ist noch neben mir. Den hab ich behalten.
1: Alles klar.
2: Nein, sie hat bei dir angerufen und hat gesagt, Arno, du machst sonst alles möglich. Heute ist Freitag der 13. Meine Tochter heiratet und das Auto ist kaputt. Da hast du einen Aufruf gestartet und das Hotel Esplanat hat die große weiße Sprechlimo geschickt.
1: Oh, und saß Arno am Steuer, hat euch gefahren oder?
2: Nein, das war der Hingucker schlechthin. Eine junge Frau, ganz lange Haare, geflochtener Zopf, Rücken runter, nicht größer als 1,60, die hat dieses Riesenschiff, meine Eltern haben damals in der Kleinstraße in Tempelhof gewohnt, durch diese alte Straße gefahren, als wenn die nichts anderes macht. Die ganzen Nachbarn kamen raus, gucken, was ist denn hier los? Naja, schön. Die Kinder wollten nicht mehr aussteigen, ist klar, das Einzige, was war, aber das war überhaupt kein Problem, weil die Motorhaube war ein bisschen größer, also der Blumenschmuck passte nicht mehr ganz so, aber das war uns sowas von egal.
1: Ja, das glaube ich, eben.
2: Das war so ein tolles Erlebnis auch und ansonsten hätten wir, ich weiß nicht, was wir gemacht hätten, mit dem Taxi fahren müssen wir wirklich U-Bahn.
1: Ja.
0: Aber es ist doch toll, dass es so gut ausgegangen ist und es ist noch aber toller, wirklich? Dass du immer noch mit deinem Mann zusammen bist. Also euch beiden.
2: Aber weißt du, was noch dazu kam? Es kam noch, wir sind früh aufgestanden extra, du hast an diesem Tage den roten Ferrari auch noch verlost.
0: Hab ich auch noch.
2: Hast du auch noch den Tag gemacht?
0: Ich hab mal einen roten Ferrari.
3: Ja, daran erinnerst du dich. Hochzeit? Nee, aber wir haben.
2: Ja, weil wir wollten den
0: Tag, ja?
2: Ja, wir wollten den ja auch gewinnen, sind früher aufgestanden.
1: Ach so.
2: Wir haben alles gehört, ja. Den hat dann die Arbeitskollegin meines Mannes
1: gewonnen. Das gibt's doch nicht.
0: Nein.
1: Das kann
0: also ihr hattet ja wirklich einen Glückstag. Ich meine, wenn du ihn gewonnen hättest mit dem Ferrari, wäre das mit den Blumenkindern schwer geworden.
2: Naja, dann hätten wir uns irgendwas einfallen lassen, aber ich sag mal wirklich, das ist, uns verbindet so viel mit dir. Das ist echt schwer, auch auf der anderen Seite.
0: Oh, Claudia. Also, ich vermisse euch auch. Ich habe euch lieb und vielen, vielen Dank für deine Geschichte. Und das Tolle ist, dass ihr beiden auch immer noch zusammen seid. Deshalb grüß deinen Mann.
2: Ja, der steht hier neben mir und guckt
1: liebe
2: die ganze
1: Grüße.
2: Zeit. Ja, und in 2 Stunden geht der Flieger nach Malle.
1: Oh, bei euch läuft's aber, also wirklich.
0: Dann einen schönen Urlaub.
2: Ja,
0: aber
2: Dank
0: verpasst nicht die letzten Sendungen, hör online.
2: Ja, habe ich, das wissen wir, wir verpassen nichts. Und wir sind bis zur letzten Stunde, von der ersten Stunde und bis zur letzten Stunde
0: dabei. Claudia, das ist sehr schön.
2: Alles Gute dir. Okay,
0: dir
2: und wir
0: auch.
2: Werden immer an euch denken.
0: Bye, bye.
2: Jo, tschüss.
1: Ciao. Ciao.
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5: Hier spricht Hazel Brugger. Jetzt ist ja wieder WM-Trikotzeit. Und da trage ich aktuell das von Italien, weil der Look ist wie die WM-Teilnahme. Sehr ausgefallen.
6: Ah, Oliver Kahn hier. Et Manuel Neuer, falls du versehentlich das Trikot mit der Nummer 1 mitgenommen hast, das war und ist meins.
7: Ich bin's, die Katze. Auf Mallorca trage ich abwechselnd das deutsche Teamtrikot und das spanische. Und wenn ich die zusammen in die Wäsche tue, wird die pink. Team Katze. Schön.
8: Moin, Tim Melzer hier. Statt Schürze koche ich mein WM-Menü immer im Deutschland-Trikot. Es gibt Jonathan Tapas, dazu ein Angelo Stiller-Wasser aus dem Florian-Würzhaus und als Dessert eine Sandel Brownies mit Schlagsahne, frisch vom Schlodderbäcker. Lecker.
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9: 9 Uhr und 41 Minuten. Guten Morgen, ich bin Commander Frank Hellberg, live aus dem 104.6 RTL Verkehrslagezentrum. Der Berufsverkehr ist eigentlich durch, bis auf eine Strecke. Und da will der Stau einfach nicht weniger werden. Der Stadtring 100, der hat nämlich eine neue Baustelle zwischen Innsbrucker Platz und Albuinstraße. In beiden Richtungen wird die Straße saniert. Ja, und Richtung Tegel, ach, da liegen wir immer noch bei über 20 Minuten. Richtung BR hat sich ein bisschen beruhigt. Da sind wir runter auf 15 Minuten, aber das wird uns leider die ganze Zeit bis zum 9. Juli begleiten. Geh Blitzlot auf der A113 Höhe Spätstraße. Da sind sie mal wieder aus der Schallschutzwand gekommen, hat Vanessa entdeckt. Dankeschön. Staus und Blitzer bitte an die 030 8848 110.
1: Und zum Wetter kurz. Ganz viel Sonnenschein, kein Regen, bis zu 29 Grad.
0: Die USA setzen Sanktionen gegen den Iran aus und das hat erfreuliche Auswirkungen auf uns in Deutschland. Gleich in 104.6 RTL aktuell.

0: Alex Warren, Passenger, Arno und die Morgencrew, hier ist 104.6 RTL, Berlin zum Brandenburgs Hitradio. Ich zähle rückwärts, das war Show Nummer 4. Ja, 3 haben wir noch zusammen. Ja. Und die will ich mit dir gemeinsam hier machen.
1: Ja, und wir wollen feiern natürlich. Wir feiern dich, Arno. Wir feiern die gemeinsame Zeit mit der Crew, mit allen Hörern. Aber wir fordern dich auch heraus. Arno, bist du bereit für den letzten Quizwoch, den du je spielen wirst?
0: Ja, klar. Noch einmal in den Ring steigen. Ja. Weil steht's unentschieden oder führst du?
1: Im Moment führe ich. Ja, ich führe ja. Mensch, ich führe ja um einen Punkt.
2: Du kannst
0: ja, eine ganz knappe nur noch Kiste. Unentschieden aus der Nummer raus.
1: Na, mal gucken, was noch passiert in dieser Woche.
2: Wenn du den Ausgleich schaffst, dann könnte das Schiedsrichtergespann sich nochmal zusammensetzen.
1: Noch alles möglich.
3: Ist alles möglich.
0: Okay, also Anstoßzeit 6:55. Yo. Schönen Dienstag. Bis morgen. Bye bye.
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5: 9:51 Uhr. Ich bin Benjamin Herrmann. Guten Morgen. Mit einem neuen Müllkonzept soll Berlin sauberer werden. Studenten der Berliner Hochschule haben es für den Sprengelkiez im Wedding erstellt, aber die Ideen funktionieren auch in anderen Bezirken. Jan Seifert.
6: Zum Beispiel mit Fangnetzen, die sollen helfen, dass Müll nicht mehr vom Winde verweht in Baumritzen oder im Gebüsch landet. Auch tiersichere Mülleimer sind ein Projekt, denn oft holen sich Vögel oder Füchse weggeworfene Essensreste wieder aus den Containern und hinterlassen dann eine Müllspur. Weitere Idee, Abstellmöglichkeiten für Flaschen und Dosen, die es Pfandsammlern einfacher machen, ranzukommen, denn oft stehen die leeren Flaschen neben oder unter den Mülleimern und fliegen bei Wind und Regen einfach weg. Die Aktion No Müll Wedding läuft zusammen mit der BSR. Wenn die Projekte erfolgreich sind, könnten sie berlinweit ausgedehnt werden.
5: Nicht erschrecken, wenn es über Berlin heute ab und zu mal laut wird. Deutsche Eurofighter und amerikanische F-16 Jets fliegen gemeinsam im Formationsflug über die Hauptstadt. Gegen 19.15 Uhr sollen die Maschinen über die Messe in Charlottenburg fliegen, in 300 Metern Höhe und mit 2000 km/h. Das dürfte dann ordentlich donnern. Anlass des Flugs ist eine Aktion der amerikanischen Botschaft zum 250. Unabhängigkeitstag der USA, der am 4. Juli gefeiert wird. Das Anstrengendste für Lehrerinnen und Lehrer ist häufig das Verhalten der Schüler. Das zeigt jetzt das Deutsche Schulbarometer der Robert-Bosch-Stiftung. 46% der Lehrkräfte sagen das. Lea Matschulat.
7: Die Schüler können sich nicht gut konzentrieren, sie haben keinen Bock oder sie rufen ständig dazwischen, werden womöglich auch aggressiv. Dieses Verhalten der Kinder und Jugendlichen stresst Lehrer und Lehrerinnen und das zunehmend. In der aktuellen Schulbarometer-Umfrage haben 46% dort ihr Kreuz gemacht. Vor 2 Jahren waren es 34% der Befragten. An Grundschulen und Gymnasien ist die Lage offenbar etwas besser. Dort nehmen Lehrkräfte das Verhalten der Schüler weniger belastend wahr.
5: Neue Hoffnung auf Preisentspannung. Die USA setzen ihre Sanktionen gegen iranisches Öl für 60 Tage aus. Der Iran darf in diesem Zeitraum also wieder Öl fördern, liefern und verkaufen. Das bedeutet insgesamt wieder mehr Öl auf dem Weltmarkt. Damit könnten in Deutschland zum Beispiel die Preise an den Zapfsäulen noch weiter sinken. Ebenso beim Heizöl, Gas und auch die Inflation könnte schrumpfen. Die Aussetzung der Sanktionen ist eine Folge der bisher guten Friedensgespräche zwischen den USA und dem Iran. Bis Ende August soll ein Friedensabkommen stehen. 104.6 RTL, immer 10 Minuten früher, auf den Punkt informiert.
0: 9:54 Uhr, guten Morgen, ich bin Commander Frank Hellberg, live aus dem 104.6 RTL Verkehrslagezentrum. Oh, da rollt was rum. Auf der A10 in südlichen Berliner Ring Richtung Dreieck Potsdam zwischen der Raststätte Michendorf Nord und Dreieck Nutetal. Plastikteile auf der Autobahn. Bitte vorsichtig fahren auf dem südlichen Berliner Ring zwischen Raststätte Michendorf Nord und dem Dreieck Nutetal. Da liegen Plastikteile auf der Autobahn. Längster Stau von Berlin und Brandenburg. Ja, der ist auf dem Stadtring 100. Da wird er zwischen Innsbrucker Platz und dem Kreuz Schöneberg saniert. In beiden Richtungen haben wir uns jetzt hier mit 19 Minuten leider eingegroovt. Geblitzt wird in Zossen auf der Gerichtsstraße, hat Nicole entdeckt. Dankeschön. Köpenick, Malsdorfer Straße, Kleinmachnow, Zehlendorfer Damm. Staus und Blitzer, bitte an die 030 88484 110. 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
1: Guten Morgen, 21 Grad, 29 Grad sind maximal drin heute. Es bleibt trocken und meist scheint die Sonne. Morgen wieder heißer, bis zu 32 Grad und es geht genauso sonnig weiter. 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

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Olivia Rodrigo war das mit The Cure. Du hast 104.6 RTL, Berlin zu Brandenburgs Hitradio. Dienstag, der 23. Juli, der perfekte Sommertag. Bis zu 29 Grad heute, überall trocken. Ab morgen ja dann jeden Tag wieder über 30 Grad. 37 am Wochenende. Puh, da müssen wir dann wirklich alle einen Gang zurückschalten. Jetzt gutes Arbeiten mit Charlie Puth und Meghan Trainor.

0: 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Shabusi gleich, Miley Cyrus und die neue von Alesso und One Republic.
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2: DJ Alesso aus Schweden und Ryan Tedder von der Band One Republic kennen sich schon seit über 10 Jahren. Toll, dass die beiden endlich mal wieder einen gemeinsamen Song rausbringen. Absolut hitverdächtig. Viel Spaß.

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Trotz Krisen und Inflation können sich die meisten von uns immer noch Urlaub leisten. Ist allerdings von Bundesland zu Bundesland ziemlich unterschiedlich, wie viel. Dies und mehr gleich in 104.6.

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1: 10.51 Uhr. Ich bin Benjamin Herrmann. Guten Tag. Länger arbeiten, dafür aber eine sichere Rente haben. Die Rentenkommission hat ihre Vorschläge an die Bundesregierung übergeben. Und Bundeskanzler Friedrich Merz will alle 33 Ideen zügig umsetzen. Keine einzige soll abgelehnt oder angepasst werden. Tanja Wagner.
2: Die 33 Maßnahmen greifen ineinander und balancieren sich aus, betonte Merz bei der Pressekonferenz in Berlin. Auch Arbeitsministerin Baas sagte, dass es keine Rosinenpickerei geben dürfe. Einzelne Maßnahmen herauszunehmen, könne man sich nicht erlauben. Wichtigste Säule bleibt demnach die gesetzliche Rente, die auch nicht gekürzt werde, versprach der Kanzler. Hinzu kommen soll eine Kapitalrente, die von Arbeitnehmern und Arbeitgebern je zur Hälfte getragen wird. Die Renten sollen schwächer steigen als das Lohnniveau und das Renteneintrittsalter angehoben und an die Lebenserwartung gekoppelt werden. Außerdem sollen künftig auch Selbstständige und Politiker einzahlen, nicht aber Beamte.
1: Das Prinzenbad in Kreuzberg bleibt heute Morgen erstmal geschlossen. Nach einem Brand in einem Schaltschrank soll ein Teil ausgetauscht werden. Gegen Mittag hoffen die Bäderbetriebe, dass das Bad wieder öffnen kann. Und auch das Columbia-Bad nebenan ist weiterhin zu. Frühestens in anderthalb Wochen soll es wieder aufmachen. Wer an einer Berliner Hochschule studieren will, braucht oft ein 1er-Abi. Laut einer Auswertung des Zentrums für Hochschulentwicklung ist es in der Hauptstadt besonders schwer, einen Platz zu bekommen. Im nächsten Wintersemester hat jeder zweite Studiengang eine Zulassungsbeschränkung. Damit liegt Berlin deutlich über dem Bundesdurchschnitt und belegt sogar den ersten Platz. Bundesweit ist der Anteil zulassungsbeschränkter Studiengänge in den vergangenen Jahren übrigens gesunken. Fast die Hälfte aller Lehrkräfte in Deutschland kämpft mit dem Verhalten ihrer Schülerinnen und Schüler. Das zeigt das neue Schulbarometer der Robert-Bosch-Stiftung. Dabei geht es nicht nur um Disziplinlosigkeiten. Viele Schüler haben auch Schwierigkeiten, sich in eine Gruppe einzufügen oder sich zum Lernen zu motivieren, was wiederum auf die Lehrkräfte zurückfällt. Die meisten Lehrerinnen und Lehrer wünschen sich deshalb mehr Fortbildungen für schwierige Situationen im Klassenzimmer. Ein Großteil kann sich trotz Krisen und Inflation noch einen Urlaub leisten. Für 21% ist eine Woche Verreisen allerdings auch purer Luxus. Rund 17 Millionen Menschen in Deutschland können sich keinen Urlaub mehr leisten. Vor allem Alleinerziehende haben häufig Probleme, das Geld dafür aufzutreiben. Menschen in anderen EU-Ländern geht das allerdings ähnlich, beziehungsweise den meisten sogar schlechter. Europaweit kann sich mehr als ein Viertel der Bevölkerung keinen Urlaub leisten. 104.6 RTL, immer 10 Minuten früher, auf den Punkt informiert.
3: Hallo, ich bin Commander von Kellberg, live aus dem 104.6 RTL Verkehrslagezentrum. Ja, die Staus haben sozusagen erstmal Feierabend gemacht, bis auf eine Strecke, die ist nach wie vor dicht. Das ist der Stadtring A100. Ja, seit gestern haben wir ja die Baustelle zwischen Innsbrucker Platz und Albuinstraße. Für beide Richtungen finden Sanierungsarbeiten statt. Richtung Tegel bleiben wir immer noch straff bei über 20 Minuten. Da sind wir jetzt bei 22 Minuten. Richtung BR geht es ein kleines bisschen besser durch. Da sind wir bei jetzt 15 Minuten. Wird uns leider den Tag begleiten. Geblitzt wird auf der A113 Höhe Spätstraße. Hat Vanessa entdeckt. Danke sehr. Dann Siemensstadt, Siemensdamm und Zossen auf der Gerichtsstraße. Staus und Blitzer bitte an die 030 884 84110. 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
4: RTL Wetter. 23 Grad jetzt, ein freundlicher Wolken-Sonne-Mix, überall trocken, 27 bis 30 Grad warm heute. Morgen genauso sommerlich, 30 bis 34 Grad sogar.
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2: Es ist 11 Uhr in Berlin und Brandenburg. Du hörst Juliane bei der Arbeit. 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

0: 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Sonja ist dran auf dem Weg zur Arbeit. Was machst du?
1: Ja, bei dem Kindergarten.
0: Ach, schön. Ach so, ja. So spät fängt es erst an bei dir?
1: Ja, ich habe heute Spätdienst.
0: Und wie lange musst du dann?
1: Na, bis 16:30 Uhr.
0: Ach so, okay. Also so eher halbtags und so, ja?
1: Ja, wir haben nicht so lange offen. Deshalb ist es bei uns der Spätdienst, aber naja.
0: Ja, Mensch, dann hab einen schönen Arbeitstag. Viel Spaß mit den Kids und lass dir nicht auf der Nase rumtanzen.
1: Auf gar keinen Fall.
0: 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Tame Impala jetzt mit

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Entdecke neue Musik von Martin Garrix und Ed Sheeran. Auch Singer-Songwriter wollen ihre Hits mal aufpeppen mit heißen Beats von angesagten DJs. Also viel Spaß mit Repeated gleich. Erst Lola Young, Messi, die besten neuen Hits.

0: Martin Garrix und Ed Sheeran, die besten neuen Hits auf 104.6 RTL, Berlin zum Brandenburgs Hit Radio. Gleich Justin Timberlake und die neue von Olivia Rodrigo.
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Mit einem Song morgen, den Stefan Raab höchstpersönlich und exklusiv für die Morgencrew geschrieben hat. 7.35 Uhr, nicht verpassen. 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

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Die Vorschläge zur Rentenreform sind gerade vorgestellt worden und Kanzler Merz will sie alle genauso umsetzen. Was sich dadurch für dein Arbeitsleben und deine Rente ändert, das hörst du gleich hier in 104.6 RTL aktuell. Jetzt die Backstreet Boys, Shape of My Heart.

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2: 11.51 Uhr. Ich bin Benjamin Herrmann. Guten Tag. Nicht erschrecken, wenn es über Berlin heute ab und zu mal laut wird. Deutsche Eurofighter und amerikanische F-16-Jets fliegen gemeinsam im Formationsflug über die Hauptstadt. Jan Seifert.
3: Anlass ist der Independence Day am 4. Juli. Die USA feiern 250 Jahre Unabhängigkeit. Die Kampfjets aus den USA und Deutschland kreisen aber heute schon über Berlin. Eurofighter und F-16 US-Flugzeuge fliegen im Formationsflug übers Messegelände. Geplant ist 19.15 Uhr. Aber dort müssen sie ja erst mal hin. Deswegen werden sie auch an anderen Orten der Stadt zu sehen und vor allem zu hören sein, denn die Flughöhe beträgt nur 300 Meter. Also nicht erschrecken, wenn es plötzlich ungewohnt laut wird.
2: Nächster heißer Tag heute, aber Berlins Badeseen halten noch durch. Wegen der Hitzewelle werden auch die Badestellen immer wärmer. Damit steigt die Gefahr von Bakterien im Wasser, die unter anderem Juckreiz auslösen können. Aktuell gibt es solche Warnungen für den Jungfernheideteich, den Teufelssee und den Schlachtensee. Baden gehen kann man dort trotzdem, aber man sollte sich nicht zu lange im flachen, warmen Uferwasser aufhalten. Direkt nach dem Baden die Badesachen ausziehen und nicht zu lange auf der Haut lassen und sich vor allem gut abduschen. Länger arbeiten, dafür aber eine sichere Rente haben. Die Rentenkommission hat ihre Vorschläge an die Bundesregierung übergeben. Und Bundeskanzler Friedrich Merz will alle 33 Ideen zügig umsetzen. Keine einzige soll abgelehnt oder angepasst werden. Tanja Wagner.
4: Die 33 Maßnahmen greifen ineinander und balancieren sich aus, betonte Merz bei der Pressekonferenz in Berlin. Auch Arbeitsministerin Baas sagte, dass es keine Rosinenpickerei geben dürfe. Einzelne Maßnahmen herauszunehmen, könne man sich nicht erlauben. Wichtigste Säule bleibt demnach die gesetzliche Rente, die auch nicht gekürzt werde, versprach der Kanzler. Hinzu kommen soll eine Kapitalrente, die von Arbeitnehmern und Arbeitgebern je zur Hälfte getragen wird. Die Renten sollen schwächer steigen als das Lohnniveau und das Renteneintrittsalter angehoben und an die Lebenserwartung gekoppelt werden. Außerdem sollen künftig auch Selbstständige und Politiker einzahlen, nicht aber Beamte.
2: Noch diese Woche könnte der Hitzerekord fallen. In Prognosen des Deutschen Wetterdienstes wird Ende der Woche in bestimmten Teilen Deutschlands an der 40-Grad-Marke gekratzt. Der bisherige Juni-Rekord wurde 2019 geknackt. Damals wurden in Bernburg in Sachsen-Anhalt 39,6 Grad gemessen. 104.6 RTL, immer 10 Minuten früher, auf den Punkt informiert.
5: 11.53 Uhr, hier ist der 104.6 RTL Verkehrsreport. A100 Stadtring Richtung Wedding, aktuell 20 Minuten Stau zwischen Gradestraße und Detmolder Straße. Und A115 Dreieck Knutetal Richtung Dreieck Funkturm, an der Baustelle Kreuz Zehlendorf 10 Minuten mehr einplanen. Dasselbe auf der A10, dem westlichen Berliner Ring Richtung Dreieck Havelland zwischen Großkreuz und Leest, auch hier 10 Minuten Baustellenstau. Geblitzt wird unter anderem Kreuzberg-Skalitzer Straße, Schöneberg-Hohenstaufenstraße und Teltow-Isar-Straße. Staus und Blitzer bitte melden unter 030 8848 110. 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
5: Angenehme 23 Grad, ein freundlicher Wolken-Sonne-Mix, überall trocken. 27 bis 30 Grad erwarten wir heute noch. Morgen wird's genauso sommerlich, etwas heißer, 30 bis 34 Grad.
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0: 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Die Jenny ist dran. Was machst du?
1: Ich wollte gerade noch schnell staubsaugen, bevor ich zur Arbeit muss.
0: Ah, okay. Boah, aber bei dem Wetter kommt man jetzt ganz schön ins Schwitzen beim Staubsaugen, ne?
1: Ja, allerdings. Aber ist nicht schlimm.
0: Endlich Sommer.
1: Ja, wirklich.
0: Camaro für dich jetzt.

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0: 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Die besten neuen Hits. Gleich Holly Humberstone und die tolle Single von Dominik Feig, Baby Doll.
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2: Der perfekte Hit für die Mittagspause. Super gechillt mit Vibes aus Florida. Dominik Feig ist das mit Baby.

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Ganz schrecklicher Tramunfall in Prenzlauer Berg. Aktuell weiträumige Sperrung der Greifswalder Ecke Grellstraße. Mehr dazu hörst du gleich hier bei uns in 104.6 RTL aktuell.

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1: 12.49 Uhr, ich bin Philipp Ringe, guten Tag. Heftiger Tramunfall in Prenzlberg am Vormittag. Kurz nach 11 Uhr krachten laut Polizei an der Ecke Greifswalder und Krellstraße zwei Autos ineinander. Danach noch in die Haltestelle Greifswalder Straße. Dabei stürzte dann ein Mast um, der direkt auf einen Mann fiel. Rettungskräfte versuchten ihn wiederzubeleben, aber ohne Erfolg. Zwei weitere Menschen wurden schwer, eine Person leicht verletzt, alle wurden in Krankenhäuser gebracht. Mächtig ins Schwitzen kommt die City in dieser Woche. Laut Wetterexperten klettern die Temperaturen schon morgen auf über 30 Grad. Und ein neuer Hitzerekord ist auch schon in Sicht. Am Sonntag sind bis zu 41 Grad möglich. Damit sich's in Berlin trotzdem aushalten lässt, hat der Senat ja einen Hitzeaktionsplan auf den Weg gebracht. Unter anderem mit einem Cooling Point im Mauerpark. Und wer sonst noch nach kühlen und schattigen Orten sucht, sollte sich online mal die Erfrischungskarte anschauen. Dort sind alle kühlen und schattigen Plätze in der City aufgelistet. Länger arbeiten für eine stabilere Rente. Die Reformvorschläge der Rentenkommission liegen jetzt offiziell auf dem Tisch und die Bundesregierung will sie auch schnell umsetzen. Es geht insgesamt um 33 Vorschläge. Tanja Wagner.
2: Die 33 Maßnahmen greifen ineinander und balancieren sich aus, betonte Merz bei der Pressekonferenz in Berlin. Auch Arbeitsministerin Baas sagte, dass es keine Rosinenpickerei geben dürfe. Einzelne Maßnahmen herauszunehmen, könne man sich nicht erlauben. Wichtigste Säule bleibt demnach die gesetzliche Rente, die auch nicht gekürzt werde, versprach der Kanzler. Hinzu kommen soll eine Kapitalrente, die von Arbeitnehmern und Arbeitgebern je zur Hälfte getragen wird. Die Renten sollen schwächer steigen als das Lohnniveau und das Renteneintrittsalter angehoben und an die Lebenserwartung gekoppelt werden. Außerdem sollen künftig auch Selbstständige und Politiker einzahlen, nicht aber Beamte.
1: Mehr zahlen für ARD, ZDF und Co. oder doch nicht? Das Bundesverfassungsgericht verhandelt jetzt darüber, ob der Rundfunkbeitrag erhöht werden sollte. Das hatte eine unabhängige Kommission bereits empfohlen. Zum 1. Januar 2025 sollte der Rundfunkbeitrag um fast 60 Cent auf 18,94 Euro pro Monat steigen. Die Bundesländer hatten sich aber quergestellt, ARD und ZDF dagegen geklagt. Eine Entscheidung wird es aber wahrscheinlich erst in einigen Monaten geben. 104.6 RTL, immer 10 Minuten früher auf den Punkt informiert.
3: 12.51 Uhr, hier ist der 104.6 RTL Verkehrsreport. Schrecklicher Tramunfall in Prenzlauer Berg, aktuell Sperrung der Kreuzung Greifswalder Grellstraße. A100 Schattring Richtung Wedding, 20 Minuten Stau zwischen Gradestraße und Detmolder Straße im Moment. Und A115 Dreieck-Knutetal Richtung Dreieck-Funkturm, an der Baustelle Kreuz Zehlendorf staut es sich, hier 10 Minuten mehr einplanen. A10 westlicher Berliner Ring noch, Richtung Dreieck Havelland, zwischen Großkreuz und Leest, 10 Minuten Baustellenstau. Geblitzt wird unter anderem Kreuzberg-Skalitzer Straße, Schöneberg-Hohenstaufenstraße und Teltow-Isar Straße. Staus und Blitzer bitte melden unter 030 884 84 110. 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RTL Wetter. 25 Grad jetzt. Ein toller Sommertag, ein Mix aus Sonne und Wolken, überall trocken, 27 bis 30 Grad noch. Morgen genauso schön, bisschen heißer, 30 bis 34 Grad.
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4: Heute am besten wieder mit Sonnencreme aus dem Haus gehen, denn es ist Traumwetter draußen, um die 30 Grad, ja. Sonne pur.
5: Ja, und es ist nur ein Warm-up. Am Wochenende haben wir dann zwischen 35 und 40 Grad.
4: Da sagt wahrscheinlich sogar der Kanzler, dass man Anstrengungen vermeiden soll. Auf jeden Fall solltest du dich gut abkühlen bei der Arbeit, Ventilator hinstellen, Eis essen, ja, vielleicht richtig. Ein kaltes Fußbad nehmen. Und wenn der Chef meckert, sag es ihm auf Shirin David Art.
6: Du schwitzt schon. Du schützt schon genug. Du schützt schon genug.

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2: Es ist 13 Uhr in Berlin und Brandenburg. Du hörst Juliane bei der Arbeit. 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

0: 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Ina hat jetzt eine Pause. Genießt du das schöne Wetter?
1: In der Pause gehe ich jetzt einfach mal runter, ein bisschen schöne Wetter genießen, wie du schon sagst. Und ja, ansonsten zum Feierabend können wir uns in den Garten legen und in den Pool springen.
0: Och, wir haben einen Pool. Wie geil ist das denn? Ariana Grande.

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Entdecke neue Musik von Madonna. Ich meine, wie viele Jahre ist sie schon am Start, bitte? Definitiv länger, als Arno beim Radio arbeitet. Entdecke ihre brandneue Single Love Sensation gleich. Erst gibt's Benson Boone. Sorry, I'm here for someone else. 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

0: Neuen Hits mit Donna ganz neu, Love Sensation auf 104.6 RTL, Berlin zum Brandenburg Set Radio. Gleich in Sync, Kato und John und Luis Fonsi.
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0: 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Gleich ab 14 Uhr, Chris am Nachmittag.
1: Hi. Frisch zurück aus der Mittagspause. Ich habe da was ganz Komisches gemacht. Hm? Ich hatte erst Nachtisch und dann die Hauptspeise. Ich habe mir erst ein Eis gegönnt.
0: Okay, ja.
1: Fast
0: kann man alles machen.
1: Aber bei der Wärme, ganz ehrlich, jetzt muss ich einfach ein Eis hinterher essen.
0: Du hast übrigens noch was Grünes im Zahn.
1: Achso, danke.

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1: 13.50 Uhr, ich bin Philipp Ringel, guten Tag. Tödlicher Unfall in Prenzlauer Berg. An der Ecke Greifswalder und Grellstraße sind zwei Autos zusammengekracht und dann in die Tramhaltestelle gerutscht. Mehr aus der Nachrichtenredaktion.
2: Dabei wurde ein Mast umgerissen, der einen Passanten auf dem Bahnsteig erschlagen hat. Vier weitere Menschen wurden verletzt, mindestens zwei von ihnen schwer. Augenzeugen mussten von Seelsorgern betreut werden. Die Polizei hat die Unfallstelle für mehrere Stunden gesperrt und den Ort mit Drohnen und Scannern vermessen, um den genauen Hergang zu rekonstruieren. Der Tramverkehr war stadteinwärts unterbrochen.
1: Mächtig ins Schwitzen kommt die City in dieser Woche. Laut Wetterexperten klettern die Temperaturen schon morgen auf über 30 Grad. Und ein neuer Hitzerekord ist auch schon in Sicht. Am Sonntag sind bis zu 41 Grad möglich. Damit sich's in Berlin trotzdem aushalten lässt, hat der Senat ja einen Hitzeaktionsplan auf den Weg gebracht. Unter anderem mit einem Cooling Point im Mauerpark. Und wer sonst noch nach kühlen und schattigen Orten sucht, sollte sich online mal die Erfrischungskarte anschauen. Dort sind alle kühlen und schattigen Plätze in der City aufgelistet. Riesenrazzia gegen mögliche IS-Terroristen. Heute Morgen sind Polizisten unter anderem in Baden-Württemberg und Hessen ausgerückt und haben Wohnungen durchsucht. Dabei geht es um fünf Verdächtige. Claudia Wächter.
3: Die Ermittler vermuten, dass die fünf hier nach Deutschland eingereist sind, um andere IS-Anhänger zu kontaktieren, um Netzwerke aufzubauen und um Geld zu beschaffen. Durchsuchungen gab es etwa auch bei rund ein Dutzend Personen, die im Moment aber noch nicht verdächtig sind. Doch die Ermittlungen laufen.
1: Bei der Deutschen Bahn herrscht jetzt erstmal Pommespause. Wer dort also frische Fritten sucht, der sucht die vergeblich. Denn die Bahn streicht die komplett aus dem Bordbistro-Angebot. Der Grund? Eine neue EU-Regel zieht klimaschädliche Tiefkühlschränke nach und nach aus dem Verkehr. Und die sind wohl auch bei der Bahn an Bord verbaut und werden jetzt rausgeschmissen. Immerhin, statt Pommes gibt's bei der Bahn als Alternative ja jetzt schon Kartoffelecken. Geballte Frauenpower bei US-Popstar Olivia Rodrigo, denn die 23-Jährige veranstaltet diesen Sommer ein Musikfestival mit rein weiblicher Besetzung. Bei dem Daisy Chain Festival sind 14 Sängerinnen und Bands eingeplant, unter anderem die koreanische Girlgroup Cat's Eye, Bikini Kill und Chappell Roan. Das Konzert gibt's Ende August und der Erlös geht demnach an Organisationen, die sich für Frauen und Mädchen einsetzen. 104.6 RTL, immer 10 Minuten früher auf den Punkt informiert.
4: 13.53 Uhr, hier ist der 104.6 RTL Verkehrsreport. Schlimmer Tramunfall in Prenzlauer Berg. Die Kreuzung Greifswalder Ecke Grellstraße wird wohl noch eine ganze Weile gesperrt sein. A100 Stadtring Richtung Wedding, 10 Minuten Stau im Moment zwischen Tempelhof und Kreuz Schöneberg. In der Gegenrichtung 20 Minuten Stau zwischen Schmargendorf und Albuinstraße. Dann noch A10, westlicher Berliner Ring Richtung Dreieck Haveland. Zwischen Großkreuz und Leest, 2 Kilometer Baustellenstau, hier 10 Minuten mehr einplanen. Geblitzt wird unter anderem Kreuzberg-Skalitzer Straße, Schöneberg Hauptstraße und Teltow-Iser Straße. Staus und Blitzer bitte melden unter 030 884 8410. 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
4: 26 Grad jetzt. Richtig schön sommerlich ist es. Ein Mix aus Sonne und Wolken, überall trocken. 27 bis 30 Grad noch. Morgen genauso schön. 30 bis 34 Grad sogar.
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2: 14 Uhr in Berlin, Berlin und Brandenburg. Freue mich sehr, dass du mit dabei bist. Hier ist Chris am Nachmittag, wie immer von 14 bis 19. Und wir sind in der Finalwoche von Arno und der Morgenshow. Jetzt nur noch 3 Shows mit Arno zusammen. 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

0: besten neuen Hits hier, BTS mit Swim, 104.6 RTL, Berlin zum Brandenburg-Hit-Radio. Chris am Nachmittag an diesem maximal sonnigen und schönen Dienstag. Mirella?
1: Ja, also ganz ehrlich, so wie es jetzt gerade ist, so ich sag mal so 30 Grad, ist in Ordnung, aber ich habe gesehen, zum Wochenende hin wird übertrieben heiß und dann möchte ich auch einfach nur mit mir selber sein. Niemanden sehen und diesen Tag einfach überstehen. Also tatsächlich so zu heiße Temperaturen ist nicht so mein.
0: Ich habe auch schon so gedacht, oh, so eine Badewanne und dann eiskaltes Wasser rein. Ja. Und das Ding ist auch, wenn es so heiß draußen ist, da muss man fast warm duschen, weil man dann kalt duscht. Das ist der Temperaturunterschied fast zu krass. Das ist ja auch so ein Problem, ne?
1: Ja. Also,

0: Joe, 104.6 RTL, Berlins und Brandenburgs Hitradio. 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
0: 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Und jetzt Harry Styles hier. American Girls. Die besten neuen Hits.

0: da kann ich leider nicht mitreden bei Cool Kids. Das Berlin zum Brandenburg-Fit-Radio. Dienstagnachmittag, 14.23 Uhr, der 104.6 RTL-Verkehrsreport kommt ganz aktuell rein. Polizeieinsatz im Wedding, die Führerstraße ist voll gesperrt. Fahrt Richtung Mitte zwischen Buchstraße und Torfstraße. Und den meisten Stau haben wir nach wie vor im Stadtring durch diese neue Baustelle zwischen Innsbrucker Platz und Albuinstraße. In beiden Richtungen die 100 gut gefüllt. Richtung Treptow, linke Spur dicht, plus 17 Minuten. Richtung Wedding, links und Mitte dicht, plus 18 Minuten. Der Blitz wird Lichtenrade, Kircheiner Damm, dann Oberschöne Weide an der Wuhlheide und Dahlem die Kläerallee. Mehr Verkehr in einer halben Stunde, gleich die neue One Republic.
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Teddy Swims mit den besten neuen Hits. Mr. Neudorf, 104.6 RTL Berlin zum Brandenburg-Hitradio. Ganz viel Blaulicht, ganz viel Feuerwehr, Polizei. Heute an der Ecke Greifswalder Straße, Grellstraße in Prenzlauer Berg. Da hat es einen ganz schweren Unfall gegeben an der Tramhaltestelle. Was da passiert ist, alle Infos gleich um 10 vor 3 in 104.6 RTL aktuell.

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1: 14.49 Uhr, ich bin Philipp Ringel, guten Tag. Tödlicher Unfall in Prenzlauer Berg. An der Ecke Greifswalder und Grellstraße sind zwei Autos zusammengekracht und dann in die Tramhaltestelle gerutscht. Mehr aus der Nachrichtenredaktion.
2: Dabei wurde ein Mast umgerissen, der einen Passanten auf dem Bahnsteig erschlagen hat. Vier weitere Menschen wurden verletzt, mindestens zwei von ihnen schwer. Augenzeugen mussten von Seelsorgern betreut werden. Die Polizei hat die Unfallstelle für mehrere Stunden gesperrt und den Ort mit Drohnen und Scannern vermessen, um den genauen Hergang zu rekonstruieren. Der Tramverkehr war stadteinwärts unterbrochen.
1: Heute dröhnt's und donnert's über Berlin und dabei gibt's Besuch aus den Staaten, denn über den Dächern der City sind amerikanische Kampfjets zusammen mit Bundeswehrjets unterwegs. Keine Sorge, ein Ernstfall oder ähnliches ist es nicht. Anlass ist der 250. Unabhängigkeitstag der USA, der wird am 4. Juli gefeiert. Schon heute gibt's aber eine offizielle Veranstaltung der US-Botschaft in den Messehallen in Charlottenburg, deshalb heute auch schon der Formationsflug. Die Maschinen sollen gegen 19.15 Uhr über die Messe donnern, amerikanische F-16 und Eurofighter in gut 300 Metern Höhe. Man wird sie also deutlich hören und auch sehen können. Mehr Zahlen für ARD, ZDF und Co. oder doch nicht? Das Bundesverfassungsgericht verhandelt jetzt darüber, ob der Rundfunkbeitrag erhöht werden sollte. Das hatte eine unabhängige Kommission bereits empfohlen. Zum 1. Januar 2025 sollte der Rundfunkbeitrag um fast 60 Cent auf 18,94 Euro pro Monat steigen. Die Bundesländer hatten sich aber quergestellt, ARD und ZDF dagegen geklagt. Eine Entscheidung wird es aber wahrscheinlich erst in einigen Monaten geben. Bitte nicht schon wieder. In der Ostsee schwimmt anscheinend der nächste Buckelwal hin und her. Er soll schon in dänischen Gewässern gesichtet worden sein und sein Zustand ist wohl nicht gut, zeigen Aufnahmen. Die Sorge ist jetzt, dass das Ganze enden könnte wie bei Timmy. Der Buckelwal war ja nach einer langen Rettungsaktion im Mai zwischen der Insel Pöhl und der dänischen See unterwegs und wurde dann später tot nahe der Insel Anholt entdeckt. Die Ostsee ist für Buckelwale auch eigentlich kein geeigneter Lebensraum. Der Salzgehalt etwa ist im Wasser viel zu gering für die Tiere. 104.6 RTL, immer 10 Minuten früher auf den Punkt informiert.
3: 15.51 Uhr, der 104.6 RTL Verkehrsreport. Zuerst mal die gute Nachricht. Im Prenzlauer Berg ist die Grellstraße, Höhe B2, Greifswalder Straße, jetzt wieder offen nach diesem schweren Unfall. Also Unfallermittlungen scheint da abgeschlossen zu sein. Dann läuft immer noch ein Polizeieinsatz im Wedding. Die Führerstraße ist weiter gesperrt Richtung Mitte zwischen Buchstraße und Torfstraße im Moment. Und den längsten Stau haben wir nach wie vor auf dem Stadtring A100. Diese Fahrbahnsanierung nervt in beiden Richtungen zwischen Innsbrucker Platz und Albuinstraße. Richtung Treptow plus 24 Minuten, Richtung Wedding sind es 18 Minuten mehr. Geblitzt wird in Lichtenrade, Kirchheiner Damm, dann Oberschöneweide an der Wuhlheide und Dahlem auf der Kläerallee. Staus und Blitzer bitte wie immer an die 030 88484 110.
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3: RTL-Wetter. 28 Grad, viel Sonne, viel blauer Himmel heute. In der Nacht dann auch trocken, geht runter auf 17 bis 13 Grad. Morgen am Mittwoch genauso schön sonnig wie heute bis 34 Grad. Donnerstag bis 36, Freitag bis 37 und am Wochenende dann noch heißer.
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5: Heute am besten wieder mit Sonnencreme aus dem Haus gehen, denn es ist Traumwetter draußen, um die 30 Grad, ja. Sonne pur.
6: Ja, und es ist nur ein Warm-up. Am Wochenende haben wir dann zwischen 35 und 40 Grad.
5: Der sagt wahrscheinlich sogar der Kanzler, dass man Anstrengungen vermeiden soll. Auf jeden Fall solltest du dich gut abkühlen bei der Arbeit, Ventilator hinstellen, Eis essen, ja, vielleicht richtig. Ein kaltes Fußbad nehmen. Und wenn der Chef meckert, sag es ihm auf Shirin David Art.
7: Du schwitzt schon genug. Du schwitzt schon genug.

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15 Uhr in Berlin und Brandenburg. Hat einen schönen sonnigen Dienstag. Hier ist Chris am Nachmittag für dich. Und wir sind ja mitten in der Finalwoche, ne? Von Arno und der Morgenschuh. 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

0: Musik aus der Hauptstadt hier, Fritz Kalkbrenner, Back Home, 104.6 RTL, Berlin zum Brandenburg-Radio. Chris am Nachmittag. Na, wo schwitzt du mehr bei den 28 Grad? Im Homeoffice oder im Büro? Janine.
1: Heute bin ich im Homeoffice, da ist es recht kühl. Genau, mein Büro ist zum Glück erträglich.
0: Oh, dann hast du aber eine Neubauwohnung oder du wohnst irgendwie im Keller, oder?
1: Ja, relativ neu, aber es ist gut, mit Jalousien runter hält es wirklich aus.
0: Nice, weil alle im Dachgeschoss, die würden jetzt sagen, nee, Homeoffice würde ich freiwillig ins Büro kommen. Das lassen wir lieber, ne?
1: Genau, das stimmt.
0: Best neuen Hits hier, Oliver Rodrigo, The Cure.

Offenbach, 104.6 RTL Berlin zum Brandenburg Hit Radio. Tut mir ein bisschen leid, aber die nächste Nummer, die müssen wir ja eigentlich in Dauerschleife hören. Also bis heute Abend, bis die Sendung vorbei ist, bis 19 Uhr, heißt nämlich Repeated. Neue Martin Garrix mit Ed Sheeran. Spiele ich dir direkt nach Michael Schulte. Die besten neuen Hits.

0: müsste ich jetzt eigentlich in Dauerschleife spielen. Bis 19 Uhr. Repeat It, Martin Garrix, Ed Sheeran, entdecke neue Musik. Auf Berlins und Brandenburgs Radio, 15.23 Uhr, der 104.6 RTL Verkehrsreport. Mit dem meisten Stau immer noch im Stadtring A100. Da haben wir diese neue Fahrbahnsanierung in beiden Richtungen zwischen Innsbrucker Platz und Albuinstraße. Richtung Treptow plus 24 Minuten, Richtung Wedding plus 19 Minuten. Und wenn du dann weiterfährst auf der A100 Richtung Wedding, dann Achtung, wir haben Liegenbleiber auf der linken Spur zwischen Tunnel Rathenauplatz und Kudamm. Also genau an der Engstelle, wo es sowieso sehr eng ist. Und das heißt, da kommt jetzt nochmal ordentlich was obendrauf. Passiert aber, sind wir schon bei 10 Minuten. Und Achtung, die 113 kommt gerade rein Richtung Schönefeld, also Richtung Dresden. Zwischen Schönefeld Süd und Dreieck Flughafen Berlin-Brandenburg, da hat es gerade eben gekracht. Und Achtung, da ist noch nichts abgesichert. Geblitzt wird auch in Lichtenrade, Kirchheiner Damm, dann Oberschöneweide an der Wuhlheide und Dahlem-Klärlee. Mehr Verkehr in einer halben Stunde, gleich Leona Lewis und Huntrix.
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0: 104.6 RTL Berlins und Brandenburgs Hitradio. Finalwoche von Arno. Ja, und wir feiern Arno für 35 Jahre Morgenshow mit einem Song, den Stefan Raab höchstpersönlich und exklusiv für die Morgenshow geschrieben hat. Das ist morgen um 7.35 Uhr. Also auf jeden Fall Berlins und Brandenburgs lustigste Morgensendung an. Hier ist Luis Capaldi.
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Ray, 104.6 RTL Berlins und Brandenburgs Radio in Prenzlauer Berg, der Kreuzungsbereich Grellstraße, Greifswalderstraße. Jetzt ja wieder offen nach diesem schweren Unfall an der Tramhaltestelle. Was da genau passiert ist, alle Infos gleich um 10 vor 4 in 104.6 RTL aktuell. Und das sind die besten neuen Hits. Tame Impala, Jenny, hier ist Dracula.

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1: 15.52 Uhr. Ich bin Philipp Ringel. Guten Tag. Trümmerfeld in Prenzlauer Berg. Tödlicher Unfall an der Ecke Greifswalder und Grellstraße heute Vormittag. Kurz nach 10 Uhr krachten dort zwei Autos ineinander und rutschten dann auch noch in die Tramhaltestelle. Mehr aus der Nachrichtenredaktion.
2: Dabei wurde ein Mast umgerissen, der einen Passanten auf dem Bahnsteig erschlagen hat. Vier weitere Menschen wurden verletzt, mindestens zwei von ihnen schwer. Augenzeugen mussten von Seelsorgern betreut werden. Die Polizei hat die Unfallstelle für mehrere Stunden gesperrt und den Ort mit Drohnen und Scannern vermessen, um den genauen Hergang zu rekonstruieren. Der Tramverkehr war stadteinwärts unterbrochen.
1: Jetzt also wirklich, die City-Hitze kann kommen, denn im Kreuzberger Prinzenbad kann jetzt wieder ausgiebig geplanscht werden. Die technischen Probleme nach dem Kabelbrand sind komplett behoben. Auch gute Nachrichten vom Columbia-Bad in Neukölln, das kann früher aufmachen als zunächst gedacht, denn die neuen Wasserfilter sind da und installiert. Morgen soll's losgehen, teilen die Bäderbetriebe mit. In den nächsten Tagen soll's ja ordentlich warm werden, sagen Wetterexperten, mit Temperaturen über 30 Grad und am Wochenende dann sogar bis zu 41 Grad. Zur Miete wohnen wird zumindest bei Vonovia bald teurer. Der Konzern will seine Monatsmieten im Schnitt um etwa 5% anheben. Damit bleibe man aber unter dem aktuellen Mietspiegel, heißt es. Zu Vonovia gehören nach der Übernahme der Deutsche Wohnen insgesamt 130.000 Wohnungen. Wie viele am Ende dann aber auch wirklich mehr zahlen müssen, das steht laut Vonovia jetzt noch nicht fest. Große Ehre für die Basketballer von Alba Berlin. Der Regierende Kai Wegner hat sie vorhin persönlich im Roten Rathaus empfangen und zum Meistertitel gratuliert. Ein hochverdienter Erfolg, so Wegner zum Titelgewinn. Damit sei Alba auch ein herausragender Botschafter für die Sportmetropole Berlin. Das Team hat sich dann auch noch ins Gästebuch der Stadt eingetragen. Alba hatte sich am Sonntag den ersten Meistertitel seit 4 Jahren gesichert, nach einer starken Aufholjagd mit einem 84-81 Sieg gegen Bayern München. Von Supplements für den Alltag über Kosmetik bis hin zu jeder Menge Technik. Der Onlinehandel in Deutschland boomt und sorgt dafür, dass immer mehr Pakete verschickt werden. Aus der Logistikbranche heißt es jetzt, im vergangenen Jahr wurden rund 3,8 Milliarden Pakete versendet. Nochmal mehr als im Jahr davor. Richtig kräftig war der Anstieg aber in den Corona-Jahren 2020 und 2021 mit jeweils rund 12%. Und auch in diesem Jahr dürften die Zahlen nochmal weiter wachsen, sagt die Branche. 104.6 RTL immer 10 Minuten früher auf den Punkt informiert.
3: 15.54 Uhr, der 104.6 RTL Verkehrsreport. Martina hat mich gerade angerufen, ganz aufgeregt, aus Tempelhof. Die hat gesagt, Chris, hier muss irgendwas Schlimmes passiert sein. Ganz viel Blaulicht im Bereich Tempelhofer Damm. Und ich sehe auch, da hat sich auch nicht Stau aufgebaut. Also noch habe ich keine Infos von der Polizei oder Feuerwehr, aber es scheint, könnte ein Unfall sein. Auf jeden Fall viel Blaulicht und viel Stau. Wenn du kannst, großen Bogen machen um den Bereich Tempelhofer Damm. Dann Achtung, Reinickendorf, Rödernallee, da sind die Ampeln ausgefallen, Höhe Flottenstraße. Wir gucken auf den Stadtring A100 in beiden Richtungen. Diese Fahrbahnsanierung, ne, zwischen Innsbrucker Platz und Albuinstraße Richtung Treptow ist die linke Spur dicht, plus 30 Minuten Richtung Wedding links und Mitte dicht, plus 21 Minuten. Und wenn du dann weiterfährst Richtung Wedding, dann Achtung, haben wir noch einen Liegenbleiber auf der linken Spur zwischen Tunnel Rathenauplatz und dem Kudamm. So, und dann nochmal schnell auf die 113 Richtung Dresden. Achtung, da läuft eine Unfallaufnahme zwischen Schönefeld Süd und dem Dreieck Flughafen Berlin-Brandenburg. Geblitzt wird in Lichtenrade, Kirchheimer Damm, dann Oberschöneweide an der Wuhleide, Dahlem-Kleyallee und auf der L403 in Rotberg, südlich vom BER, den hat Chris entdeckt. Danke dir. Staus und Blitzer, wie immer, bitte an die 030 884 84110.
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3: RTL-Wetter. 28 Grad, ganz viel Sonne, viel blauer Himmel. Heute Nacht dann auch trocken, geht runter auf 17 bis 13 Grad. Morgen am Mittwoch genauso sonnig wie heute bis 34 Grad. Donnerstag bis 36, Freitag bis 37. Und am Wochenende, man soll es kaum glauben, aber da soll es noch heißer werden.
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7: 16 Uhr in Berlin, Berlin und Brandenburg. Hier ist Chris am Nachmittag und wir sind in der Finalwoche von Arno und der Morgencrew. 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

0: besten neuen Hits hier, Olivia Dean, Man I Need, 104.6 RTL, Berlin zum Brandenburger Radio. Chris am Nachmittag, ja, hotter Homeoffice. Ist ja noch heißer als im Büro bei dir, Mira, ne?
1: Genauso. Also wir haben weder zu Hause noch auf der Arbeit eine Klimaanlage, die das irgendwie erleichtern würde. Von daher, da nimmt sich leider nichts, dass man sagen könnte, oh, ich gehe lieber heute über die Woche mehr arbeiten als sonst, ja, oder länger. Nein, wirklich nicht zu Hause.
0: Weil ich muss sagen, ich bin super gern bei der Hitze im Studio, weil wir haben hier eine Klimaanlage und die funktioniert meistens auch und die habe ich zu Hause nicht. Das heißt,
1: ja,
0: mein Auto ist klimatisiert, das Studio ist klimatisiert und unangenehm wird es dann erst ab heute Abend wieder. Aber ich bin ja so spät zu Hause, dass es dann schon wieder frischer ist, weißt du, das funktioniert.
1: Da hast du alles richtig gemacht. Ja.

0: Bibi Rexha mit Faithless. Hier ist Berlins und Brandenburgs Hitradio 104.6 RTL. Und ich kann dir sagen, morgen geht es nochmal um alles oder nichts.
1: Ja.
0: Im allerletzten Quizwoch von Arno. Ja, letzte Sendewoche läuft, Verena. Und morgen muss er nochmal richtig schön ran.
1: Wir zocken nochmal so richtig. Und zwar das Morgen Crew Super Brain. Wer hat in 35 Jahren Crew-Geschichte besser aufgepasst? Ich habe das Gefühl, Arno ist eventuell ein bisschen im Vorteil, weil besser er war überall dabei. Ja. Also unbedingt einschalten und mitraten morgen früh 5 nach 7.
0: Das darfst du nicht verpassen. Arno und die Morgencrew an Berlin zum Brandenburgs lustigste Morgensendung. Und jetzt Shakira.

0: auf Berlins und Brandenburgs Hitradio um 16.24 Uhr, ganz genau. Hier ist der 104.6 RTL Verkehrsreport. Und ganz viel Geduld brauchst du im Moment in beiden Richtungen rund um die Elsenbrücke. Mindestens 15 Minuten extra, auch Ostkreuz komplett zugestaut, also Hauptstraße, Bereich dann Kühnerstraße, Markgrafendamm, Stralauer Allee, Elsenstraße. Viel Geduld, auch auf dem Stadtring. 100 Fahrbahnsanierungen in beiden Richtungen. Zwischen Innsbrucker Platz und Albuinstraße Richtung Treptow plus 27 Minuten, Richtung Weddingen plus 20 Minuten. Und einmal schnell raus nach Brandenburg. Achtung A2 Richtung Berlin zwischen Wollin bzw. Höhe Wollin. Hat es einen schweren Unfall mit Verletzten gegeben. Mittlere Spur ist betroffen und wir haben jetzt im Moment eine Vollsperrung. Also geht gar nichts mehr auf der A2 Richtung Berlin. Dicker Stau baut sich auf direkt vor Wollin. Passiert aber jetzt schon bei 30 Minuten. Und weil wir eine Vollsperrung haben, schwer abzuschätzen, wann es da weitergeht. Also fahr im besten Fall vorher runter von der A2. Genutzt wird Lichtenrade, Kirche an der Damm, Oberschöneweide an der Wuhlheide und auf der L403 in Rudberg, südlich vom BER. Den hat Chris entdeckt. Danke dir. Mehr Verkehr in einer halben Stunde. Gleich neue Musik von Alesso und One Republic.
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1: Hier geht es um diesen einen Menschen in deinem Leben, bei dem du dich immer wie zu Hause fühlst. Also wo du dich null verstellen brauchst, wo du genauso sitzt. Hier geht es um diesen einen Menschen in deinem Leben, bei dem du dich immer wie zu Hause fühlst. Also wo du dich null verstellen brauchst, wo du genauso sein kannst, wie du bist. Ist in your eyes. Alles so zusammen mit One Republic auf

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Ey, nicht erschrecken, wenn du heute noch am Funkturm vorbeifährst und es plötzlich so richtig laut dröhnt am Himmel. Was da los ist, alle Infos gleich um 10 vor 5 in 104.6 RTL aktuell. Jetzt die besten neuen Hits hier. Kamera.

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1: 16.49 Uhr, ich bin Philipp Ringel, guten Tag. Heute dröhnt's und donnert's über Berlin und dabei gibt's Besuch aus den Staaten, denn über den Dächern der City sind amerikanische Kampfjets zusammen mit Bundeswehrjets unterwegs. Keine Sorge, ein Ernstfall oder ähnliches ist es nicht. Anlass ist der 250. Unabhängigkeitstag der USA, der wird am 4. Juli gefeiert. Schon heute gibt's aber eine offizielle Veranstaltung der US-Botschaft in den Messehallen in Charlottenburg, deshalb heute auch schon der Formationsflug. Die Maschinen sollen gegen 19.15 Uhr über die Messe donnern, amerikanische F-16 und Eurofighter in gut 300 Metern Höhe. Man wird sie also deutlich hören und auch sehen können. Heftiger Unfall in Prenzlberg am Vormittag. Kurz nach 10 Uhr krachten laut Polizei an der Ecke Greifswalder und Grellstraße zwei Autos ineinander. Danach noch in die Haltestelle Greifswalder Straße. Dabei stürzte dann ein Mast um, der direkt auf einen Mann fiel. Rettungskräfte versuchten ihn wiederzubeleben, aber ohne Erfolg. Zwei weitere Menschen wurden schwer, eine Person leicht verletzt, alle wurden in Krankenhäuser gebracht. Berlin bereitet sich langsam auf die Abgeordnetenhauswahl am 20. September vor und diesmal ist einiges neu. Christian Haffmann berichtet.
2: Zum ersten Mal dürfen auch 16- und 17-Jährige bei einer Berliner Landtagswahl abstimmen. Außerdem gibt es nur noch einen Stimmzettel für Erst- und Zweitstimme statt wie bisher zwei. Berlinweit sollen rund 4.100 Wahllokale eingerichtet werden, 10% mehr als zuletzt. Innensenatorin Spranger warnt außerdem vor möglichen Desinformationskampagnen aus dem Ausland, die Zweifel an der Wahl schüren sollen. Die Innenverwaltung prüft, ob spezielle Software dabei helfen kann, solche Falschmeldungen frühzeitig zu erkennen.
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1: Deutschlands Super-Joker Dennis Undav könnte bei der WM bald einige Rekorde knacken. Denn mit 3 Toren nach Einwechslungen liegt er jetzt schon mal im deutschen Rekordranking, Weltmeister- und Europameisterschaften zusammengerechnet, auf Platz 2. Geteilt mit Dieter Müller, Oliver Bierhoff und André Schürrle. Vor ihm liegt aktuell nur noch Niklas Füllkrug mit 4 Treffern. Und auch die WM-Bestmarke allgemein ist nur noch ein Tor entfernt. Bisher ist der Rekordhalter der Kameruner Roger Miller. Der hat bei der WM 1990 4 Tore als Einwechselspieler geschossen. Undav könnte also gleich oder sogar vorbeiziehen. Vorausgesetzt, er kommt auch weiterhin von der Bank ins Spiel. 104.6 RTL, immer 10 Minuten früher auf den Punkt informiert.
3: 16.52 Uhr, der 104.6 RTL-Verkehrsreport mit einem neuen fetten Ding im Feierabendverkehr. Und zwar ein Unfall auf der A111 stadtauswärts, also Richtung Tegel, Richtung Hamburg. Da ist jetzt die linke Spur gesperrt zwischen am Festplatz und Tunnelflughafen Tegel. Wir haben einen dicken Stau ab Jakob-Kaiser-Platz, Passierdauer jetzt bei 22 Minuten. Dann weiter voll der Stadtring A100 wegen dieser Fahrbahnsanierung in beiden Richtungen zwischen Innsbrucker Platz und Albuinstraße. Richtung Treptow plus 25 Minuten, Richtung Wedding sind 17 Minuten extra. Raus nach Brandenburg, Achtung, weiter eine Vollsperrung nach dem Unfall auf der A2 Magdeburg Richtung Berlin, das ganze Höhe Wollin, dahinter natürlich ein dicker Stau, der sich aufgebaut hat. Und Achtung, die 113 Richtung Dresden, da hat es gescheppert in der Einfahrt Schönefeld Süd, beziehungsweise zwischen Schönefeld Süd und Dreieck Flughafen Berlin-Brandenburg. Gut aufpassen. Geblitzt wird Schöneberg, Hohenstaufenstraße, Lichtenrade-Kirchheimer Damm und in Oberschöneweide an der Wuhlheide. Staus und Blitzer, bitte wie immer an die 030 88484 110.
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3: RTL-Wetter. 28 Grad, viel Sonne, blauer Himmel. Heute Nacht dann auch trocken, geht runter auf 17 bis 13 Grad. Morgen am Mittwoch genauso sonnig wie heute. Da bis zu 34 Grad. Donnerstag bis 36, Freitag bis 37 und am Wochenende wird es noch heißer.
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4: Heute am besten wieder mit Sonnencreme aus dem Haus gehen, denn es ist Traumwetter draußen, um die 30 Grad, ja. Sonne pur.
5: Ja, und es ist nur ein Warm-up. Am Wochenende haben wir dann zwischen 35 und 40 Grad.
4: Da sagt wahrscheinlich sogar der Kanzler, dass man Anstrengungen vermeiden soll. Auf jeden Fall solltest du dich gut abkühlen bei der Arbeit, Ventilator hinstellen, Eis essen, ja, vielleicht richtig. Ein kaltes Fußbad nehmen. Und wenn der Chef meckert, sag es ihm auf Shirin David Art.
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2: Kurz vor 17 in Berlin und Brandenburg, hat einen nicen Dienstag, Feierabend bei dem schönen Wetter. Hier ist Chris am Nachmittag, noch 2 Stunden für dich da. 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

0: Louis, 104.6 der RBL Berlin zum Brandenburg-Hit-Radio. Chris am Nachmittag. Ja, Dienstag Feierabend mit Sonne und 28 Grad in der Hauptstadt. Das schreit ja schon fast nach so einer Freibadabkühlung, oder Steffi?
1: Nee, tatsächlich zu einer Freundin in den Garten, in dem Pool.
0: Ist natürlich sehr komfortabel, ne? Spaß dir den Eintritt ins Schwimmbad, Spaß dir die Schwimmbad-Pommes und den ganzen Stress mit Parkplatzsuche, ne?
1: Richtig. Und trotzdem entspannt.
0: Ja, also falls deine Freundin dann noch mehr Leute aufnimmt, 030-884-8484, machen wir ein kleines private Freibad auf, oder?
1: Ja, genau.
0: Mit Somba hier und Homewrecker, die besten.

Purple Disco Machine, 104.6 RTL Berlin zum Brandenburg Hit Radio. So die 2000er habe ich gerade angerufen, die wollen ihren Sound zurück. Aber ganz ehrlich, kriegen sie nicht. Nee, bleibt schön hier bei mir auf der Feierabend-Playlist. Ich habe gleich die ganz neue Madonna für dich. Love Sensation. Könnte auch aus den 2000ern stammen, ist aber nagelneu die Nummer von 2026. Klingt überragend gut. Gibt's direkt nach Alex Vaughan. Hier ist Ordinary. 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

0: Oh, ich liebe diesen Sound. Neue Madonna, Love Sensation, entdecke neue Musik auf Berlins und Brandenburgs Radio 1723, der 104.6 RTL Verkehrsreport. Achtung im Tiergartentunnel B96 Richtung Kreuzberg, da mal ein Liegenbleiber in der Einfahrt Invalidenstraße. Dann gucken wir uns mal den Stadtring an, A100, Fahrbahnausbesserung nervt in beiden Richtungen, zwischen Innsbrucker Platz und Albuinstraße, packt da gute 20 Minuten obendrauf. Und das in beiden Richtungen. Und dann habe ich eine gute Nachricht von der A111 Richtung Hamburg, Richtung Tegel. Da wieder freie Fahrt nach dem Unfall zwischen am Festplatz und Tunnelflughafen Tegel. Also Unfallstelle, ging schnell, ist geräumt auf der 111 auswärts. Und nur ganz schnell raus nach Brandenburg. Vollsperrung weiter auf der A2 Richtung Berlin. Höhe Wollin, da hat es einen schweren Unfall gegeben. Und dahinter haben wir natürlich dicken Stau. Geblitzt wird in Schöneberg, Hohenstaufenstraße, Lichtenradekirche an der Damm und in Oberschöneweide an der Wuhlheide. Mehr Verkehr in einer halben Stunde. Gleich habe ich Olli Mörs für dich. Und Dermot Kennedy mit dem besten neuen Hit hier.
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Isa, 104.6 RTL, Berlins und Brandenburgs Hitradio. Alle Kids haben schon richtig Bock. Die Sommerferien starten in knapp 2 Wochen hier bei uns in der Hauptstadt. Und ich habe genau das Richtige für dich, nämlich den Super Ferienpass mit ganz vielen tollen Angeboten, Gewinnspielen und zum Teil auch kostenlosem Eintritt. Gewinnst du gleich bei mir in den Top 6 um 18 Uhr. Jetzt Olivia Rodrigo. Best 9

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1: 17.50 Uhr, ich bin Philipp Ringel. Guten Tag. Trümmer überall, tödlicher Crash in Prenzlberg. Ein Mensch ist dabei ums Leben gekommen. Was bisher klar ist, am Vormittag rauschten auf der Kreuzung Greifswalder und Grellstraße zwei Autos ineinander. Wahrscheinlich, weil einer der Fahrer beim Wenden auf der Kreuzung nicht aufgepasst hat, sagt ein Polizeisprecher dem Tagesspiegel.
2: Nach aktuellem Kenntnisstand und Aussagen von Zeuginnen und Zeugen, ein Autofahrer auf der Greifswalder Straße statt einwärts unterwegs und eine Autofahrerin ebenfalls auf der Greifswalder Straße statt auswärts, die dann gewendet hat. Es kam auf der Kreuzung zum Verkehrsunfall. Die Folge war, dass die beiden Fahrzeuge dann unkontrolliert in die Tramhaltestelle einfuhren. Dort kam es dann dazu, dass der Autofahrer einen Verkehrsmast umgefahren hat und dieser Verkehrsmast traf einen Mann, der an der Tramhaltestelle stand.
1: Rettungskräfte versuchten, den Mann zu reanimieren. Er verstarb aber noch am Unfallort. Vier weitere Menschen wurden ebenfalls verletzt. Einige mussten auch ins Krankenhaus. Jetzt also wirklich, die City-Hitze kann kommen, denn im Kreuzberger Prinzenbad kann jetzt wieder ausgiebig geplanscht werden. Die technischen Probleme nach dem Kabelbrand sind komplett behoben. Auch gute Nachrichten vom Columbia-Bad in Neukölln, das kann früher aufmachen als zunächst gedacht, denn die neuen Wasserfilter sind da und installiert. Morgen soll's losgehen, teilen die Bäderbetriebe mit. In den nächsten Tagen soll's ja ordentlich warm werden, sagen Wetterexperten, mit Temperaturen über 30 Grad und am Wochenende dann sogar bis zu 41 Grad. Zur Miete wohnen wird zumindest bei Vonovia bald teurer. Der Konzern will seine Monatsmieten im Schnitt um etwa 5% anheben. Damit bleibe man aber unter dem aktuellen Mietspiegel, heißt es. Zu Vonovia gehören nach der Übernahme der Deutsche Wohnen insgesamt 130.000 Wohnungen. Wie viele am Ende dann aber auch wirklich mehr zahlen müssen, das steht laut Vonovia jetzt noch nicht fest.
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1: Deutschlands Superjoker Dennis Undav könnte bei der WM bald einige Rekorde knacken. Denn mit 3 Toren nach Einwechslungen liegt er jetzt schon mal im deutschen Rekordranking, Weltmeister und Europameisterschaften zusammengerechnet, auf Platz 2. Geteilt mit Dieter Müller, Oliver Bierhoff und André Schürrle. Vor ihm liegt aktuell nur noch Niklas Füllkrug mit 4 Treffern. Und auch die WM-Bestmarke allgemein ist nur noch 1 Tor entfernt. Bisher ist der Rekordhalter der Kameruner Roger Miller. Der hat bei der WM 1990 4 Tore als Einwechselspieler geschossen. Undav könnte also gleich oder sogar vorbeiziehen. Vorausgesetzt, er kommt auch weiterhin von der Bank ins Spiel. 104.6 RTL, immer 10 Minuten früher auf den Punkt informiert.
3: 17.53 Uhr, der 104.6 RTL Verkehrsreport. Achtung, neueste Gefahrenmeldung habe ich aus Marzahn. Allee der Kosmonautenhöhe, Charlottenstraße. Da sind gerade eben die Ampeln ausgefallen. Die hatten auch keinen Bock mehr bei der Hitze. Dann nervt der Stadtring immer noch diese neue Baustelle. 100 in beiden Richtungen. Ja, die Engstelle zwischen Innsbrucker Platz und Albuinstraße. Richtung Treptow plus 18 Minuten. Richtung Wedding sind es im Moment 19 Minuten mehr. Und nochmal schnell raus nach Brandenburg. Wir haben weiter eine Vollsperrung nach dem Unfall auf der A2 Magdeburg Richtung Berlin. Das ganze Höhe Wollin, da ist dicht. Dahinter ist 50 Minuten Anstehen angesagt und die ganze Ausfahrt Wollin ist natürlich auch zugestaut. Gibt es für den Schöneberg, Hohenstaufenstraße jetzt, der Kircheiner Damm ist es, sorry, und Oberschöneweide an der Wuhlheide. Staus und Blitzer bitte wie immer an die 030 8848 110.
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3: Oh, nur richtig viel Feierabendsonne heute, bis 21:30 noch am Abend und das Ganze bei 28 Grad. Heute Nacht geht's trocken weiter bei 17 bis 13 Grad. Morgen am Mittwoch genauso schön sonnig wie heute bis 34 Grad. Donnerstag bis 36 und danach sagen wir 36 Grad und es wird noch heißer. Freitag bis 37, am Wochenende sollen wir dann an der 40 Grad Marke kratzen. Wahnsinn, ey.
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2: 18 Uhr in Berlin, Berlin und Brandenburg. Hier ist Chris am Nachmittag an diesem Dienstag Feierabend und das in der Finalwoche von Arno und der Morgencrew. Jetzt nur noch 3 Shows mit Arno. Freu dich auf ganz, ganz viele Highlights. Auch morgen wieder ab 5 von der 4.6 RTL an. Und jetzt die Top 6 und 6 mit den nächsten 3 super Ferienpässen für dich. Hol sie dir per WhatsApp Kennwort Chartmann an 030-884-8484 und ich starte den Countdown mit Platz 6. Hier ist Taylor Swift, I knew it, I knew you.
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Let Me Be. The Second Voice klären sich die 5 in den Top 6 um 6. 104.6 RTL Berlins und Brandenburgs Hitradio mit dem Super Ferienpass. 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Ja, und diese Pässe, die habe ich jetzt für dich hier völlig for free. Nicht nur ein, ich habe gleich drei für dich, drei super Ferienpässe. Kevin Schartmann per WhatsApp an 030 884 8484. Und das ist die 4. Harry Styles, American Girls.

0: No Religion, Bibi Rexha, Faithless, die zwei, Top 6 um 6, 104.6, RTL, Berlins und Brandenburgs Hitradio.
1: Hallo?
0: Patricia?
1: Danke.
0: Ich habe drei super Ferienpässe für dich.
1: Cool, danke dir.
0: Kultur, Sport und Begegnung für die Sommerferien, ab sofort ja erhältlich. Da gibt es über 210 stark vergünstigte, teils kostenlose Angebote in Berlin und Umgebung. Ganz viele tolle Gewinnaktionen mit dabei. Über 400 Verlosungen mit kostenlosen Plätzen für Kurse, für Events, zum Beispiel Alba Berlin, Ausflüge in Hansapark, Klettermax Berlin und neu mit dabei auch Exit Escape Room Games, die Kinderuni Berlin und das Humboldt Forum. Also ganz viel Spaß mit deinen Kids, ja?
1: Ja, danke dir.
0: Und jetzt die Eins des Tages.
1: Shakira.
0: Ja, mit Burna Boy und dem WM-Hit.

0: Ah, da hab ich sogar Bock, so einen Fußball zu kicken, obwohl ich wirklich kein Fußballer bin. Dai Dai, Shakira, Burner Boy. Offizieller WM-Hit hier auf der 1 in den Top 6 um 6. Hier ist Berlin zum Brandenburgs Hitradio um 18.20 Uhr. Jetzt der 104.6 RTL Verkehrsreport. Ich muss einmal kurz aktualisieren hier. Also Stadtring, Baustelle 100 hat wirklich noch immer die meiste passiert, aber bei uns in der Hauptstadt. Da ja diese Engstelle zwischen Innsbrucker Platz und Albuinstraße in beiden Richtungen Richtung Treptow haben wir plus 13 Minuten im Moment auf der Uhr stehen und Fahrtrichtung Wedding sind es jetzt plus 19 Minuten. Schnell raus nach Brandenburg, Vollsperrung weiter nach dem Unfall auf der A2 Richtung Berlin, Höhe Wollin, dahinter dicker Stau und Achtung, es hat jetzt auch gescheppert. Auf der A10 im nördlichen Berliner Ring Richtung Hamburg zwischen Mühlenbeck und Bückenwerder, da gut aufpassen, die linke Spur ist betroffen. Geblitzt wird Schöneberg, Hohenstaufenstraße, Lichtenrade, Kircheiner Damm und Oberschöneweide an der Wuhlheide. Mehr Verkehr in einer halben Stunde. Gleich ganz neue Musik von Alex Vaughn hier.
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2: Jetzt. Hey, kennst du dieses extrem bescheidene Gefühl, wenn du dich in deinem eigenen Leben mehr wie ein Beifahrer fühlst, als so selbst am Steuer zu sitzen? Also ich persönlich, ich kann das im Auto schon nicht ab, wenn ich auf dem Beifahrersitz sitzen muss. Aber so im Beziehungs- oder Jobleben ist das noch bescheidener, oder? Ich würde vorschlagen, hier Steuer wieder schön selbst in die Hand nehmen mit Alex Vaughn und Passenger. Dem geht's ja nämlich genauso.

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1: BTS mit den besten neuen Hits, das ist Swim. 104.6 RTL Berlins und Brandenburgs Hitradio. Jetzt haben wir nur noch drei Shows von Arno hier auf 104.6 RTL. 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
2: Genau. Verena. Darum geht's morgen beim Quizwoch. Es ist Arnos allerletzter Quizwoch, also was ganz Besonderes. Und wir spielen das Morgencrew Superbrain. Ich habe das Gefühl, Arno ist vielleicht leicht im Vorteil, weil er war die ganzen 35 Jahre live dabei. Also unbedingt dabei sein morgen früh, 5 nach 7, Quizwoch.
1: Das wird ein absolutes Highlight. 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Und jetzt Fastball mit Clock.

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2: 18.51 Uhr. Ich bin Philipp Ringel. Guten Abend. Heute dröhnt's und donnert's über Berlin und dabei gibt's Besuch aus den Staaten, denn über den Dächern der City sind amerikanische Kampfjets zusammen mit Bundeswehrjets unterwegs. Keine Sorge, ein Ernstfall oder ähnliches ist es nicht. Anlass ist der 250. Unabhängigkeitstag der USA, der wird am 4. Juli gefeiert. Schon heute gibt's aber eine offizielle Veranstaltung der US-Botschaft in den Messehallen in Charlottenburg, deshalb heute auch schon der Formationsflug. Die Maschinen sollen gegen 19.15 Uhr über die Messe donnern, amerikanische F-16 und Eurofighter in gut 300 Metern Höhe. Man wird sie also deutlich hören und auch sehen können. Trümmer überall, tödlicher Crash in Prenzlberg. Ein Mensch ist dabei ums Leben gekommen. Was bisher klar ist, am Vormittag rauschten auf der Kreuzung Greifswalder und Grellstraße zwei Autos ineinander. Wahrscheinlich, weil einer der Fahrer beim Wenden auf der Kreuzung nicht aufgepasst hat, sagt ein Polizeisprecher dem Tagesspiegel.
3: Nach aktuellem Kenntnisstand und Aussagen von Zeuginnen und Zeugen, ein Autofahrer auf der Greifswalder Straße statt einwärts unterwegs und eine Autofahrerin ebenfalls auf der Greifswalder Straße statt auswärts, die dann gewendet hat. Es kam auf der Kreuzung zum Verkehrsunfall. Die Folge war, dass die beiden Fahrzeuge dann unkontrolliert in die Tramhaltestelle einfuhren. Dort kam es dann dazu, dass der Autofahrer einen Verkehrsmast umgefahren hat und dieser Verkehrsmast traf einen Mann, der an der Tramhaltestelle stand.
2: Rettungskräfte versuchten, den Mann zu reanimieren. Er verstarb aber noch am Unfallort. Vier weitere Menschen wurden ebenfalls verletzt. Einige mussten auch ins Krankenhaus. Anti-Terror-Razzia. Viel Blaulicht heute Morgen in Brandenburg, Hessen und Baden-Württemberg etwa. Bei 5 Verdächtigen sind Beamte in die Wohnungen gestürmt, haben alles durchsucht. Möglicherweise geht's um IS-Mitglieder. Anscheinend sind die 5 nach Deutschland eingereist, um neue Mitglieder zu rekrutieren und auch um Geld zu beschaffen. Die Ermittlungen laufen. Große Ehre für die Basketballer von Alba Berlin. Der Regierende Kai Wegner hat sie vorhin persönlich im Roten Rathaus empfangen und zum Meistertitel gratuliert. Ein hochverdienter Erfolg, so Wegner zum Titelgewinn. Damit sei Alba auch ein herausragender Botschafter für die Sportmetropole Berlin. Das Team hat sich dann auch noch ins Gästebuch der Stadt eingetragen. Alba hatte sich am Sonntag den ersten Meistertitel seit 4 Jahren gesichert, nach einer starken Aufholjagd mit einem 84-81 Sieg gegen Bayern München. 104.6 RTL, immer 10 Minuten früher auf den Punkt in
4: 18.54 Uhr, der 104.6 RTL Verkehrsreport. Noch viel los. Achtung, Stadtring A100 Richtung Neukölln. Dann Liegenbleiber zwischen Innsbrucker Platz und Kreuz Schöneberg. Rechte Spur ist dicht. Philipp meldet mir rein, das ist ein silberner Opel und der Fahrer telefoniert wohl schon. Ich hoffe mit dem Abschleppdienst. Stauern wir eh wegen der neuen Baustelle in dem Bereich. A100 schluckt in beiden Richtungen gute 15 Minuten zwischen Innsbrucker Platz und Albuinstraße, da ja diese Verengung wegen der Sanierung. Raus nach Brandenburg, weiter Vollsperrung nach einem schweren Unfall auf der A2 Richtung Berlin, Höhe Wollin, da kommen 50 Minuten oben drauf. Dann jetzt Achtung, östlicher Berliner Ring, die A10 Richtung Dreieck Spreeau, da brennt ein Auto zwischen Marzahn und Hellersdorf. Die Feuerwehr rast da gerade schon hin, also auf jeden Fall genug Platz für die Retter lassen und vorsichtig dran vorbeifahren. Und Achtung, jetzt A10 nördlicher Berliner Ring Richtung Hamburg, da jetzt eine Vollsperrung nach dem Unfall zwischen Mühlenberg und Birkenwerder, baut sich ordentlich Stau auf. Geblitzt wird Schöneberg, Hohenstaufenstraße, Lichtenrade, Kircheiner Damm und Oberschöneweide an der Wuhlheide. Staus und Blitzer bitte wie immer. An die 030-884-84-110.
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4: Genießt die Feierabendsonne. 28 Grad haben wir noch. Heute Nacht auch trocken, geht runter auf 17 bis 13 Grad. Morgen am Mittwoch, genauso sonnig wie heute, bis 34 Grad. Donnerstag bis 36 und dann wird es jeden Tag heißer. Habt einen nice Feierabend. Bis morgen.
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5: Heute am besten wieder mit Sonnencreme aus dem Haus gehen, denn es ist Traumwetter draußen, um die 30 Grad, ja. Sonne pur.
6: Ja, und es ist nur ein Warm-up. Am Wochenende haben wir dann zwischen 35 und 40 Grad.
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19 Uhr in Berlin, Berlin und Brandenburg. Schönen Dienstagabend. Ich bin Julia Porath. 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

0: 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Ich bin Julia Porath und es gibt brandneue Musik auf unserer Playlist von Michael Schulte. Lovesick heißt der Song. Es geht um Liebeskummer. Aber in seiner Version klingt das alles nicht nach Herzschmerz, sondern fast ja, positiv euphorisch. So geht's nämlich auch. Michael Schulte, hörst du nach, Mikey's Mind.
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Gleich Kamrat, besten neuen Hits nach David Guetta und Bibi Rexha.

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Sommerabend in der City, du bist noch unterwegs oder zu Hause und suchst dort nach einem kühlen Örtchen. Ja, manch Glückliche arbeiten auch gerade mit Klimaanlage, wohl bemerkt. Da freut man sich plötzlich über die Schicht, so nämlich. Ich habe die besten neuen Hits, Alex Warren, Fever Dream, nach Stereo Act und jetzt Joe.

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2: Ich bin Philipp Ringe und das sind die wichtigsten Meldungen aus Berlin und Brandenburg. Trümmer überall, tödlicher Crash in Prenzlauer Berg. Ein Mensch ist dabei ums Leben gekommen. Was bisher klar ist, am Vormittag rauschten auf der Kreuzung Greifswalder und Grellstraße zwei Autos ineinander. Wahrscheinlich, weil einer der Fahrer beim Wenden auf der Kreuzung nicht aufgepasst hat, sagt die Polizei. Beide Autos rutschten dann auf die Tramhaltestelle Greifswalder Straße. Dabei stürzte ein Straßenmast um, traf direkt einen Mann. Alarmierte Rettungskräfte versuchten ihn noch zu reanimieren, der verstarb aber noch am Unfallort. Vier weitere Menschen wurden ebenfalls verletzt, einige mussten auch ins Krankenhaus. Zur Miete wohnen wird zumindest bei Vonovia bald teurer. Der Konzern will seine Monatsmieten im Schnitt um etwa 5% anheben. Damit bleibe man aber unter dem aktuellen Mietspiegel, heißt es. Zu Vonovia gehören nach der Übernahme der Deutsche Wohnen insgesamt 130.000 Wohnungen. Wie viele am Ende dann aber auch mehr zahlen müssen, das steht laut Vonovia jetzt noch nicht fest. Anti-Terror-Razzia. Viel Blaulicht heute Morgen in Brandenburg, Hessen und Baden-Württemberg etwa. Bei 5 Verdächtigen sind Beamte in die Wohnungen gestürmt, haben alles durchsucht. Möglicherweise geht's um IS-Mitglieder. Anscheinend sind die 5 nach Deutschland eingereist, um neue Mitglieder zu rekrutieren und auch um Geld zu beschaffen. Die Ermittlungen laufen. Jetzt also wirklich, die City-Hitze kann kommen, denn im Kreuzberger Prinzenbad kann jetzt wieder ausgiebig geplanscht werden. Die technischen Probleme nach dem Kabelbrand sind komplett behoben. Auch gute Nachrichten vom Columbia-Bad in Neukölln, das kann ebenfalls früher aufmachen als zunächst gedacht, denn die neuen Wasserfilter sind da und installiert. Morgen soll's losgehen, teilen die Bäderbetriebe mit. Und jetzt weitere Meldungen aus Deutschland und der Welt.
3: Ich bin Jan-Henner Reitzer. Bei der Rente soll sich in Deutschland einiges ändern. Die Bundesregierung will alle 33 Empfehlungen der Rentenkommission umsetzen. Das kündigten Bundeskanzler Friedrich Merz und Arbeitsministerin Bärbel Baas an, als sie die Vorschläge heute im Kanzleramt entgegengenommen haben.
4: Kern der Empfehlungen ist eine neue Kapitalrente. Sie soll das Rentenniveau stabilisieren. Dafür sollen Arbeitgeber und Arbeitnehmer 2% des Bruttoeinkommens zahlen, zusätzlich zum normalen Rentenbeitrag. Außerdem geplant, ein schrittweise ansteigendes Renteneintrittsalter und keine Frührente ohne Abschläge mehr ab 63. Frühestens ab 64 soll man künftig in Rente gehen können, aber dann mit Abschlägen. Thomas Thonfeld, Berlin.
3: Lob, aber auch Kritik an den Vorschlägen kommt von der Opposition, Gewerkschaften und aus der Wirtschaft. Die EU-Kommission hat in Brüssel erstmals Vertreter der islamistischen Taliban empfangen, seitdem diese in Afghanistan die Macht wieder übernommen haben. Bei den Gesprächen ging es um Abschiebungen. Aus der EU sollen mehr afghanische Staatsangehörige in ihrer Heimat abgeschoben werden. Es geht vor allem um Menschen, die Straftaten begangen haben. Diebstahl hat im Einzelhandel im vergangenen Jahr einen so großen Schaden angerichtet wie noch nie. Nach Zahlen des Handelsforschungsinstituts EHI wurden Waren im Wert von mehr als 4,3 Milliarden Euro gestohlen. Ein Plus von gut 3% im Vergleich zum Vorjahr.
5: Nicht nur die Kunden greifen zu, auch Mitarbeiter und Lieferanten. Doch den weitaus größten Schaden verursacht der Diebstahl durch Kunden. Das Paar Socken mal eben in die Tasche fallen lassen, die Packung Käse unauffällig im Rucksack verschwinden lassen. Das an sich sind zwar kleine Fälle, doch sie summierten sich zusammen mit größeren Diebstählen im vergangenen Jahr auf einen Schaden von gut 3 Milliarden Euro. Die Diebstähle der Mitarbeiter belaufen sich auf 910 Millionen Euro. Lea Matschulat, Nachrichtenredaktion.
3: In Hessen ist ein Kleinflugzeug abgestürzt. Das Unglück passierte bei einem Segelflugplatz in Polheim. Die Propellermaschine stürzte neben die Landebahn. Der Pilot und ein Begleiter im Alter von 69 und 56 Jahren kamen ums Leben. Die Ursache ist noch unklar. Experten der Bundesstelle für Flugunfalluntersuchung helfen bei den Ermittlungen dazu.
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1: 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Wir melden die Staus, bevor sie entstehen.
2: Erstmal auf die A111, da gibt's Wartungsarbeiten und zwar auf der Auffahrt Heckerdamm. Die ist stadtauswärts gesperrt und das zwischen 21 und 5 Uhr. Und Stichwort Autobahnen, noch bis zum 9. Juli wird auf dem Stadtring die Fahrbahn erneuert und das in beide Richtungen zwischen Innsbrucker Platz und Albuinstraße. In Richtung Treptow ist die linke Spur dicht und in Richtung Wedding sogar die linke und die mittlere Spur. Und dann noch ein Wasserrohrbruch in Charlottenburg. Die Leibnizstraße ist zwischen Kurfürstendamm und Sibyllstraße in beide Richtungen wahrscheinlich noch bis Anfang August gesperrt. Und geblitzt wird in Mitte auf dem Mühlendamm und in Friedrichshain auf der Frankfurter Allee. 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
6: RTL Wetter. Aktuell und in der Nacht wolkig oder gering bewölkt und trocken, tiefstens 13 Grad. Morgen am Mittwoch sonnig und heiß, bis zu 34 Grad in Berlin und Brandenburg. Ich würde sagen, mehr Sommer geht nicht.
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20 Uhr jetzt, Dienstagabend in Berlin, Berlin und Brandenburg. Ich bin Julia Porath. 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

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Düdüm, künftig keine Pommes mehr im Bahn-Bordbistro. Die alten Kühltruhen dürfen wegen Umweltauflagen nicht mehr verwendet werden. Ach, so ein Mist aber auch. Aber ich würde sagen, halb so wild, denn Pommes schmecken im Freibad sowieso am besten. Das ist ja wohl mal klar.

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2: Martin Garrix und Ed Sheeran sind neu mit dabei. Was eine Kombi. Repeated heißt der gemeinsame Song. Dance Beats mit Eds Stimme. Im Song geht es um Liebe, die man immer wieder erleben möchte. Viel Spaß damit. 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

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Dienstagabend, ich bin Julia Porat. Und Shakira hat jetzt beim Argentinien-Spiel demonstrativ auf der Tribüne die Sonnenbrille abgenommen, damit sie die Spekulation ein für alle Mal beendet, ob bei der WM-Eröffnungsfeier ein Double für sie aufgetreten ist. Ja, oder sie heizt damit wieder neue Gerüchte an. Wer weiß. Jetzt Harry Styles, besten neuen Hits.

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1: Ich bin Philipp Ringe und das sind die wichtigsten Meldungen aus Berlin und Brandenburg. Trümmer überall, tödlicher Crash in Prenzlauer Berg. Ein Mensch ist dabei ums Leben gekommen. Was bisher klar ist, am Vormittag rauschten auf der Kreuzung Greifswalder und Grellstraße zwei Autos ineinander. Wahrscheinlich, weil einer der Fahrer beim Wenden auf der Kreuzung nicht aufgepasst hat, sagt die Polizei. Beide Autos rutschten dann auf die Tramhaltestelle Greifswalder Straße. Dabei stürzte ein Straßenmast um, traf direkt einen Mann. Alarmierte Rettungskräfte versuchten ihn noch zu reanimieren, der verstarb aber noch am Unfallort. Vier weitere Menschen wurden ebenfalls verletzt, einige mussten auch ins Krankenhaus. Zur Miete wohnen wird zumindest bei Vonovia bald teurer. Der Konzern will seine Monatsmieten im Schnitt um etwa 5% anheben. Damit bleibe man aber unter dem aktuellen Mietspiegel, heißt es. Zu Vonovia gehören nach der Übernahme der Deutsche Wohnen insgesamt 130.000 Wohnungen. Wie viele am Ende dann aber auch mehr zahlen müssen, das steht laut Vonovia jetzt noch nicht fest. Anti-Terror-Razzia. Viel Blaulicht heute Morgen in Brandenburg, Hessen und Baden-Württemberg etwa. Bei 5 Verdächtigen sind Beamte in die Wohnungen gestürmt, haben alles durchsucht. Möglicherweise geht's um IS-Mitglieder. Anscheinend sind die 5 nach Deutschland eingereist, um neue Mitglieder zu rekrutieren und auch um Geld zu beschaffen. Die Ermittlungen laufen. Jetzt also wirklich, die City-Hitze kann kommen, denn im Kreuzberger Prinzenbad kann jetzt wieder ausgiebig geplanscht werden. Die technischen Probleme nach dem Kabelbrand sind komplett behoben. Auch gute Nachrichten vom Columbia-Bad in Neukölln, das kann ebenfalls früher aufmachen als zunächst gedacht, denn die neuen Wasserfilter sind da und installiert. Morgen soll's losgehen, teilen die Bäderbetriebe mit. Und jetzt weitere Meldungen aus Deutschland und der Welt.
2: Ich bin Jan-Henner Reitze. Die Bundesregierung will alle 33 Reformempfehlungen der Rentenkommission umsetzen, trotz Kritik von verschiedenen Seiten. Vorgesehen ist zum Beispiel, dass Arbeitgeber und Arbeitnehmer in Zukunft neben den Rentenbeiträgen auch in eine Kapitalrente einzahlen. Das Rentenalter soll langsam über 67 Jahre hinaus steigen. Wirtschaftsexperten bezweifeln, dass die Änderungen ausreichen, um das Rentensystem langfristig zu stabilisieren. Gewerkschaften gehen die Einschnitte zu weit. Vertreter der islamistischen Taliban sind erstmals seit ihrer Machtübernahme in Afghanistan von der EU-Kommission zu Gesprächen in Brüssel empfangen worden. Es ging um das Thema Abschiebungen.
3: Die EU-Staaten wollen mehr afghanische Kriminelle, die ein Sicherheitsrisiko sind, in deren Heimat abschieben. Schon im Januar hatten 20 Staaten die EU-Kommission um Hilfe bei den Abschiebungen gebeten. Das Ganze ist aber heikel. Erstens, weil die EU die Taliban nicht als legitime Regierung anerkennt. Daher ist auch die Rede von technischer Ebene. Zweitens aber auch, weil den Taliban schwere Menschenrechtsverletzungen angelastet werden. Deutschland hofft dennoch in der Zukunft auf 3 Abschiebeflüge pro Monat. Dieter Ebeling, Brüssel.
2: Der Anteil von Studiengängen mit Zugangsbeschränkungen geht in Deutschland weiter zurück. Wer sich zum kommenden Wintersemester an einer Universität einschreiben möchte, muss nur noch für etwa 1/3 der Angebote einen bestimmten Abischnitt erfüllen oder einen Eignungstest machen, heißt es vom Zentrum für Hochschulentwicklung.
4: Nächtelanges Büffeln für einen Top-Abi-Durchschnitt ist nicht mehr unbedingt nötig. Die allermeisten Studierenden, die können nämlich nun das Fach und auch die Hochschule wählen, sagen die Forschenden. Und selbst in NC-Studienfächern wie Medizin oder Pharmazie. Da ist die Chance nun größer, einen Platz zu ergattern, weil das Angebot zunimmt. Aber es gibt regionale Unterschiede. In Berlin zum Beispiel gibt es häufiger Zugangsbeschränkungen als in Rheinland-Pfalz. Claudia Wächter, Nachrichtenredaktion.
2: Wegen Terrorverdacht sind heute in Baden-Württemberg, Brandenburg und Hessen die Wohnungen von 5 Verdächtigen durchsucht worden. Vorgeworfen wird ihnen Mitgliedschaft in der Terrororganisation Islamischer Staat. Sie sollen Geld beschafft haben, für den IS nach Deutschland gekommen sein und Kontakte für die Organisation geknüpft haben.
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0: 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Wir melden die Staus, bevor sie entstehen.
1: Erstmal auf die A111, da gibt's Wartungsarbeiten und zwar auf der Auffahrt Heckerdamm. Die ist stadtauswärts gesperrt und das zwischen 21 und 5 Uhr. Und Stichwort Autobahn, noch bis zum 9. Juli wird auf dem Stadtring die Fahrbahn erneuert und das in beide Richtungen zwischen Innsbrucker Platz und Albuinstraße. In Richtung Treptow ist die linke Spur dicht und in Richtung Wedding sogar die linke und die mittlere Spur. Und dann noch ein Wasserrohrbruch in Charlottenburg. Die Leibnizstraße ist zwischen Kurfürstendamm und Sibyllstraße in beide Richtungen wahrscheinlich noch bis Anfang August August gesperrt. Und geblitzt wird in Mitte auf dem Mühlendamm und in Friedrichshain auf der Frankfurter Allee. Berlin und Brandenburgs einzige Verkehrsvorhersage nur auf 104.6 RTL. 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
5: Wetter. Aktuell und in der Nacht locker bis wechselnd bewölkt und trocken. Tiefstwert liegt bei 13 Grad. Morgen am Mittwoch wird es dann richtig sommerlich. Viel Sonne, kaum Wolken und die Temperaturen, die steigen auf bis zu 34 Grad.
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Angesagter Modetrend für, ja, Faule. Pyjamas und Nachthemden. Ja, da kannst du vom Bett direkt zur Arbeit stolpern. Fast. Edelstoffe wie Satin oder Seide sollten es sein. Schön fließend, nicht zerknittert von der Nacht. Darin würde ich gerne mal unseren Chef bei der Arbeit sehen. Jetzt die besten neuen Hits. Hier ist Olivia Rodrigo.

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Ich bin Julia Porath und habe neue Musik auf der Playlist. Die britische Girlband Flow. Drei super sympathische Girls. Ihr neuester Song Leak It. Der hat richtig Power. Hörst du direkt nach Kollegin Ray.

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Taylor Swift habe ich jetzt für dich. Sie liefert den Countdown zur Hochzeit des Jahres und zum neuen Toy Story 5. Ende Juli bei uns in den Kinos. Ihr Song zum Film feiert schon mega Streaming-Erfolge und bringt sie ein wenig zurück zu ihren Country-Wurzeln, finde ich. I knew it, I knew you. Das sind die besten neuen Hits. Hörst du nach Somber und jetzt Nelly Furtado.

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1: Ich bin Philipp Ringe und das sind die wichtigsten Meldungen aus Berlin und Brandenburg. Trümmer überall, tödlicher Crash in Prenzlauer Berg. Ein Mensch ist dabei ums Leben gekommen. Was bisher klar ist, am Vormittag rauschten auf der Kreuzung Greifswalder und Grellstraße zwei Autos ineinander. Wahrscheinlich, weil einer der Fahrer beim Wenden auf der Kreuzung nicht aufgepasst hat, sagt die Polizei. Beide Autos rutschten dann auf die Tramhaltestelle Greifswalder Straße. Dabei stürzte ein Straßenmast um, traf direkt einen Mann. Alarmierte Rettungskräfte versuchten ihn noch zu reanimieren, der verstarb aber noch am Unfallort. Vier weitere Menschen wurden ebenfalls verletzt, einige mussten auch ins Krankenhaus. Zur Miete wohnen wird zumindest bei Vonovia bald teurer. Der Konzern will seine Monatsmieten im Schnitt um etwa 5% anheben. Damit bleibe man aber unter dem aktuellen Mietspiegel, heißt es. Zu Vonovia gehören nach der Übernahme der Deutsche Wohnen insgesamt 130.000 Wohnungen. Wie viele am Ende dann aber auch mehr zahlen müssen, das steht laut Vonovia jetzt noch nicht fest. Anti-Terror-Razzia. Viel Blaulicht heute Morgen in Brandenburg, Hessen und Baden-Württemberg etwa. Bei 5 Verdächtigen sind Beamte in die Wohnungen gestürmt, haben alles durchsucht. Möglicherweise geht's um IS-Mitglieder. Anscheinend sind die 5 nach Deutschland eingereist, um neue Mitglieder zu rekrutieren und auch um Geld zu beschaffen. Die Ermittlungen laufen. Jetzt also wirklich, die City-Hitze kann kommen, denn im Kreuzberger Prinzenbad kann jetzt wieder ausgiebig geplanscht werden. Die technischen Probleme nach dem Kabelbrand sind komplett behoben. Auch gute Nachrichten vom Columbia-Bad in Neukölln, das kann ebenfalls früher aufmachen als zunächst gedacht, denn die neuen Wasserfilter sind da und installiert. Morgen soll's losgehen, teilen die Bäderbetriebe mit. Und jetzt weitere Meldungen aus Deutschland und der Welt.
2: Ich bin Dirk Zeitler. In Deutschland rücken ein steigendes Rentenalter und eine weitreichende Umgestaltung der Alterssicherung näher. Union und SPD wollen die Empfehlungen der Rentenkommission schnell 1:1 umsetzen. Das kündigten Bundeskanzler Merz und Sozialministerin Baas an.
3: Kern der Empfehlungen ist eine neue Kapitalrente. Sie soll das Rentenniveau stabilisieren. Dafür sollen Arbeitgeber und Arbeitnehmer 2% des Bruttoeinkommens zahlen, zusätzlich zum normalen Rentenbeitrag. Außerdem geplant ein schrittweise ansteigendes Renteneintrittsalter und keine Frührente ohne Abschläge mehr ab 63. Frühestens ab 64 soll man künftig in Rente gehen können, aber dann mit Abschlägen. Aus Berlin, Thomas Thonfeld.
2: Vertreter der islamistischen Taliban sind erstmals seit ihrer Machtübernahme in Afghanistan von der EU-Kommission zu Gesprächen in Brüssel empfangen worden. Bei dem Austausch auf technischer Ebene ging es um die Abschiebungen von Afghanen in ihre Heimat. Das bestätigte die Europäische Kommission. Ziel der Gespräche ist es demnach, mehr Rückführungen aus der EU von afghanischen Staatsangehörigen zu ermöglichen, die Straftaten begangen haben und ein Sicherheitsrisiko darstellen. Frankreich hat den heißesten Tag seit Beginn der Messungen 1947 erlebt. In der Spitze wurden teilweise Werte deutlich über 40 Grad gemessen.
4: Nach der heißesten Nacht folgt in Frankreich der heißeste Tag seit Jahrzehnten. Riesige Teile des Landes ächzen unter Hitze. Noch nie gab es in so vielen Gegenden Hitzewarnung rot. Und ein Ende ist noch immer nicht in Sicht. Auch für Touristinnen und Touristen haben die hohen Temperaturen mittlerweile Folgen. So schließen Eiffelturm und Louvre schon um 16 Uhr. Und selbst bei Mont-Saint-Michel in der sonst eher kühleren Normandie rieten die Betreiber Besuchern dazu, lieber wann anders zu kommen. Rache Sommer, Paris.
2: Zum Sport. Ein wieder starker Cristiano Ronaldo hat Portugal zum Comeback im Favoritenkreis dieser Fußball-WM geführt. Der Superstar traf beim 5:0 gegen Außenseiter Usbekistan zweimal. Als erster Spieler überhaupt hat der 41-Jährige jetzt bei 6 Weltmeisterschaften getroffen.
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0: 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Wir melden die Staus, bevor sie entstehen.
1: Erstmal auf die A111, da gibt's Wartungsarbeiten und zwar auf der Auffahrt Heckerdamm. Die ist stadtauswärts gesperrt und das zwischen 21 und 5 Uhr. Und Stichwort Autobahn, noch bis zum 9. Juli wird auf dem Stadtring die Fahrbahn erneuert und das in beide Richtungen zwischen Innsbrucker Platz und Albuinstraße. In Richtung Treptow ist die linke Spur dicht und in Richtung Wedding sogar die linke und die mittlere Spur. Und dann noch ein Wasserrohrbruch in Charlottenburg. Die Leibnizstraße ist zwischen Kurfürstendamm und Sibyllstraße in beide Richtungen wahrscheinlich noch bis Anfang August gesperrt. Und geblitzt wird in Mitte auf dem Mühlendamm und in Friedrichshain auf der Frankfurter Allee. 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
5: 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In der Nacht zeigt sich der Himmel meist wolkig, teils auch nur gering bewölkt, es bleibt trocken. Tiefstwert 13 Grad und der Mittwoch bringt dann strahlenden Sonnenschein und hochsommerliche Hitze mit bis zu 34 Grad.
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Ariana Grande, besten neuen Hits, 104.6 RTL, Berlin zum Brandenburgs Hitradio. 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

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Und jetzt Holly Humberstone, Best

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2: One Republic habe ich für dich. In ihrem neuen Song Need Your Love geht es um Sehnsucht und das Gefühl, ohne einen bestimmten Menschen nicht komplett zu sein.

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Ich bin Julia Porath. Sommer, Sonne und WM-Countdown zum nächsten Deutschlandspiel ja schon übermorgen. Jetzt mit dem passenden Song, du hörst es schon. Der offizielle WM-Song. Shakira

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1: Ich bin Philipp Ringe und das sind die wichtigsten Meldungen aus Berlin und Brandenburg. Trümmer überall, tödlicher Crash in Prenzlauer Berg. Ein Mensch ist dabei ums Leben gekommen. Was bisher klar ist, am Vormittag rauschten auf der Kreuzung Greifswalder und Grellstraße zwei Autos ineinander. Wahrscheinlich, weil einer der Fahrer beim Wenden auf der Kreuzung nicht aufgepasst hat, sagt die Polizei. Beide Autos rutschten dann auf die Tramhaltestelle Greifswalder Straße. Dabei stürzte ein Straßenmast um, traf direkt einen Mann. Alarmierte Rettungskräfte versuchten ihn noch zu reanimieren, der verstarb aber noch am Unfallort. Vier weitere Menschen wurden ebenfalls verletzt, einige mussten auch ins Krankenhaus. Zur Miete wohnen wird zumindest bei Vonovia bald teurer. Der Konzern will seine Monatsmieten im Schnitt um etwa 5% anheben. Damit bleibe man aber unter dem aktuellen Mietspiegel, heißt es. Zu Vonovia gehören nach der Übernahme der Deutsche Wohnen insgesamt 130.000 Wohnungen. Wie viele am Ende dann aber auch mehr zahlen müssen, das steht laut Vonovia jetzt noch nicht fest. Anti-Terror-Razzia. Viel Blaulicht heute Morgen in Brandenburg, Hessen und Baden-Württemberg etwa. Bei 5 Verdächtigen sind Beamte in die Wohnungen gestürmt, haben alles durchsucht. Möglicherweise geht's um IS-Mitglieder. Anscheinend sind die 5 nach Deutschland eingereist, um neue Mitglieder zu rekrutieren und auch um Geld zu beschaffen. Die Ermittlungen laufen. Jetzt also wirklich, die City-Hitze kann kommen, denn im Kreuzberger Prinzenbad kann jetzt wieder ausgiebig geplanscht werden. Die technischen Probleme nach dem Kabelbrand sind komplett behoben. Auch gute Nachrichten vom Columbia-Bad in Neukölln, das kann ebenfalls früher aufmachen als zunächst gedacht, denn die neuen Wasserfilter sind da und installiert. Morgen soll's losgehen, teilen die Bäderbetriebe mit. Und jetzt weitere Meldungen aus Deutschland und der Welt.
2: Ich bin Dirk Zeitler. Gewerkschaften und Arbeitgeber können den Vorschlägen der Rentenkommission Positives abgewinnen, sehen wesentliche Punkte, aber auch kritisch. DGB-Chefin Fahimi lobte in einem ZDF-Spezial das Bekenntnis der Kommission, dass es eine lebensstandardsichernde Rente für alle geben müsse. Das Paket enthalte aber auch Ungerechtigkeiten. Ähnlich äußerte sich auch BDEA-Hauptgeschäftsführer Kampeter. Er sprach von politischem Mut der Bundesregierung. Das bedeutet aber nicht, dass die Wirtschaft alles super daran finde. Wer ein Paket empfängt oder aufgeben möchte, kann in Deutschland immer häufiger auf einen Automaten zurückgreifen. Marktführer DHL etwa bietet rund 18.000 solcher Stationen an.
3: Ein paar Klicks und die Ware ist bestellt. Online-Käufe sind in Deutschland weiter auf dem Vormarsch. Und entsprechend steigt auch die Zahl der Pakete. Rund 3,8 Milliarden wurden im vergangenen Jahr verschickt. Die meisten davon gingen noch immer direkt zum Kunden an die Haustür. Da gibt es aber oft Probleme, etwa wenn der Paketbote klingelt und warten muss, bis jemand öffnet oder sogar niemand da ist. Das alles kostet viel Zeit und damit Geld. Deshalb wird verstärkt auf Paketautomaten gesetzt. Die stehen vor allem in Städten, aber auch auf dem Land geht es voran. Thomas Brock, Nachrichtenredaktion.
2: Frankreich hat den heißesten Tag seit Beginn der Messungen 1947 erlebt. In der Spitze wurden teilweise Werte deutlich über 40 Grad gemessen.
4: Nach der heißesten Nacht folgt in Frankreich der heißeste Tag seit Jahrzehnten. Riesige Teile des Landes ächzen unter Hitze. Noch nie gab es in so vielen Gegenden Hitzewarnung rot. Und ein Ende ist noch immer nicht in Sicht. Auch für Touristinnen und Touristen haben die hohen Temperaturen mittlerweile Folgen. So schließen Eiffelturm und Louvre schon um 16 Uhr und selbst bei Mont-Saint-Michel in der sonst eher kühleren Normandie rieten die Betreiber Besuchern dazu, lieber wann anders zu kommen. Rache Sommer, Paris.
2: Ein wieder erstarkter Cristiano Ronaldo hat Portugal zum Comeback im Favoritenkreis dieser Fußball-WM geführt. Der Superstar traf beim 5:0 gegen Außenseiter Usbekistan zweimal. Als erster Spieler überhaupt hat der 41-Jährige jetzt bei 6 Weltmeisterschaften getroffen.
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1: Erstmal auf die A111, da gibt's Wartungsarbeiten und zwar auf der Auffahrt Heckerdamm. Die ist stadtauswärts gesperrt und das zwischen 21 und 5 Uhr. Und Stichwort Autobahn, noch bis zum 9. Juli wird auf dem Stadtring die Fahrbahn erneuert und das in beide Richtungen zwischen Innsbrucker Platz und Albuinstraße. In Richtung Treptow ist die linke Spur dicht und in Richtung Wedding sogar die linke und die mittlere Spur. Und dann noch ein Wasserrohrbruch in Charlottenburg. Die Leibnizstraße ist zwischen Kurfürstendamm und Sibyllstraße in beide Richtungen wahrscheinlich noch bis Anfang August gesperrt. Und geblitzt wird in Mitte auf dem Mühlendamm und in Friedrichshain auf der Frankfurter Allee. 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
4: aktuell und in der Nacht wolkig oder gering bewölkt und trocken. Tiefstens 13 Grad. Morgen am Mittwoch dann sonnig und heiß. Bis zu 34 Grad in Berlin und Brandenburg. Also ich glaube, mehr Sommer geht nicht.
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5: Heute am besten wieder mit Sonnencreme aus dem Haus gehen, denn es ist Traumwetter draußen. Um die 30 Grad. Ja. Sonne pur.
6: Ja, und es ist nur ein Warm-up. Am Wochenende haben wir dann zwischen 35 und 40 Boah. Grad.
5: Da sagt wahrscheinlich sogar der Kanzler, dass man Anstrengungen vermeiden soll. Auf jeden Fall solltest du dich gut abkühlen bei der Arbeit. Ventilator hinstellen, Eis essen, ja, vielleicht richtig. Ein kaltes Fußbad nehmen. Und wenn der Chef meckert, sag es ihm auf Shirin David Art.
7: Du schwitzt schon genug. Du schwitzt schon genug. 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

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Dödüm. Künftig keine Pommes mehr im Bahn, Bordbistro. Die alten Kühltruhen dürfen wegen Umweltauflagen nicht mehr verwendet werden. Ach, sowas aber auch. Aber ich würde sagen, halb so wild. Denn Pommes schmecken im Freibad sowieso am allerbesten. Das ist uns ja wohl allen klar. Jetzt die besten neuen Hits. Hier ist Olivia Rodrigo.

104.6 RTL, Berlin zu Brandenburgs Hitradio. Ich bin Julia Porath und du kriegst gleich brandneue Musik von Dominik Feig. Auf seinen Song White Keys folgt jetzt Baby Doll. Neu auf unserer Playlist. Lässig und cool als Begleitung für deinen ziemlich späten Dienstag. Direkt nach Alex Warren. 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

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Der Dienstag gleich rum, die Nacht immer noch warm, Sommer in der City und dazu die besten neuen Hits. Taylor Swift gibt's nach, Kato und John und Kelly Clarkson, damit geht's los. Kommt gut durch die Nacht.

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1: Ich bin Philipp Ringe und das sind die wichtigsten Meldungen aus Berlin und Brandenburg. Trümmer überall, tödlicher Crash in Prenzlauer Berg. Ein Mensch ist dabei ums Leben gekommen. Was bisher klar ist, am Vormittag rauschten auf der Kreuzung Greifswalder und Grellstraße zwei Autos ineinander. Wahrscheinlich, weil einer der Fahrer beim Wenden auf der Kreuzung nicht aufgepasst hat, sagt die Polizei. Beide Autos rutschten dann auf die Tramhaltestelle Greifswalder Straße. Dabei stürzte ein Straßenmast um, traf direkt einen Mann. Alarmierte Rettungskräfte versuchten ihn noch zu reanimieren, der verstarb aber noch am Unfallort. Vier weitere Menschen wurden ebenfalls verletzt, einige mussten auch ins Krankenhaus. Zur Miete wohnen wird zumindest bei Vonovia bald teurer. Der Konzern will seine Monatsmieten im Schnitt um etwa 5% anheben. Damit bleibe man aber unter dem aktuellen Mietspiegel, heißt es. Zu Vonovia gehören nach der Übernahme der Deutsche Wohnen insgesamt 130.000 Wohnungen. Wie viele am Ende dann aber auch mehr zahlen müssen, das steht laut Vonovia jetzt noch nicht fest. Anti-Terror-Razzia. Viel Blaulicht heute Morgen in Brandenburg, Hessen und Baden-Württemberg etwa. Bei 5 Verdächtigen sind Beamte in die Wohnungen gestürmt, haben alles durchsucht. Möglicherweise geht's um IS-Mitglieder. Anscheinend sind die 5 nach Deutschland eingereist, um neue Mitglieder zu rekrutieren und auch um Geld zu beschaffen. Die Ermittlungen laufen. Jetzt also wirklich, die City-Hitze kann kommen, denn im Kreuzberger Prinzenbad kann jetzt wieder ausgiebig geplanscht werden. Die technischen Probleme nach dem Kabelbrand sind komplett behoben. Auch gute Nachrichten vom Columbia-Bad in Neukölln, das kann ebenfalls früher aufmachen als zunächst gedacht, denn die neuen Wasserfilter sind da und installiert. Morgen soll's losgehen, teilen die Bäderbetriebe mit. Und jetzt weitere Meldungen aus Deutschland und der Welt.
2: Ich bin Dirk Zeitler. Der Verkehr der Deutschen Bahn ist wegen einer Funkstörung bundesweit eingestellt. Das bestätigte ein Sprecher der Deutschen Bahn am Abend. Vorläufig werden demnach alle Züge an Bahnhöfen zurückgehalten. Den Angaben des Sprechers zufolge ist der digitale Bahnfunk gestört. Die Bahntechniker seien mit Hochdruck daran, die Störung zu beheben, sagte der Sprecher weiter. Noch ist unklar, wie lange die Störung anhält. In Deutschland rücken ein steigendes Rentenalter und eine weitreichende Umgestaltung der Alterssicherung näher. Union und SPD wollen die Empfehlungen der Rentenkommission schnell 1:1 umsetzen. Das kündigten Bundeskanzler Merz und Sozialministerin Baas an.
3: Kern der Empfehlungen ist eine neue Kapitalrente. Sie soll das Rentenniveau stabilisieren. Dafür sollen Arbeitgeber und Arbeitnehmer 2% des Bruttoeinkommens zahlen, zusätzlich zum normalen Rentenbeitrag. Außerdem geplant, ein schrittweise ansteigendes Renteneintrittsalter und keine Frührente ohne Abschläge mehr ab 63. Frühestens ab 64 soll man künftig in Rente gehen können, aber dann mit Abschlägen. Aus Berlin, Thomas Thonfeld.
2: Wer ein Paket empfängt oder aufgeben möchte, kann in Deutschland immer häufiger auf einen Automaten zurückgreifen. Marktführer DHL etwa bietet bereits rund 18.000 solcher Stationen an.
4: Ein paar Klicks und die Ware ist bestellt. Online-Käufe sind in Deutschland weiter auf dem Vormarsch. Und entsprechend steigt auch die Zahl der Pakete. Rund 3,8 Milliarden wurden im vergangenen Jahr verschickt. Die meisten davon gingen noch immer direkt zum Kunden an die Haustür. Da gibt es aber oft Probleme, etwa wenn der Paketbote klingelt und warten muss, bis jemand öffnet oder sogar niemand da ist. Das alles kostet viel Zeit und damit Geld. Deshalb wird verstärkt auf Paketautomaten gesetzt. Die stehen vor allem in Städten, aber auch auf dem Land geht es voran. Thomas Brock, Nachrichtenredaktion.
2: Zum Sport: ein wieder erstarkter Cristiano Ronaldo hat Portugal zum Comeback im Favoritenkreis dieser WM geführt. Der Superstar traf beim 5:0 gegen Außenseiter Usbekistan zweimal. Als erster Spieler überhaupt hat der 41-Jährige jetzt bei 6 Weltmeisterschaften getroffen.
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1: Erstmal auf die A111, da gibt's Wartungsarbeiten und zwar auf der Auffahrt Heckerdamm. Die ist stadtauswärts gesperrt und das zwischen 21 und 5 Uhr. Und Stichwort Autobahn, noch bis zum 9. Juli wird auf dem Stadtring die Fahrbahn erneuert und das in beide Richtungen zwischen Innsbrucker Platz und Albuinstraße. In Richtung Treptow ist die linke Spur dicht und in Richtung Wedding sogar die linke und die mittlere Spur. Und dann noch ein Wasserrohrbruch in Charlottenburg. Die Leibnizstraße ist zwischen Kurfürstendamm und Sibyllstraße in beide Richtungen wahrscheinlich noch bis Anfang August August gesperrt. Und geblitzt wird in Mitte auf dem Mühlendamm und in Friedrichshain auf der Frankfurter Allee. 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
5: RTL-Wetter. In der Nacht locker bis wechselnd bewölkt und trocken. Tiefstwert liegt bei 13 Grad und morgen am Mittwoch wird es dann richtig sommerlich. Viel Sonne und kaum Wolken. Die Temperaturen, die steigen auf bis zu 34 Grad.
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1: Ich bin Philipp Ringe und das sind die wichtigsten Meldungen aus Berlin und Brandenburg. Berlin bereitet sich langsam auf die Abgeordnetenhauswahl am 20. September vor und diesmal ist einiges neu. Christian Haffmann berichtet.
2: Zum ersten Mal dürfen auch 16- und 17-Jährige bei einer Berliner Landtagswahl abstimmen. Außerdem gibt es nur noch einen Stimmzettel für Erst- und Zweitstimme statt wie bisher zwei. Berlinweit sollen rund 4.100 Wahllokale eingerichtet werden, 10% mehr als zuletzt. Innensenatorin Spranger warnt außerdem vor möglichen Desinformationskampagnen aus dem Ausland, die Zweifel an der Wahl schüren sollen. Die Innenverwaltung prüft, ob spezielle Software dabei helfen kann, solche Falschmeldungen frühzeitig zu erkennen.
1: Trümmer überall, tödlicher Crash in Prenzlauer Berg. Ein Mensch ist dabei ums Leben gekommen. Was bisher klar ist, am Vormittag rauschten auf der Kreuzung Greifswalder und Grellstraße zwei Autos ineinander. Wahrscheinlich, weil einer der Fahrer beim Wenden auf der Kreuzung nicht aufgepasst hat, sagt die Polizei. Beide Autos rutschten dann auf die Tramhaltestelle Greifswalder Straße. Dabei stürzte ein Straßenmast um, traf direkt einen Mann. Alarmierte Rettungskräfte versuchten ihn noch zu reanimieren, der verstarb aber noch am Unfallort. Vier weitere Menschen wurden ebenfalls verletzt, einige mussten auch ins Krankenhaus. Jetzt also wirklich, die City-Hitze kann kommen, denn im Kreuzberger Prinzenbad kann jetzt wieder ausgiebig geplanscht werden. Die technischen Probleme nach dem Kabelbrand sind komplett behoben. Auch gute Nachrichten vom Columbia-Bad in Neukölln, das kann ebenfalls früher aufmachen als zunächst gedacht, denn die neuen Wasserfilter sind da und installiert. Heute soll's losgehen, teilen die Bäderbetriebe mit. In den nächsten Tagen soll's ja ordentlich warm werden, sagen Wetterexperten, am Wochenende bei uns dann sogar bis zu 41 Grad. Und jetzt weitere Meldungen aus Deutschland und der Welt.
3: Ich bin Dirk Zeitler. Der Verkehr der Deutschen Bahn ist wegen einer Funkstörung zeitweise bundesweit eingestellt gewesen. Erste Züge der Deutschen Bahn sind inzwischen aber wieder losgefahren. Das bestätigten mehrere Reporter aus den Zügen. Nach Angaben der Chefin der Deutschen Bahn, Evelyn Paller, kennt der bundeseigene Konzern die genaue Ursache für die Störung bisher nicht. In Deutschland rücken ein steigendes Rentenalter und eine weitreichende Umgestaltung der Alterssicherung näher. Union und SPD wollen die Empfehlungen der Rentenkommission schnell 1:1 umsetzen. Das kündigten Bundeskanzler Merz und Sozialministerin Baas an.
4: Kern der Empfehlungen ist eine neue Kapitalrente. Sie soll das Rentenniveau stabilisieren. Dafür sollen Arbeitgeber und Arbeitnehmer 2% des Bruttoeinkommens zahlen, zusätzlich zum normalen Rentenbeitrag. Außerdem geplant, ein schrittweise ansteigendes Renteneintrittsalter und keine Frührente ohne Abschläge mehr ab 63, frühestens ab 64 soll man künftig in Rente gehen können, aber dann mit Abschlägen. Aus Berlin, Thomas Thonfeld.
5: Vertreter der islamistischen Taliban sind erstmals seit ihrer Machtübernahme in Afghanistan von der EU-Kommission zu Gesprächen in Brüssel empfangen worden. Das bestätigte ein Kommissionssprecher. Demnach ging es bei dem Austausch um die Abschiebungen von Afghanen in ihre Heimat.
6: Die EU-Staaten wollen mehr afghanische Kriminelle, die ein Sicherheitsrisiko sind, in deren Heimat abschieben. Schon im Januar hatten 20 Staaten die EU-Kommission um Hilfe bei den Abschiebungen gebeten. Das Ganze ist aber heikel. Erstens, weil die EU die Taliban nicht als legitime Regierung anerkennt, daher ist auch die Rede von technischer Ebene. Zweitens aber auch, weil den Taliban schwere Menschenrechtsverletzungen angelastet werden. Deutschland hofft dennoch in der Zukunft auf 3 Abschiebeflüge pro Monat. Aus Brüssel, Dieter Ebeling.
7: Zum Sport. Englands Star-Offensive um Superstürmer Harry Kane ist an Ghanas Abwehrbollwerk verzweifelt und hat auf seiner Titelmission bei der Fußball-WM einen herben Dämpfer kassiert. Die Mannschaft von Trainer Thomas Tuchel kam gegen die Afrikaner nicht über ein 0:0 hinaus. Ein widerstarker Cristiano Ronaldo hat Portugal dagegen zum Comeback im Favoritenkreis dieser Fußball-WM geführt. Der Superstar traf beim 5:0 gegen Außenseiter Usbekistan zweimal.
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1: Erstmal auf die A111, da gibt's Wartungsarbeiten und zwar auf der Auffahrt Heckerdamm. Die ist stadtauswärts gesperrt und das zwischen 21 und 5 Uhr. Und Stichwort Autobahn, noch bis zum 9. Juli wird auf dem Stadtring die Fahrbahn erneuert und das in beide Richtungen zwischen Innsbrucker Platz und Albuinstraße. In Richtung Treptow ist die linke Spur dicht und in Richtung Wedding sogar die linke und die mittlere Spur. Und dann noch ein Wasserrohrbruch in Charlottenburg. Die Leibnizstraße ist zwischen Kurfürstendamm und Sibyllstraße in beide Richtungen wahrscheinlich noch bis Anfang August August gesperrt. Und geblitzt wird in Mitte auf dem Mühlendamm und in Friedrichshain auf der Frankfurter Allee. 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In der Nacht sind ein paar Wolken unterwegs, dabei bleibt es aber trocken und die Temperaturen liegen so zwischen 17 bis 13 Grad. Am Tag dann mal mehr, mal weniger Wolken, aber dazwischen auch viel Sonne und trocken bei bis zu 34 Grad maximal.
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1: Ich bin Philipp Ringe und das sind die wichtigsten Meldungen aus Berlin und Brandenburg. Berlin bereitet sich langsam auf die Abgeordnetenhauswahl am 20. September vor und diesmal ist einiges neu. Christian Haffmann berichtet.
2: Zum ersten Mal dürfen auch 16- und 17-Jährige bei einer Berliner Landtagswahl abstimmen. Außerdem gibt es nur noch einen Stimmzettel für Erst- und Zweitstimme statt wie bisher zwei. Berlinweit sollen rund 4.100 Wahllokale eingerichtet werden, 10% mehr als zuletzt. In den Senatoren Spranger warnt außerdem vor möglichen Desinformationskampagnen aus dem Ausland, die Zweifel an der Wahl schüren sollen. Die Innenverwaltung prüft, ob spezielle Software dabei helfen kann, solche Falschmeldungen frühzeitig zu erkennen.
1: Trümmer überall, tödlicher Crash in Prenzlauer Berg. Ein Mensch ist dabei ums Leben gekommen. Was bisher klar ist, am Vormittag rauschten auf der Kreuzung Greifswalder und Grellstraße zwei Autos ineinander. Wahrscheinlich, weil einer der Fahrer beim Wenden auf der Kreuzung nicht aufgepasst hat, sagt die Polizei. Beide Autos rutschten dann auf die Tramhaltestelle Greifswalder Straße. Dabei stürzte ein Straßenmast um, traf direkt einen Mann. Alarmierte Rettungskräfte versuchten ihn noch zu reanimieren, der verstarb aber noch am Unfallort. Vier weitere Menschen wurden ebenfalls verletzt, einige mussten auch ins Krankenhaus. Jetzt also wirklich, die City-Hitze kann kommen, denn im Kreuzberger Prinzenbad kann jetzt wieder ausgiebig geplanscht werden. Die technischen Probleme nach dem Kabelbrand sind komplett behoben. Auch gute Nachrichten vom Columbia-Bad in Neukölln, das kann ebenfalls früher aufmachen als zunächst gedacht, denn die neuen Wasserfilter sind da und installiert. Heute soll's losgehen, teilen die Bäderbetriebe mit. In den nächsten Tagen soll's ja ordentlich warm werden, sagen Wetterexperten, am Wochenende bei uns dann sogar bis zu 41 Grad. Und jetzt weitere Meldungen aus Deutschland und der Welt.
3: Ich bin Dirk Zeitler. Die Deutsche Bahn hat laut ihrer Chefin Evelyn Paller nach der bundesweiten Störung ein Notfallsystem in Betrieb genommen. Dadurch habe man die Lage stabilisieren können. Die Ursache müsse jetzt geklärt werden, sagte Paller der Bild. Der Bahnverkehr war am späten Abend wegen einer Funkstörung für rund 2 Stunden eingestellt worden. Der Bahn zufolge konnte die Störung inzwischen behoben werden. In Deutschland rücken ein steigendes Rentenalter und eine weitreichende Umgestaltung der Alterssicherung näher. Union und SPD wollen die Empfehlungen der Rentenkommission schnell 1:1 umsetzen. Das kündigten Bundeskanzler Merz und Sozialministerin Baas an.
4: Kern der Empfehlungen ist eine neue Kapitalrente. Sie soll das Rentenniveau stabilisieren. Dafür sollen Arbeitgeber und Arbeitnehmer 2% des Bruttoeinkommens zahlen, zusätzlich zum normalen Rentenbeitrag. Außerdem geplant, ein schrittweise ansteigendes Renteneintrittsalter und keine Frührente ohne Abschläge mehr ab 63. Frühestens ab 64 soll man künftig in Rente gehen können, aber dann mit Abschlägen. Aus Berlin, Thomas Thonfeld.
3: Vertreter der islamistischen Taliban sind erstmals seit ihrer Machtübernahme in Afghanistan von der EU-Kommission zu Gesprächen in Brüssel empfangen worden. Das bestätigte ein Kommissionssprecher. Demnach ging es bei dem Austausch um die Abschiebungen von Afghanen in ihre Heimat.
5: Die EU-Staaten wollen mehr afghanische Kriminelle, die ein Sicherheitsrisiko sind, in deren Heimat abschieben. Schon im Januar hatten 20 Staaten die EU-Kommission um Hilfe bei den Abschiebungen gebeten. Das Ganze ist aber heikel. Erstens, weil die EU die Taliban nicht als legitime Regierung anerkennt, daher ist auch die Rede von technischer Ebene. Zweitens aber auch, weil den Taliban schwere Menschenrechtsverletzungen angelastet werden. Deutschland hofft dennoch in der Zukunft auf 3 Abschiebeflüge pro Monat. Aus Brüssel, Edita Ebeling.
3: Zum Sport. Englands Star-Offensive um Superstürmer Harry Kane ist an Ghanas Abwehrbollwerk verzweifelt und hat auf seiner Titelmission bei der Fußball-WM einen herben Dämpfer kassiert. Die Mannschaft von Trainer Thomas Tuchel kam gegen die Afrikaner nicht über ein 0:0 hinaus. Ein widerstarker Cristiano Ronaldo hat Portugal dagegen zum Comeback im Favoritenkreis dieser Fußball-WM geführt. Der Superstar traf beim 5:0 gegen Außenseiter Usbekistan zweimal.
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1: Erstmal auf die A111, da gibt's Wartungsarbeiten und zwar auf der Auffahrt Heckerdamm. Die ist stadtauswärts gesperrt und das zwischen 21 und 5 Uhr. Und Stichwort Autobahn, noch bis zum 9. Juli wird auf dem Stadtring die Fahrbahn erneuert und das in beide Richtungen zwischen Innsbrucker Platz und Albuinstraße. In Richtung Treptow ist die linke Spur dicht und in Richtung Wedding sogar die linke und die mittlere Spur. Und dann noch ein Wasserrohrbruch in Charlottenburg. Die Leibnizstraße ist zwischen Kurfürstendamm und Sibyllstraße in beide Richtungen wahrscheinlich noch bis Anfang August August gesperrt. Und geblitzt wird in Mitte auf dem Mühlendamm und in Friedrichshain auf der Frankfurter Allee. 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In der Nacht sind ein paar Wolken unterwegs, dabei bleibt es aber trocken und die Temperaturen liegen so zwischen 17 bis 13 Grad. Am Tag dann mal mehr, mal weniger Wolken, aber dazwischen auch viel Sonne und trocken bei bis zu 34 Grad maximal.
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